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1: Ich bin Katrin Müller. Rente, Steuern, Gesundheit, Pflege. Die schwarz-rote Bundesregierung will in dieser Woche ein großes Reformpaket schnüren. Dazu gibt es allerdings noch einige Streitthemen, die heute im Koalitionsausschuss Thema werden. Die Frage ist, ob die Kehrtwende am Ende gelingt.
2: Bei der Rente ist sich Schwarz-Rot weitgehend einig. Die Vorschläge der Rentenkommission sollen vollumfänglich umgesetzt werden. Und bei der Gesundheitsreform sollen die ersten Gesetze schon bis Jahresende fix sein. Streit gibt es dagegen noch bei den Themen Steuern und Arbeitszeit. Die SPD will kleinere Einkommen entlasten und dafür Gutverdiener ab 100.000 Euro und Erben stärker zur Kasse bitten, was die Union in der vorgeschlagenen Form ablehnt. CDU und CSU wollen den 8-Stunden-Arbeitstag dagegen mit einer Wochenarbeitszeit ablösen. Dagegen machen wiederum die Gewerkschaften mobil. Tanja Wagner, Nachrichtenredaktion.
1: Der Tankrabatt ist ausgelaufen, doch an den Zapfsäulen ist es schon eher teurer geworden. Der aktuelle Anstieg der Kraftstoffpreise ist aus Sicht des ADAC nicht gerechtfertigt, kritisierte der Verkehrsclub. Der Rohölpreis steige aktuell nicht. Daher bestätige sich die Vermutung des ADAC, dass die Mineralölkonzerne bereits vor dem Ende des Tankrabatts die bevorstehende Steuererhöhung eingepreist haben. Die Union gewinnt beim Thema politische Kompetenz leicht dazu. Die AfD bleibt in der Wählergunst aber weiter vorn. Das zeigt das aktuelle RTL-NTV-Trendbarometer. Demnach sehen 14% die Union bei der Lösung der Probleme im Land vorn. Die AfD kommt auf 12%.
3: Bei der Sonntagsfrage bleibt die AfD trotz leichter Verluste mit 26% klar vorne. Die Union kommt auf 22% und kann ihren kleinen Vorsprung beim Thema politische Kompetenz bisher also nicht in bessere Umfragewerte ummünzen. Auffällig ist außerdem das große Misstrauen vieler Menschen. Mehr als jeder Zweite traut aktuell keiner Partei zu, die Probleme im Land zu lösen. Zoe Tassovali, Nachrichtenredaktion.
1: Zum Fußball. Bei der WM hat sich Topfavorit Frankreich im 16. Finale hochverdient mit 3:0 gegen Schweden durchgesetzt und trifft am Samstag in Philadelphia nun auf Deutschland-Bezwinger Paraguay. Zuvor hatte Norwegen den ersten Einzug in ein WM-Achtelfinale seit 28 Jahren gefeiert. Die Norweger gewannen 2:1 gegen die Elfenbeinküste.
4: Das Wetter.
5: 16 bis 12 Grad sind es nur noch in der Nacht jetzt. Dazu noch einzelne Schauer und Gewitter. Die ziehen aber im Laufe der Nacht dann auch ab. Tagsüber heute bekommt ihr dann viel Sonne. Bis 26 Grad sind drin. Gegen Nachmittag können dann vereinzelt aber auch Schauer oder Gewitter aufziehen. Und am Donnerstag dann viele Wolken, ab und an Regen, aber auch trockene Abschnitte bis 26 Grad.
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6: Hier die aktuelle Verkehrslage. A1 Köln-Dortmund zwischen Köln-Niel und Kreuz Leverkusen, dichter Verkehr, 5 Minuten Zeitverlust und in der Gegenrichtung dichter Verkehr, 5 Minuten Verzögerung. Und zusätzlich auf der A59 Köln-Bonn zwischen Dreieck Köln-Porz und Flughafen Köln-Bonn. 1 Kilometer zähfließender Verkehr. Wir wünschen allen unterwegs gute Fahrt.
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7: Guten Morgen. Oh, das war ein sehr motiviertes Guten Morgen. Entschuldigung, der Kaffee kickt gerade rein. So, ich habe jetzt Musik für euch von Teddy Swims, der großartige Teddy Swims mit Mr. Know-It-All. Kommt gut durch diesen frühen Mittwochmorgen mit uns.

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0: Das Wetter.
1: Ein paar Wolken sind in der Nacht unterwegs. Vereinzelt bringen die noch Schauer oder Gewitter. Die ziehen aber auch langsam wieder ab. Tagsüber heute dann 26 Grad maximal. Erstmal noch einiges an Sonne dabei. Dann kann es zumindest vereinzelt aber auch mal Schauer oder Gewitter geben. Und der Donnerstag, der wird dann wechselhaft bewölkt. Ab und an kann es regnen. Aber ihr bekommt auch viele trockene Abschnitte bis 26 Grad.
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2: Hier die aktuelle Verkehrslage. A1 Köln-Dortmund zwischen Köln-Niel und Kreuz-Leverkusen. Dichter Verkehr, 5 Minuten Zeitverlust. Und in der Gegenrichtung dichter Verkehr, 5 Minuten Verzögerung. Und zusätzlich auf der A59 Köln-Bonn zwischen Dreieck Köln-Porz und Flughafen Köln-Bonn. 1 Kilometer zäh fließender Verkehr. Wir wünschen allen unterwegs gute Fahrt.
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1: So, komm, Montag, Dienstag haben wir jetzt auch schon geschafft und den Rest der Arbeitswoche kriegen wir auch noch hin. Wir sind bei euch, wir verbringen gemeinsam akustisch die Nacht zusammen. Ich freue mich sehr, dass ihr dabei seid, dann fühlt man sich hier nicht so alleine, weißt du. Das ist Musik von Keen, Somewhere Only We Know.

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0: Weißt du, dieser Song, ne? Dieser Song wird einfach für immer geil sein. So eine großartige Nummer. Coolio, Gangsters Paradise war das. Hallo zusammen. So, und jetzt schön was richtig Leichtes zum ganz frühen Frühstück. So ein kleiner Burger für auf die Faust zum Beispiel. Wie soll denn so ein Burger bei euch aussehen? Was muss da drauf? Käse oder kein Käse? Mit Tomate, mit Ei, mit Bacon? Ja, was? Forscher haben jetzt eine KI entwickelt, die das optimale Rezept für Burger für euch zusammenstellen soll. Die Zahl der möglichen Burger-Rezepte weltweit, die wird nämlich laut der Forscher auf 10 Septillionen geschätzt. Das ist eine Eins mit sehr vielen Nullen, ja. Das bedeutet, du kannst einfach schwer alle Rezepte dieser Welt durchgehen, zumindest nicht bis zum Mittagessen. Und das soll eben jetzt die KI für euch erledigen und euch ein perfektes Burger-Rezept ausspucken. Also bei mir wäre das alles relativ einfach. Ich möchte einfach so einen ganz normalen Cheeseburger. Ohne Schnickschnack, ohne fancy Zutaten, weiß ich nicht, dann mit so Kräutern, die nur bei Mondschein gepflückt werden sollen und so was. So brauche ich alles nicht. Einfach so ein ganz normaler, ehrlicher Cheeseburger. Reicht. Immer.
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1: Ich bin Katrin Müller. Die Spitzen von Union und SPD kommen heute zu den möglicherweise entscheidenden Beratungen über ihr Reformpaket zusammen. Im Koalitionsausschuss wird es unter anderem um Steuerentlastungen kleiner und mittlerer Einkommen, Arbeitsmarktreformen sowie Rente, Gesundheit und Pflege gehen. Ob es schon am heutigen Mittwoch oder in der Nacht zu Donnerstag zu Entscheidungen kommt, ist offen. Wer noch günstig tanken will, sollte sich beeilen. Der Tankrabatt ist heute ausgelaufen. Nach Angaben des ADAC ist Super E10 aber zwischenzeitlich bereits im Schnitt um mehr als 20 Cent pro Liter nach oben gegangen. Bei Diesel waren es sogar 24 Cent.
2: Viele Autofahrer haben die letzten Stunden des Tankrabatts noch genutzt. An manchen Tankstellen gab es teils riesige Schlangen. Der ADAC hält die aktuellen Preisaufschläge trotzdem für nicht gerechtfertigt. Die Ölpreise seien zuletzt gesunken. Trotzdem hätten die Mineralölkonzerne die höhere Steuer offenbar schon vor dem offiziellen Ende des Tankrabatts eingepreist. Für Mittwochmittag rechnen Experten damit, dass die Spritpreise noch stärker steigen. Das Bundeskartellamt hat angekündigt, überzogene Erhöhungen genau zu prüfen. Zoe Tassovali, Nachrichtenredaktion.
1: Ab heute kostet der reguläre Eintritt in den Kölner Dom erstmals 12 Euro. Damit sollen die gestiegenen Kosten etwa für den Schutz des Denkmals gedeckt werden. Der Preis gilt an den meisten Tagen und für die meisten Leute. Es gibt aber auch Ausnahmen. So soll das Weltkulturerbe mit über 600 Jahren Bauzeit laut Domkapitel jährlich an bestimmten Tagen kostenfrei für alle sein. Zum Fußball. Nach dem WM aus hat der Deutsche Fußballbund eine Entscheidung über die Zukunft von Bundestrainer Julian Nagelsmann vertagt. DFB-Präsident Bernd Neuendorf kündigte an, die Gründe in Ruhe aufarbeiten zu wollen.
3: Ich glaube, wir können nach so einem Turnier nicht einfach zur Tagesordnung übergehen. Wir müssen darüber sprechen, was die Gründe waren für dieses erneute frühe Ausscheiden bei einer Fußball-Weltmeisterschaft, das uns alle zutiefst bewegt.
1: Bei der WM hat sich Topfavorit Frankreich im 16. Finale hochverdient mit 3:0 gegen Schweden durchgesetzt und trifft am Samstag nun auf Deutschland-Bezwinger Paraguay. Zuvor hatte Norwegen 2:1 gegen die Elfenbeinküste gewonnen und spielt am Sonntag gegen Rekordweltmeister Brasilien um den Einzug ins Viertelfinale.
4: Das Wetter.
5: In der Nacht zum Mittwoch ist es bewölkt und die Schauer ziehen langsam ab. Sonst ist es meist trocken. Die Werte gehen runter auf 16 bis 12 Grad. Am Tag kriegen wir dann Sonne und Wolken im Wechsel und bis zu 27 Grad.
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6: A44 Dortmund-Kassel zwischen Soest-Ost und Erwitte-Anröchte. 1 Kilometer Stau. Und A59 Köln-Bonn zwischen Dreieck Köln-Porz und Flughafen Köln-Bonn. 1 Kilometer stockender Verkehr. Wir wünschen allen unterwegs gute Fahrt.
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5: Hallo zusammen, eine schöne Nacht wünsche ich euch. Ich bin Johanna Tänzer und ich spiele euch jetzt dieses eine Lied, das ein Lied heißt, von diesem einen Typen, Mark Forster.

0: Sweet Dreams wünsche ich euch auch in dieser Nacht zum Mittwoch. Hi zusammen. Hey, erinnert ihr euch noch, als im April die Spritpreise so krass nach oben geschossen sind? Also da hast du ja irgendwie schon beim Anblick des Literpreises eine kleine Schnappatmung bekommen. Und dann kam der Tankrabatt von der Bundesregierung. Der hat die Preisexplosion dann schon ein bisschen abgefedert. Aber der ist ab heute Geschichte. Die 16,7 Cent Steuererleichterung, die fallen ab dem 1. Juli, also ab heute, wieder weg. Habt ihr auf dem Schirm, ne?
1: Ja, natürlich weiß ich darüber Bescheid, aber es ändert ja nichts an der Tatsache, dass man weiter tanken muss, wenn man mobil sein muss.
2: Na, so egal ist es, glaube ich, keinem. Auf dem Schirm hat man es auf jeden Fall, aber gut war es auf jeden Fall. Es hat ein bisschen entlastet und je länger es geblieben wäre, umso besser wäre es.
3: Ja, ich finde es eigentlich blöd, weil wahrscheinlich ja wieder die 17 Cent mindestens drauf kommen. Wir fahren heute nochmal an der Tankstelle, machen nochmal voll. Wir hatten von Anfang an ja auf dem Schirm, dass es nur 2 Monate gültig ist.
0: Ja, und jetzt geht es wieder nach oben. Wahrscheinlich. Deswegen, vielleicht geht ihr einfach jetzt heute Nacht ganz in Ruhe tanken, wenn ihr eine offene Tankstelle findet, bevor es dann ab so um 12 Uhr mittags wahrscheinlich nicht mehr so viel Spaß macht.
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0: Das Wetter.
1: Es ist bewölkt, vereinzelt kann es auch noch Schauer geben, sonst ist es aber eigentlich eher trocken und es kühlt ab auf angenehme 16 bis 12 Grad. Am Tag kriegen wir dann einen Mix aus Sonne und Wolken und bis zu 27 Grad.
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2: A4 Köln-Olpe zwischen Bergisch-Gladbach-Frankenforst und Overath, 1 Kilometer Stau. Und A59 Köln-Bonn zwischen Dreieck Köln-Porz und Flughafen Köln-Bonn, 1 Kilometer stockender Verkehr. Wir wünschen allen unterwegs gute Fahrt.
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1: Hallo zusammen, Johanna Tänzer ist hier. Schön, dass ihr dabei seid. Kommt gut durch diese Nacht.

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1: Ich bin Katrin Müller. Rente, Steuern, Gesundheit, Pflege. Die schwarz-rote Bundesregierung will in dieser Woche ein großes Reformpaket schnüren. Dazu gibt es allerdings noch einige Streitthemen, die heute im Koalitionsausschuss Thema werden. Die Frage ist, ob die Kehrtwende am Ende gelingt.
2: Bei der Rente ist sich Schwarz-Rot weitgehend einig. Die Vorschläge der Rentenkommission sollen vollumfänglich umgesetzt werden. Und bei der Gesundheitsreform sollen die ersten Gesetze schon bis Jahresende fix sein. Streit gibt es dagegen noch bei den Themen Steuern und Arbeitszeit. Die SPD will kleinere Einkommen entlasten und dafür Gutverdiener ab 100.000 Euro und Erben stärker zur Kasse bitten, was die Union in der vorgeschlagenen Form ablehnt. CDU und CSU wollen den 8-Stunden-Arbeitstag dagegen mit einer Wochenarbeitszeit ablösen. Dagegen machen wiederum die Gewerkschaften mobil. Tanja Wagner, Nachrichtenredaktion.
1: Der Tankrabatt ist ausgelaufen, doch an den Zapfsäulen ist es schon eher teurer geworden. Der aktuelle Anstieg der Kraftstoffpreise ist aus Sicht des ADAC nicht gerechtfertigt, kritisierte der Verkehrsclub. Der Rohölpreis steige aktuell nicht. Daher bestätige sich die Vermutung des ADAC, dass die Mineralölkonzerne bereits vor dem Ende des Tankrabatts die bevorstehende Steuererhöhung eingepreist haben. Die Union gewinnt beim Thema politische Kompetenz leicht dazu. Die AfD bleibt in der Wählergunst aber weiter vorn. Das zeigt das aktuelle RTL-NTV-Trendbarometer. Demnach sehen 14% die Union bei der Lösung der Probleme im Land vorn. Die AfD kommt auf 12%.
3: Bei der Sonntagsfrage bleibt die AfD trotz leichter Verluste mit 26% klar vorne. Die Union kommt auf 22% und kann ihren kleinen Vorsprung beim Thema politische Kompetenz bisher also nicht in bessere Umfragewerte ummünzen. Auffällig ist außerdem das große Misstrauen vieler Menschen. Mehr als jeder Zweite traut aktuell keiner Partei zu, die Probleme im Land zu lösen. Zoe Tasvovali, Nachrichtenredaktion.
1: Zum Fußball. Bei der WM hat sich Topfavorit Frankreich im 16. Finale hochverdient mit 3:0 gegen Schweden durchgesetzt und trifft am Samstag in Philadelphia nun auf Deutschland-Bezwinger Paraguay. Zuvor hatte Norwegen 2:1 gegen die Elfenbeinküste gewonnen und spielt am Sonntag gegen Rekordweltmeister Brasilien um den Einzug ins Viertelfinale.
4: Das Wetter.
5: Die Nacht bringt uns ein paar Wolken, vereinzelt auch noch Schauer. Dann wird aber meistens trocken und es wird schön kühl, angenehm bei 16 bis 12 Grad in den Tiefstwerten. Im weiteren Tagesverlauf sind dann bis zu 27 Grad drin und dazu ein Mix aus Sonne und Wolken.
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6: A59 Köln-Bonn zwischen Dreieck Köln-Porz und Flughafen Köln-Bonn 1 Kilometer Stau. Wir wünschen allen unterwegs gute Fahrt.
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5: Hallo zusammen. Ich wünsche euch eine ganz schöne Nacht. Schön, dass ihr da seid. Und sage herzlich willkommen an diesem ganz frühen Mittwoch.

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0: Oh, endlich normaler Sommer. Hey, tagsüber ist es ja wirklich mal wieder erträglich, ne? Bei so maximal 30 Grad. Ja, man kann wieder rausgehen, ohne direkt einen Hitzeschlag zu bekommen. Die Frage ist halt nur, wo geht's jetzt hin? Ha, natürlich an den See. Wir testen ja gerade die besten Badeseen für euch hier in NRW. Und der nächste in der Liste ist der Karstersee.
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1: Wo treffen wir uns? Im Strandbad am Karstersee in der Nähe von Neuss.
2: Muss ich was bezahlen?
3: Der Eintrittspreis beträgt 5,50 Euro für Erwachsene, für Kinder 3,50 Euro. Und es gibt auch die Familienkarte, Erwachsene 4,40 Euro und Kinder 2,80 Euro.
1: Was können wir da machen?
4: Alles Spaß haben, Sport machen.
5: Mit Freunden hier chillen, ein bisschen Zeit verbringen. Und hier kann man tatsächlich sogar tauchen gehen.
4: Volleyball spielen, Fußball spielen, Tischtennis spielen, man kann schwimmen, liegen, sich sonnen, ja.
2: Kann ich meine Kids mitbringen?
4: Ja, kann man. DLG ist auch super, die passt aber alles auf.
6: Ja, für die Kinder gibt es hier viele Möglichkeiten, im Wasser sich auszutoben.
7: Schwimmen! Wir haben eben eine Wasserschlacht gemacht. Tauchen!
5: Was gefällt euch hier so am besten?
7: Alles!
8: Alles!
7: Alles!
1: Treffen wir uns zum Essen oder nur für Drinks?
9: Ja, bei uns gibt es den Klassiker natürlich. Pommes, Currywurst-Pommes, Kaffee in Barista-Qualität vom Siebträger, Eis vom Eiswagen. An den heißen Tagen haben wir natürlich auch ein paar Salate im Angebot. Couscous-Salat oder Salat mit Burrata. Und natürlich Kaltgetränke.
2: Können wir da chillen?
4: Ja, also gerade ist es sehr leer.
6: Mir gefällt einfach so die Aussicht. Die Menschen sind nett. Man lässt so, jeder kann in seiner Gruppe tun, was er möchte.
5: Kommt auch an, wie voll es immer ist. Also gerade ist schön entspannt, aber so an richtig heißen Tagen am Wochenende ist teilweise viel zu voll. Also ist hier gefühlt auch kein Platz mehr zum Gehen.
1: Ist es ein Match?
4: Ja, wäre ein Match. Ich würde es quasi nicht wegwischen.
10: Auf jeden Fall ein Match, ja.
4: Ja. Weil? Ich bin mein ganzes Leben lang immer hier. Und ja, das, also hier ist nichts, was fehlt.

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0: Das Wetter.
1: In der Nacht zum Mittwoch ist es bewölkt und die Schauer ziehen langsam ab. Sonst ist es meist trocken. Die Werte gehen runter auf 16 bis 12 Grad. Am Tag kriegen wir dann Sonne und Wolken im Wechsel und bis zu 27 Grad.
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2: A59 Köln-Bonn zwischen Dreieck Köln-Porz und Flughafen Köln-Bonn. 1 Kilometer Stau. Wir wünschen allen unterwegs gute Fahrt.
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1: Hallo zusammen, einen schönen guten Morgen. Johanna Tänzer ist hier. Leute, im Jahr 2001, da waren so ganz schmale Sonnenbrillen sehr, sehr in, hat man da ja gesagt, die waren in. Und das vor allen Dingen wegen dieser Frau. Anastasia hat die groß gemacht. Ja, und guck mal. Jetzt, 2026, ist sie immer noch da und die Brillen auch wieder.

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1: Ich bin Katrin Müller. Die Spitzen von Union und SPD kommen heute zu den möglicherweise entscheidenden Beratungen über ihr Reformpaket zusammen. Im Koalitionsausschuss wird es unter anderem um Steuerentlastungen, kleiner und mittlerer Einkommen, Arbeitsmarktreformen sowie Rente, Gesundheit und Pflege gehen. Ob es schon am heutigen Mittwoch oder in der Nacht zu Donnerstag zu Entscheidungen kommt, ist offen. Wer noch günstig tanken will, sollte sich beeilen. Der Tankrabatt ist heute ausgelaufen. Nach Angaben des ADAC ist Super E10 aber zwischenzeitlich bereits im Schnitt um mehr als 20 Cent pro Liter nach oben gegangen. Bei Diesel waren es sogar 24 Cent.
2: Viele Autofahrer haben die letzten Stunden des Tankrabatts noch genutzt. An manchen Tankstellen gab es teils riesige Schlangen. Der ADAC hält die aktuellen Preisaufschläge trotzdem für nicht gerechtfertigt. Die Ölpreise seien zuletzt gesunken. Trotzdem hätten die Mineralölkonzerne die höhere Steuer offenbar schon vor dem offiziellen Ende des Tankrabatts eingepreist. Für Mittwochmittag rechnen Experten damit, dass die Spritpreise noch stärker steigen. Das Bundeskartellamt hat angekündigt, überzogene Erhöhungen genau zu prüfen. Zoe Tassovali, Nachrichtenredaktion.
1: Ab heute kostet der reguläre Eintritt in den Kölner Dom erstmals 12 Euro. Damit sollen die gestiegenen Kosten etwa für den Schutz des Denkmals gedeckt werden. Der Preis gilt an den meisten Tagen und für die meisten Leute. Es gibt aber auch Ausnahmen. So soll das Weltkulturerbe mit über 600 Jahren Bauzeit laut Domkapitel jährlich an bestimmten Tagen kostenfrei für alle sein. Zum Fußball. Nach dem WM aus hat der Deutsche Fußballbund eine Entscheidung über die Zukunft von Bundestrainer Julian Nagelsmann vertagt. DFB-Präsident Bernd Neuendorf kündigte an, die Gründe in Ruhe aufarbeiten zu wollen.
3: Ich glaube, wir können nach so einem Turnier nicht einfach zur Tagesordnung übergehen. Wir müssen darüber sprechen, was die Gründe waren für dieses erneute frühe Ausscheiden bei einer Fußball-Weltmeisterschaft, das uns alle zutiefst bewegt.
1: Bei der WM hat sich Topfavorit Frankreich im 16. Finale hochverdient mit 3:0 gegen Schweden durchgesetzt und trifft am Samstag nun auf Deutschland-Bezwinger Paraguay. Zuvor hatte Norwegen 2:1 gegen die Elfenbeinküste gewonnen und spielt am Sonntag gegen Rekordweltmeister Brasilien um den Einzug ins Viertelfinale.
4: Das Wetter.
5: Es ist bewölkt, vereinzelt kann es auch noch Schauer geben, sonst ist es aber eigentlich eher trocken und es kühlt ab auf angenehme 16 bis 12 Grad. Am Tag kriegen wir dann einen Mix aus Sonne und Wolken und bis zu 27 Grad.
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6: A1 Blankenheim-Euskirchen zwischen Blankenheim und Nettersheim, 1 Kilometer Stau, 20 Minuten Zeitverlust. Und A59 Köln-Bonn zwischen Dreieck Köln-Porz und Flughafen Köln-Bonn, 1 Kilometer stockender Verkehr. Wir wünschen allen unterwegs gute Fahrt.
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5: Hallo, hallo, Johanna Tänzer ist hier. Wir werden zusammen wach. Wünsche euch einen ganz schönen, ganz frühen Mittwochmorgen.

0: Lil Nas X spielt euch eine Runde auf dem Piano was vor. Vielleicht ist es aber auch der Kollege Robert Jans, man weiß
1: Vielleicht.
0: Es nicht.
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0: Seit Mitternacht ist der Tankrabatt ja Geschichte. Kollege Robert Jans ist ja da, haben wir gerade schon gehört. Irgendwie hatte man sich ja ein bisschen so an diese leicht gedämpften Preise gewöhnt. Damit ist jetzt aber Schluss. Wie ist die Lage an der Zapfsäule?
2: Ja, also wir haben uns die Preise an den Zapfsäulen gestern angeschaut und da sieht man, die Preise sind doch spürbar nach oben gegangen. Also weiterhin gibt es ja diese 12-Uhr-Regel, die wir jetzt mittlerweile alle kennen. Und da ging es gestern Mittag schon spürbar nach oben. Für Diesel ging es im bundesweiten Schnitt 24 Cent pro Liter nach oben und E10 knapp 20 Cent. Beides lag damit über dem Niveau vom Vortag.
0: Ja, dabei sind die Preise in den letzten Tagen ja echt schon krass nach oben gegangen.
2: Ja,
0: ne?
2: Genau. Also es war der 6. Anstieg in Folge. Und das ist ja wieder das Verrückte. Der Rohölpreis ist im selben Zeitraum ein gutes Stück gesunken. Also das passt alles nicht richtig zusammen. Mhm. Kritik kommt darum auch vom ADAC, weil der Rohölpreis eben nicht steigt, hat man da beim Automobilclub wenig Verständnis für die Preispolitik der Mineralölkonzerne.
0: Wie sind denn dann jetzt die aktuellen Prognosen?
2: Schlecht. Also das ist auch einfach mein Lieblingswort. Schlecht.
0: Ja, ich weiß.
2: Also genau kann man das natürlich noch nicht vorhersagen. Aber es scheint klar, dass es heute Mittag nochmal einen kräftigen Preissprung geben wird. Die meisten Analysten rechnen damit, dass die Mineralölkonzerne mindestens die 16,7 Cent des Tankrabatts wieder draufschlagen werden. Aber, ganz wichtig, die 12-Uhr-Regel, die bleibt.
0: Ah, okay.
2: Also, ja, gleich auf dem Weg zur Arbeit vielleicht nochmal tanken oder in der Mittagspause oder so, bevor dann um 12 Uhr eben wieder an der Preisschraube gedreht wird. Das könnte sinnvoll sein.
0: Könnte sinnvoll sein, ja. Machen wir so. Der Tankrabatt ist Geschichte. Erhöhen dürfen die Mineralölfirmen aber erst heute um 12. Und wir sind dann später auch mal vor Ort an der Tankstelle. Danke dir, Robert.
2: Ja.

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1: 5:30 haben wir es. Guten Morgen, ihr Lieben. Wir schauen aufs Wetter für Dortmund. Das geht richtig nett los. Temperaturen jetzt so bei 18 Grad in Dorstfeld, 19 sind es in Wambel. Und wir bekommen heute ordentlich Sonne. Heute Nachmittag auch mal so 1, 2, 3 kleine Schauer. Und das dann bei 25 Grad. Dortmund Verkehr, wir haben die Blitzanhänger für euch. Mallinckrottstraße stadtauswärts vorm Hafen steht der eine und der andere an der Hörder Bahnhofstraße Richtung Phoenixsee. Wenn ihr sonst noch irgendwas seht, heute Morgen schon einen Stau, noch einen Blitzer, dann sagt gerne Bescheid kostenlos über die 0800 91 2 91 23. Dankeschön.
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3: Hi zusammen, guten Morgen. Johanna Tänzer ist hier für euch und ich hoffe, ihr habt nichts dagegen. Also die Sonne ist offiziell so um 5.20 Uhr heute aufgegangen. Ich würde jetzt aber trotzdem gerne nochmal so eine kleine Runde.
4: Johanna Tänzer ist hier.
3: Ich habe gerade mal geguckt, die Sonne geht offiziell erst um 20 nach 5
4: Uhr
3: heute auf. Für den Tag.
4: Also können wir schon jetzt noch eine kleine Runde.
3: Das sind Toploader mit Dancing
4: im Mondlicht
3: tanzen.
4: Hallo zusammen.
3: Das sind Toploader mit Dancing in the Moonlight. Hey zusammen, kommt gut in den Mittwoch.

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0: Sascha.
1: 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Hallo, guten Morgen zusammen. Den ganzen Tag alleine sein, niemanden, mit dem man sprechen kann. Einsamkeit ist ein großes Thema im Moment. Letzte Woche gab es dazu auch eine bundesweite Aktionswoche, gemeinsam aus der Einsamkeit. Und Einsamkeit, die berührt uns halt alle.
2: Augenblick mal.
3: Einsamkeit ist eine ambivalente Erfahrung, ist offen in beide Richtungen, kann Fluch und Segen sein.
4: Und genau so heißt sie auch. Einsamkeit, Fluch und Segen. Die aktuelle Ausstellung im Maxhaus, dem katholischen Stadthaus mitten in der Düsseldorfer Altstadt. Dr. Georg Henkel hat die interaktive Ausstellung mit konzipiert.
3: Der Fluch ist natürlich die Erfahrung von Isolation und nicht verstanden werden. Aber es gibt auch Einsamkeit als Rückzug in den Raum, wo ich mit mir alleine bin. Und das ist auch nötig. Das heißt, Einsamkeit als Alleinsein kann was ganz Produktives bewirken.
4: Das erfahrbar zu machen, ist das Konzept der Ausstellung. Zusätzlich gibt es auch offene Gesprächsangebote, wie am Donnerstag. So nähern sich die Besuchenden beim Gang durchs Maxhaus auf vielfältige Weise dem Thema Einsamkeit. Da gibt es Stationen mit Musik, Gemälden, Zitaten, Sitzsäcken und Spiegeln.
3: Da geht es natürlich darum, ich schaue mich selbst an, alleine. Also es wird angeregt, mit sich selbst in einen Dialog zu treten. Wer bin ich, wenn ich mit mir allein bin? Und das muss ja nicht unbedingt das Allerschlimmste sein, sondern es setzt möglicherweise auch kreative Prozesse in Gang.
4: Und das tut tatsächlich gut. Mitinitiatorin Nicole Langer hat Besuchende der Ausstellung beobachtet.
5: Dass wir so ein Thema ansprechen und Gespräche anbieten und Leute einladen, sich damit zu beschäftigen, das gibt denen ein unheimliches gutes Gefühl, auch wenn jemand sagt, ja, ich bin einsam. Und ich glaube, die gehen hier positiv raus, obwohl es ein schweres Thema vielleicht für viele ist.
4: Mehr dazu auf Augenblick mal online.de. Annette Florin von der katholischen Kirche für Augenblick mal.
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1: Mit Malte Albrecht. Guten Morgen. Neuer Monat und das heißt, ab heute tritt eine ganze Reihe von neuen Gesetzen und Regelungen in Kraft. Der Tankrabatt ist ausgelaufen, aus dem Bürgergeld wird die Grundsicherung, Online-Bestellungen außerhalb der EU werden teurer, die Ticketsteuer auf Flugtickets sinkt und der Kölner Dom kostet Eintritt. Das und mehr gilt ab heute. Marc Weiß mit einem Überblick.
2: Die größte Änderung ist die neue Grundsicherung. Der Nachfolger des Bürgergeldes fordert von den Empfängern mehr. Wer sich nachweislich nicht um einen Job kümmert oder jedes Angebot ablehnt, der muss mit Kürzungen rechnen. Die Grundsicherung kann von jetzt auf gleich für 3 Monate um 30% gekürzt werden, wenn ein Jobsuchender zum Beispiel keine Bewerbungen schreibt. Bei Kindern und Jugendlichen wird nicht gekürzt. Besondere Regeln sollen außerdem für Menschen mit psychischen Erkrankungen gelten. Außerdem gilt ab heute eine niedrigere Ticketsteuer. Ob Flugpassagiere davon aber etwas spüren, hängt von den Airlines ab. Verpflichtet sind sie nicht, die Ticketpreise zu senken. Und noch eine Änderung, die betrifft Online-Bestellungen außerhalb der EU. Hier muss jetzt mit mindestens 3 Euro Zoll gerechnet werden. Außerdem kann der Versand eine Gebühr für die Anmeldung beim Zoll verlangen und die kann unter Umständen höher sein als der Warenwert selbst. Da lohnt sich der Besuch des Kölner Doms möglicherweise mehr. Der kostet ab heute 12 Euro. Schatzkammer und Turm kosten allerdings nach wie vor extra.
1: Und jetzt weitere Themen, kurz und kompakt. Die Weltmeere waren im vergangenen Monat so warm wie noch nie in einem Juni. Laut dem EU-Klimawandeldienst Copernicus lag die Oberflächentemperatur im Schnitt bei knapp 21 Grad. Experten machen dafür die Erderwärmung und das natürliche Klimaphänomen El Niño verantwortlich. NRW-Innenminister Reul fordert härtere Strafen für Drogendealer. Er sagte dem WDR, Drogenhandel sei lebensgefährlich. Dabei würden Menschen in den Abgrund gezogen und am Ende in den Tod getrieben. Deshalb müsse man konsequent dagegen vorgehen und stärker als bisher sanktionieren. Frankreich steht nach einem hochverdienten 3:0-Sieg über Schweden im Achtelfinale der Fußball-WM. Auch Norwegen hat den Sprung in die nächste Runde geschafft. Die Skandinavier gewannen gegen die Elfenbeinküste mit 2:1. Und wir bleiben noch bei der WM. Der Kommentar von Bundeskanzler Merz zum WM-Aus hatte gestern für viel Spott, Häme und Verwunderung gesorgt. Der Grund dafür war offenbar ein Abstimmungsfehler. Das wurde so am Abend zumindest aus Regierungskreisen mitgeteilt. Das Ganze sei leider sehr ärgerlich, heißt es. Nach der 3:4-Blamage der DFB-11 gegen Außenseiter Paraguay schrieb Merz bei X unter anderem, auch wenn das Ausscheiden schmerzt, was für ein Spiel mit eurem Einsatz und Teamgeist bei dieser WM habt ihr unser Land begeistert. Die FDP-Politikerin Strack-Zimmermann schrieb daraufhin, sie wisse gar nicht, was schlimmer gewesen sei, das Spiel oder diese Analyse. Und das waren die Nachrichten mit Malte Albrecht.
3: Danke dir, Malte. Schauen wir aufs Wetter für Dortmund. Es geht einigermaßen nett los, relativ freundlich. Temperaturen gerade sehr angenehm mit 19 Grad in Deusen, 20 sind es in Hörde. Und wir bekommen heute wieder ordentlich Sonne ab. Allerdings nachmittags auch mal so ein Schauer zwischendurch. Und das heute bei Höchstwerten an die 25 Grad.
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3: Dortmund Verkehr. Wir haben die Blitzeranhänger für euch. Einmal den Opper an der Mallinckrottstraße, statt auswärts vorm Hafen und Blitzeranhänger Oma auf der Hörder Bahnhofstraße Richtung Phoenixsee. Und dann haben wir auch schon frühen Stau auf der A1 Münster-Köln zwischen dem Kreuz Dortmund-Unna und dem Westhofener Kreuz. 2 Kilometer. Klingt kurz, dauert aber 10 Minuten länger. Und wenn ihr noch was habt für uns, dann sagt gerne kostenlos Bescheid über die WhatsApp-Nummer 0800 91 2 91 23. Gute Fahrt euch.
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3: Es ist Mittwoch und wir blasen die Boxen mal so ein bisschen frei. Hier ist das Wham-Do Project mit King of My Castle. Ich bin Tim Schmutzler. Hallo zusammen.

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0: Runaway. Es ist 10 nach 6, hier ist Radio 91.2. Mensch, da wachen wir heute Morgen auf und sehen auf dem Kalender, das Jahr 2026 ist zur Hälfte rum. Radio 91.2 Reporter Arne Urban zieht mit euch eine kleine Zwischenbilanz.
1: Was war denn gut dieses halbe Jahr?
2: Was war gut? Ja, einige schöne Reisen habe ich erlebt, aber auch ein paar Sachen, die nicht so schön waren. Also von daher, wir hoffen, das zweite Halbjahr wird besser.
1: Und steht noch was an?
2: Ja, heute Abend Fußball, klar. Im September wieder eine Reise. Also der Rest vom Jahr, der wird besser. Ja. Da gehe ich fest von aus.
3: Hauptsache gesund bleiben, ja.
1: Alles, was jetzt noch kommt, wird auch noch besser, oder?
4: Noch ein wenig Gartenarbeit. Dann ist eigentlich geplant, ein Ultra zu laufen und...
1: Ultramarathon, oder was?
4: Ja. Alles, was länger wie 42,195 Kilometer ist.
1: Ach du Scheiße.
4: Ja, ein bisschen bekloppt muss man sein.
5: Meine Freundin heiratet noch. Ich bin Trauzeugin. Da habe ich allerhand in Vorbereitung zu tun. Also das ist definitiv ein Highlight. Und ich darf noch nie sagen, wohin, aber ich überrasche meinen Mann dieses Jahr noch zu so einer kleinen besonderen Reise zum Hochzeitstag. Da sind wir dann nochmal unterwegs.
1: Aber er weiß schon, dass es was gibt, ne? Oder hast du dich jetzt verplappert?
5: Ich habe gesagt, er muss dort drumherum Urlaub nehmen, ja.
0: Na, gucke mal. Also Pläne gibt's genug. Urlaub ist auch immer gut, finde ich. Und wir starten zusammen in die zweite Jahreshälfte. Hier ist Radio 91.2 am Mittwoch mit den Toten Hosen. Das ist Altes Fieber. Wo sind

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4: 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Einfrieren. 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

0: Fine Young Cannibals. 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Um 6.25 Uhr. Ihr hört Radio 91.2. Ich bin Tim Schmutzler. Guten Morgen.
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0: Usher mit dem Hit für halb More um 6:30. Guten Morgen.
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2: Mit Luzi Hollmann einen schönen Mittwochmorgen euch. Das Klinikum Dortmund weitet seinen Sicherheitsdienst aus. Viele Beschäftigte tragen ja schon Bodycams, weil immer wieder Krankenhauspersonal angegriffen wurde, vor allem in der Notaufnahme. Ab jetzt sollen nun durchgehend Sicherheitsleute der Stadt vor Ort sein. So sollen sich Beschäftigte, Besucher und Patienten sicherer fühlen. Außerdem können die Mitarbeiter auch Fragen beantworten und Auskunft geben, wenn zum Beispiel jemand auf dem weitläufigen Klinikgelände die Orientierung verliert. Der Sicherheitsdienst war bisher immer nur stundenweise vor Ort. In der östlichen Innenstadt gab es an der Kreuzung am Zehnthof lange Reihe immer wieder Unfälle mit Radfahrern. Deshalb wurde dort in einem Verkehrsversuch eine Einbahnstraßenregelung eingeführt. Autofahrer mussten dadurch Umwege fahren. Im Herbst soll es deshalb einen neuen Verkehrsversuch geben. Mehr von Markus Bauer.
3: Autofahrer können voraussichtlich Ende September aufatmen. Statt der nervigen Einbahnstraßenregelung gibt's dann Warnblinkleuchten. Die sollen Autofahrer auf der Straße am Zehnthof nördlich und südlich der Kreuzung anzeigen, wenn sich Fahrradfahrer nähern. Ausgelöst werden die Warnblinkleuchten übrigens durch Wärmebildkameras, die die Radfahrer erkennen können. Die Stadt hofft, durch die Warnblinkleuchten die Zahl der Unfälle auf null senken zu können. In den vergangenen Jahren hatte es an der Kreuzung am Zehnthof lange Reihe immer wieder Unfälle gegeben. 4 allein in 2025.
2: Danke, Markus. Phoenix de Lumière bei uns in Dortmund bringt im Sommer seine beliebtesten Shows zurück. Laut den Veranstaltern startet heute der sogenannte Revival Summer. Bei einer Umfrage durften Besucher im Vorfeld abstimmen, welche Lichtausstellungen noch einmal gezeigt werden sollen. Gewonnen hat die allererste Show in Dortmund überhaupt über Maler Gustav Klimt. Außerdem das Unterwassererlebnis Wunderwelt Ozean und im Reich der Pharaonen. Wer sich alle Shows in der alten Phoenixhalle ansehen möchte, kann für den Sommer auch spezielle Kombi-Tickets nutzen. Das Sommerprogramm löst die Shows rund um Claude Monet, der kleine Prinz und die Dinosaurier ab. Im Herbst soll es laut der Veranstalter dann eine neue Premiere geben.
0: Danke dir, Luzi. Das Wetter für Dortmund ist auch ganz nett. Die Sonne guckt mal vorbei. 17 Grad haben wir jetzt in Barup, 18 sind es in Grevel und die Sonne ist auch noch ein bisschen am Start heute. Heute Nachmittag haben wir ein paar mehr Wolken, vielleicht auch mal ein paar kleinere Schauer hier und da. Und das dann bei maximal 25 Grad. Wir gucken auf die Straßen. Dortmund Verkehr, da haben wir Blitzer. Auf der Mallinckrottstraße stadtauswärts vom Hafen steht Blitzeranhänger Opa und die Kollegin, die Oma an der Hörder Bahnhofstraße immer noch Richtung Phoenixsee. Staus haben wir. A45 Hagen-Dortmund. Vorsicht bitte da zwischen Dreieck Dortmund-Witten und dem Kreuz Dortmund-West. In beiden Richtungen Gefahr durch Fußgänger auf der Fahrbahn. Passt bitte besonders auf. Und auf der A1 Münster-Köln zwischen Kreuz Dortmund-Unna und Schwerte 5 Kilometer Stau. Dauert da über eine Viertelstunde länger. Und wenn ihr noch was habt für uns, dann sagt gerne kurz Bescheid, ist kostenlos. 0800 91 2 91 23. Danke euch.
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0: Ich wünsche euch einen tollen Start in diesem Mittwochmorgen. Ich bin Tim Schmutzler. Hallo zusammen.

Guten Morgen um 20 vor 7. Ihr hört Radio 91.2. Es ist ziemlich genau 20 Jahre her, als die Red Hot Chili Peppers ein wirklich legendäres Konzert bei uns hier in der Westfalenhalle gespielt haben. Da lief auch gerade die WM bei uns in der Stadt und die Stimmung war sowieso richtig genial. Und die Red Hot Chili Peppers haben fast 2 Stunden gespielt und dann gab es am Ende noch eine ganz wilde Jam-Session. Da haben Gitarrist, Bassist und Schlagzeuger einfach noch so ein bisschen weitergemacht. Und Sänger Anthony Kiedis saß auf so einer Box rum, hat sich das angehört, hat sich das angeguckt und irgendwann hat er gesagt, ich glaube, ihr braucht mich hier nicht, Jungs. Habt Spaß, ich gehe schon mal. Er ist runter von der Bühne und die 3 anderen haben einfach noch ein bisschen weitergemacht. Die Zuschauer haben es natürlich richtig abgefeiert. Sehr, sehr cool. Hier ist Under the Bridge von den Red Hot Chili Peppers bei Radio 91.2. Guten Morgen zusammen.

0: Guten Morgen um 6.47 Uhr, hier ist Radio 91.2. In Bodelschwing ist ja ab Freitag 4 Tage lang Kirmes und für den Aufbau sind seit gestern so ein paar Straßen gesperrt. Und viele Autofahrer nehmen jetzt die Straße am Schlosspark so als Umleitung. Das ist aber eine Spielstraße und Radio 91.2-Hörerin Alina sagt, einige heizen da ganz schön durch. Alina ist Tagesmutter und geht mit ihren Kiddies eigentlich gerne auf den Spielplatz da.
1: Das geht in Kirmeszeiten leider gar nicht, weil unsere Kinder einfach total gefährdet sind, denn die Leute fahren noch nicht mal in Schrittgeschwindigkeit hier durch, sondern die rasen tatsächlich mit 40, 50, teilweise haben wir sogar schon gesehen, dass die noch viel, viel schneller unterwegs waren hier durch die Straße und nehmen überhaupt da keine Rücksicht auf die Kinder.
0: Ja, und Alina und andere Anwohner wünschen sich schon sehr lange, dass diese kleine Straße dann während der Kirmes einfach gesperrt wird. Die Stadt hat immerhin mal Anliegerfreischilder aufgestellt. Problem?
1: Das interessiert die meisten Leute in Bodelschwing und Westerfilde aber leider überhaupt gar nicht.
0: Tja, und auch die Polizei kann da an der Stelle gar nicht so viel machen.
1: Die kommen zeitweise, die versuchen es auch. Aber natürlich hat eine Polizei auch andere Sachen zu tun, als den ganzen Tag in einer Straße zu stehen und zu gucken, wer ist Anwohner und wer nicht und wer ist so schnell oder wer ist nicht so schnell. Das können wir natürlich als Anwohner auch verstehen, total. Und deshalb wollten wir es ja gerne, dass es einfacher wird und die Straße in dieser Zeit gesperrt wird.
0: Ja, wäre es, aber eine Sperrung wird es nicht geben. Das hat die Stadt uns auch nochmal gesagt. Wir haben da nachgehakt. Und jetzt kommt hier so ein typischer Satz von einer Stadt. Man werde die Kirmes und die Straßen drumherum intensiv bestreifen. Was auch immer das heißt und wie oft das dann passiert, das werden wir sehen. Ich finde einfach, die könnten ja da mal die Blitzeranhänger hinstellen. Also Oma und Opa, weil Oma und Opa passen eigentlich ja immer gut auf Kinder auf, ne?
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3: Mit Malte Albrecht, guten Morgen. Vieles ist in Deutschland in den letzten Jahren nicht so richtig angepackt worden. Deshalb sind sich in der Bundesregierung auch alle einig, dass es große Reformen in vielen Bereichen braucht. Sei es bei der Rente, der Gesundheit, dem Arbeitsmarkt oder den Steuern. Über das Wie wird aber noch gestritten. Die Spitzen von Union und SPD kommen deshalb heute zu den möglicherweise entscheidenden Beratungen über ihr Reformpaket zusammen. Danny Hopper aus dem News-Team, wo droht denn vor allem Streit?
4: Bei einigen Punkten fangen wir mit der Reform der Einkommenssteuer an. Die Koalition will ja vor allem kleine und mittlere Einkommen entlasten. Das Problem ist aber die Gegenfinanzierung. Da gibt es unterschiedliche Ideen. Die SPD ist für einen höheren Spitzensteuersatz und eine höhere Erbschaftssteuer. Das lehnt die Union aber ab. Im Gespräch ist aber auch noch die Anhebung der Reichensteuer oder eine höhere Mehrwertsteuer. Gestritten wird auch noch über die Reformen beim Thema Arbeit, weg von einer täglichen zu einer wöchentlichen Höchstarbeitszeit. Arbeitsministerin Baas will da am liebsten gar nicht ran und am 8-Stunden-Tag festhalten, auch weil ihr die Gewerkschaften im Nacken sitzen.
3: In anderen Punkten dürfte es harmonischer ablaufen, wie etwa bei der Rente.
4: Ja, die Vorschläge der Rentenkommission sollen schnell umgesetzt werden, wie eine kapitalgedeckte Zusatzrente, die Koppelung des Rentenalters an die Lebenserwartung oder die Abschaffung des frühzeitigen Renteneintritts ohne Abschläge. Da sind sich Union und SPD eigentlich einig. Die Eckpunkte der Reform könnten noch vor der Sommerpause ins Kabinett gehen. Über die Gesundheitsreform und die geplanten Einschnitte bei den Ausgaben ist ja in den letzten Wochen und Monaten schon viel gestritten worden. Da ist man in der Koalition aber am weitesten und hofft noch vor der Sommerpause auf einen Beschluss im Bundestag.
3: Danke, Danny. Und jetzt weitere Nachrichten im Überblick. Mit dem neuen Monat treten auch viele Änderungen in Kraft. Zum Beispiel ist um Mitternacht der Tankrabatt ausgelaufen. Außerdem wird aus dem Bürgergeld die neue Grundsicherung. Erneuerbare Energien haben im ersten Halbjahr 58% des Stromverbrauchs in Deutschland gedeckt. Das war so viel wie noch nie in einem ersten Halbjahr. Das zeigen Hochrechnungen des Bundesverbands der Energie- und Wasserwirtschaft. Bei der Fußball-WM hat Co-Gastgeber Mexiko das Achtelfinale erreicht, nach einem 2:0 gegen Ecuador. Vorher waren schon Frankreich und Norwegen eine Runde weitergekommen. Deutschland soll zu einer KI-Nation werden. Dieses Ziel hat sich die Bundesregierung gesetzt. Deshalb soll jetzt eine Taskforce für künstliche Intelligenz gegründet werden. Das berichtet das Portal Politico. Bisher arbeiten verschiedene Ministerien an eigenen KI-Projekten. Das soll künftig gebündelt werden, heißt es. Unter anderem soll es darum gehen, wie Deutschland auf die rasanten Entwicklungen bei künstlicher Intelligenz reagieren kann. Experten gehen davon aus, dass KI in den nächsten Jahren große Auswirkungen auf die Wirtschaft haben wird. Und das waren die Nachrichten mit Malte Albrecht.
5: Danke dir, Malte. Wir schauen aufs Wetter für Dortmund. Das ist ganz freundlich heute Morgen. Temperaturen auch voll entspannt. 18 Grad in Körne, jetzt 19 in Kirchlinde. Die Sonne bleibt noch so ein bisschen, bringt das auch wieder hoch, so auf 24, 25 Grad. Also sehr angenehm. Ein bisschen unangenehm, dass heute Nachmittag auch mal ein Schauer mit dabei ist. Aber hey, auch so ein bisschen Regen muss mal sein zwischendurch.
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5: Dortmund Verkehr. Wir gucken uns mal die Blitze an zusammen hier. Brakler Hellweg in Richtung Bampel steht einer. Vielen Dank an Micha fürs Bescheid sagen. Blitzanhänger Opa steht auf der Mallinckrautstraße, Fahrtrichtung Stadt auswärts, kurz vorm Hafen. Blitzanhänger Oma auf der Hörder Bahnhofstraße in Fahrtrichtung Phoenixsee. Dann kommen wir zu den Staus. Drei Stück sind's. A1 Münster-Köln zwischen Kreuz Dortmund-Unna und dem Westhofener Kreuz 7 Kilometer Stau. Dauert da über 20 Minuten länger gerade. A45 Hagen-Dortmund zwischen Kreuz Hagen und dem Westhofener Kreuz 4 Kilometer stockender Verkehr, dauert da gute 5 Minuten länger. Und die A45 jetzt von Dortmund in Richtung Hagen zwischen dem Kreuz Castrop-Rauxel-Ost und dem Kreuz Dortmund-West 5 Kilometer stockender Verkehr, dauert da 7 Minuten länger im Moment. Und wenn ihr noch was habt für uns, sagt gerne kurz Bescheid. Hier slidet in die WhatsApps unter der 0800 91 2 91 23. Danke euch.
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5: Ich bin Tim Schmutzler. Habt einen schönen Start in diesem Mittwochmorgen. Hallo zusammen.

0: Guten Morgen. Es ist 6:50 an diesem Mittwoch. Es ist der 1. Juli und da sagen wir, ja, es war ganz schön mit dir, lieber Tankrabatt. Heute ist er weg und ab 12 Uhr könnte das hart werden für uns alle an den Dortmunder Tankstellen. Dann werden die Preise wieder nach oben gedreht. Ohne Tankrabatt dann, 17 Cent pro Liter war das ja. Und deshalb ist auch gerade deutlich mehr los an den Tankstellen. Radio 91.2 Reporterin Babette Horschler war auch da.
1: Auf die letzten Meter nochmal vollgetankt?
2: Ja. Genau.
1: War Ihr Auto denn leer oder war Ihnen das jetzt egal?
2: Auch leer, war leer. Ich habe noch einen zweiten Wagen, muss ich auch noch tanken.
3: Ich fahre normalerweise E-Mobil, deswegen ist mir das, ist das Nebenbei-Auto. Aber 1 Euro, 2 Euro, 3 Euro sparen macht 3 Euro mehr fürs Kind. Ja.
4: Bevor die Spritpreise hochgehen, die 16 Cent wieder draufkommen, auch mal beide Autos voll tanken.
1: Was befürchten Sie denn für Preise?
5: Ich denke mal, die werden da wieder kräftig draufhauen, ne? Wenn das 20, 30 Cent bestimmt, da wette ich für
0: einen. Ja, wir haben das im Blick auf jeden Fall. Radio 91.2-Reporter Thorsten Ortmann. Eins ist klar, die Mineralölkonzerne werden die 17 Cent wohl einfach wieder oben drauf knallen. Ne?
6: Die große Frage wird sein, ob sie sich trauen, noch stärker zu erhöhen. Denn dafür gibt es eigentlich keinen Anlass, denn die Ölpreise sind ja zuletzt gesunken. Trotzdem sind die Spritpreise aber in den Tagen vor Ende des Tankrabatts leicht angestiegen. Mhm. Das war eigentlich schon nicht gerechtfertigt, sagt der ADAC. Und die Bundesregierung will heute Mittag genau hingucken, was die Mineralölkonzerne machen. Bundesverkehrsminister Patrick Schnieder warnt, wir werden die Situation gemeinsam mit dem Wirtschafts- und dem Finanzministerium sehr genau beobachten und dann die notwendigen Schlüsse ziehen und zielgerichtete Schritte ableiten, so Schnieder.
0: Na, schauen wir mal, was das dann für zielgerichtete Schritte sein könnten. Also unbedingt heute Vormittag nochmal voll tanken, wenn ihr könnt. Ich habe aber das Gefühl, die haben die Preise schon nach oben gedreht. Aber ab heute ist er dann offiziell weg, der Tankrabatt. Hier ist Radio 91.2. Ich wünsche euch trotzdem einen schönen Start in den Mittwochmorgen. We'll be right back.

0: Ellie Goulding mit Lights bei Radio 91.2 um 7 Uhr und 17 Minuten und wir sprechen übers Wetter. Guten Morgen, Radio 91.2 Wettermann Kai Zorn.
1: Einen schönen guten Morgen.
0: Kai, was hast du heute für uns?
1: Wir starten jetzt mit lockeren Wolken in diesen Mittwoch. Eigentlich ziemlich angenehm und was man auch merkt, die schwüle

0: Mischung aus viel Sonnenschein und oft harmlosen Wolken. Nur selten sind mal Schauer unterwegs. Die Temperaturen liegen bei um die 25, am Samstag bei rund 28 Grad.
1: Ach guck mal, ist doch nett. Immer ordentlich Sonne dabei, aber auch mal so ein bisschen Abwechslung. So mögen wir das. Danke dir und bis morgen.
0: Bis morgen.
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1: Das ist die aktuelle Single von Kygo zusammen mit Khalid und Griffin. Save My Love. Hier ist Radio 91.2. Ich bin Tim Schmutzler. Guten Morgen.
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0: Dankeschön an Tate McRae für den Hit vor halb. Es ist Greedy. Halb acht haben wir es jetzt. Guten Morgen.
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2: Luzi Hollmann hier. Schönen guten Morgen. Das Klinikum Dortmund weitet seinen Sicherheitsdienst aus. Ab heute sollen durchgehend Sicherheitsmitarbeiter der Stadt vor Ort sein. Bisher waren sie nur stundenweise eingesetzt. Jetzt sind sie 7 Tage die Woche, 24 Stunden am Tag im Dienst. So sollen sich Beschäftigte, Besucher und Patienten sicherer fühlen. Außerdem reagieren die Sicherheitsleute auf Probleme und sie können auch Fragen beantworten und Auskunft geben, wenn zum Beispiel jemand auf dem Klinikgelände die Orientierung verliert. Ursprünglich wurde der Sicherheitsdienst eingesetzt, weil es immer mal wieder Angriffe auf das Krankenhauspersonal gab, vor allem in der Notaufnahme. Viele Beschäftigte tragen deshalb auch schon Bodycams. An der Kreuzung am Zehnthof Ecke Lange Reihe in der östlichen Innenstadt soll ein neuer Verkehrsversuch für mehr Sicherheit sorgen. Die bisherige Einbahnstraßenregelung in Richtung Süden wird Ende September aufgehoben. Stattdessen will die Stadt Warnblinkleuchten installieren, die Autofahrerinnen und Autofahrer auf Radfahrer aufmerksam machen. Sie werden durch eine Wärmebildkamera aktiviert, die erkennen soll, wenn sich ein Radfahrer der Kreuzung nähert. Hintergrund des Ganzen sind mehrere Unfälle mit Radfahrern an der Stelle. Allein im vergangenen Jahr gab es dort 4 Stück davon. Ziel der Stadt ist es, die Zahl der Unfälle auf 0 zu senken. Der Dortmunder Siegerland-Express RE34 fällt die nächsten Monate aus. Auf der Strecke sorgen marode Brücken schon länger für Verspätungen. Jetzt werden sie neu gebaut. Von Mitte Juli bis Mitte September ist die Strecke ganz gesperrt. Danach gibt es immer wieder Teilsperrungen mit erheblichen Folgen für Nah- und Güterverkehr. Insgesamt werden 3 Eisenbahnbrücken neu gebaut, weitere instand gesetzt und auch Gleise und Weichen ausgetauscht. Während der Sperrung fahren zwischen Hagen und Siegen Ersatzbusse. Insgesamt investiert die Deutsche Bahn mehr als 150 Millionen Euro in die Sanierung der Strecke. Danach soll die Verbindung zwischen Dortmund und dem Siegerland stabiler und zuverlässiger sein.
0: Danke dir, Luzi. Gucken wir doch aufs Wetter für Dortmund. Das ist doch auch ganz freundlich zu uns heute Morgen. Bisschen blau am Himmel, paar Wölkchen, aber auch ordentlich Sonne. Wir haben jetzt 18 Grad in Körne, 19 in Kirchlinde. Und das mit der Sonne bleibt noch so ein bisschen so. Heute Nachmittag kommen dann mal ein paar Schauer runter hier und da. Und dann haben wir immerhin so 24, 25 Grad. Ein bisschen windig ist es auch. Also durchatmen können wir auf jeden Fall. Willkommen auf die Straßen. Dortmund Verkehr, Blitzer. Brakeler Hellweg in Richtung Wambel haben wir da einmal. Dann Blitzerninger Opper auf der Mallingkreuzstraße, stadtauswärts vorm Hafen und die Oma auf der Hörder Bahnhofstraße Richtung Phoenixsee. Dann haben wir Staus. A1 Münsterköln zwischen Kreuz Dortmund-Unna und dem Westhofener Kreuz. 8 Kilometer Stau, dauert da gerade knapp eine halbe Stunde länger. A45 Hagen-Dortmund zwischen Kreuz Hagen und dem Westhofener Kreuz. 5 Kilometer Stau, mindestens mal eine Viertelstunde steht ihr da drin. Und weiter auf der A45 Hagen-Dortmund zwischen dem Kreuz Dortmund-West und Dortmund-Hafen nochmal 3 Kilometer Stau. Die A45 jetzt Dortmund Richtung Hagen zwischen Kreuz Dortmund-Nordwest und Kreuz Dortmund West, 7 Kilometer stockender Verkehr, mindestens 11 Minuten Zeitverlust. Und dann kommt hier die Melissa rein, gerade per WhatsApp. Sie schreibt B236 Richtung Lünen vor der Ausfahrt Borsigplatz. Gibt es einen dickeren Stau. Sie hat dafür über eine Viertelstunde länger gebraucht. Und wenn ihr noch was habt, dann sagt gerne Bescheid. Es ist kostenlos per WhatsApp gerne an die 0800 91 2 91 23. Gute Fahrt euch.
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0: Ich wünsche einen Happy Mittwoch, sage willkommen im Juli. Ich bin Tim Schmutzler. Hi.

0: Beds Are Burning bei Radio 91.2. Ja, ich gebe es zu, es tut noch ein bisschen weh. Bei der Fußball-WM ist Deutschland raus und die Luft jetzt auch irgendwie, ne? Aber komm, das Leben geht weiter und viele haben noch ein Ziel, nämlich das Panini-Album zur WM voll zu machen. 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Es gibt da ja so verschiedene Klebetypen, auch hier im Radio 91.2 Team.
1: Der Sportkommentator.
2: Ja, und jetzt ist er da, der entscheidende Moment. Tüte auf, der Sticker wird rausgenommen und angesetzt, ganz ruhig, ganz konzentriert. Er senkt sich in Richtung Album und ja, perfekt eingeklebt. Keine Falten, kein schiefer Winkel. Das ist Weltklasse.
1: Die News-Sprecherin. Soeben wurde der letzte Panini-Sticker erfolgreich in das Sammelalbum eingeklebt. Der Vorgang verlief reibungslos, der Sticker sitzt gerade und ohne sichtbare Beschädigungen. Der Sammler spricht von einem Meilenstein seiner Panini-Karriere. Der sinnliche Morgenmoderator.
0: Was für ein Moment. Ganz langsam. So. Schade, dass ich den nicht anlecken kann, so wie die Briefmarken. Jetzt klebt er. Schön. Wer war das denn? Kleines Schweinchen, wa? Wie würde sich das denn bei euch wohl so anhören? 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

0: Guten Morgen um 10 vor 8. Hier ist Radio 91.2 mit einer wichtigen Info von der B236 Richtung Schwerte. Da hat es vor der Ausfahrt Borsigplatz, gibt es da gerade einen dicken Stau. Bildet da bitte unbedingt eine Rettungsgasse, weil sich da gerade Krankenwagen, Notarzt und die Feuerwehr durchquellen. Das schreibt der Mirko. Danke dir, Mirko, für die Info.
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1: Mit Ralf Bosse. Mexiko, Frankreich und Norwegen stehen im Achtelfinale der Fußball-WM. Die Franzosen wurden ihrer Favoritenrolle gerecht. Sie besiegten Schweden souverän mit 3:0. Matchwinner war Kylian Mbappé mit 2 Treffern. Spannender die Partie Norwegen gegen Elfenbeinküste. Erling Haaland erzielte kurz vor Schluss den 2:1 Siegtreffer. Co-Gastgeber Mexiko gewann souverän mit 2:0 gegen Ecuador und hat ebenfalls die nächste Runde erreicht. Der Anstoß verzögerte sich wegen Unwetters um eine Stunde.
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2: Mit Malte Albrecht, guten Morgen. Die jüngste Hitzewelle hat vielen von uns zu schaffen gemacht. Gleich mehrere Temperaturrekorde wurden im Juni gebrochen. Nicht nur bei uns, sondern auch in anderen Teilen Europas. Und auch die Weltmeere haben sich weiter erhitzt. Das hat das EU-Klimaprogramm Copernicus mitgeteilt. Danny Hopper aus dem News-Team. Mit 21 Grad an der Oberfläche waren die Ozeane im Juni so warm wie noch nie zu dieser Jahreszeit.
3: Ja, und die Experten gehen davon aus, dass die hohen Temperaturen in den Meeren wohl anhalten oder sogar noch steigen werden, weil gerade die Klimaerwärmung und das Klimaphänomen El Niño zusammenkommen. Das ereignet sich alle 2 bis 7 Jahre. Dabei schwächen sich die Passatwinde ab, wodurch warmes Oberflächenwasser nicht mehr nach Asien gedrückt wird, sondern sich vor der südamerikanischen Küste staut. Und das wiederum führt weltweit zu extremen Wetterveränderungen wie Dürren und Überschwemmungen. Mit Folgen vor allem auf der Südhalbkugel. Für Europa halten sich die direkten Folgen dagegen in Grenzen. Aber Copernicus sagt ganz klar, die aktuellen Bedingungen könnten den Beginn einer neuen Phase einläuten.
2: Ja, denn das EU-Klimaprogramm warnt, die Erwärmung der Ozeane hat große Auswirkungen.
3: Auf jeden Fall, denn die Ozeane sind extrem wichtig für das Weltklima. Sie sind quasi so eine Art Puffer, weil sie einen Großteil der zusätzlichen Wärme durch die menschengemachte Erderwärmung aufnehmen. Und wenn die Weltmeere warm sind, hält das auch die Atmosphäre länger warm. Das sorgt dafür, dass sich mehr Energie ansammelt und dadurch steigt das Risiko für extreme Stürme, Niederschläge und Überschwemmungen. Gleichzeitig führen hohe Meerestemperaturen aber auch dazu, dass Korallen ausbleichen und der Meeresspiegel weiter ansteigt.
2: Danny, danke für die Infos. Und das sind weitere Schlagzeilen an diesem Mittwochmorgen. Um Mitternacht ist der Tankrabatt von 17 Cent pro Liter ausgelaufen. Die Bundesregierung wollte damit den Anstieg der Spritpreise nach Beginn des Iran-Kriegs abfedern. Laut ADAC sind die Preise schon gestern um mehr als 20 Cent pro Liter gestiegen, obwohl der Ölpreis tendenziell runtergeht. Die Spitzen von Union und SPD kommen heute zu den möglicherweise entscheidenden Beratungen über ihr Reformpaket zusammen. Dabei geht es unter anderem um Steuerentlastungen für kleine und mittlere Einkommen, Arbeitsmarktreformen sowie Rente, Gesundheit und Pflege. Vor 6 Tagen haben 2 starke Erdbeben schwere Schäden in Venezuela angerichtet. Und noch immer gibt es für die Einsatzkräfte kleine Hoffnungsschimmer. In Caracas ist jetzt ein 3-Jähriger aus den Trümmern gerettet worden. Der Junge wurde in ein Krankenhaus gebracht. Rettungsteams aus aller Welt sind weiterhin im Einsatz. Bisher gibt es mehr als 1.900 Tote. Zehntausende Menschen werden noch vermisst. Durch die Erdstöße könnten fast 60.000 Gebäude beschädigt oder zerstört worden sein, zeigen Satellitenaufnahmen. Und das waren die Nachrichten mit Malte Albrecht.
1: Danke dir, Malte. Das Wetter für Dortmund ist gerade schön sonnig. Temperaturen jetzt so bei 19 Grad in Bambel, die 20 steht in Marten. Und später haben wir so 24, 25 Grad bei uns in Dortmund. Dazu gibt es immer wieder ordentlich Sonne, ein bisschen Wind ist mit dabei und nachmittags auch mal so ein kleiner Schauer.
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1: Dortmund Verkehr. Starten wir mit den Blitzern. Einer steht auf der Siegenstraße in Richtung Mengede, hat der Fabian durchgegeben. Dankeschön dafür. Dann der Brakeler Hellweg in Richtung Wambel. Da steht ein Blitzer. Blitzeranhänger Opa auf der Mallinckrottstraße stadtauswärts vorm Hafen und Oma an der Hörder Bahnhofstraße Richtung Phoenixsee. Stautechnisch ist auch ein bisschen was los gerade. Und zwar auf der A1 Münster-Köln zwischen dem Kreuz Dortmund-Unna und dem Westhofener Kreuz. 9 Kilometer dauert da über eine halbe Stunde länger. Die A2 Hannover-Dortmund zwischen Lünen-Süd und Dortmund-Nordost. 2 Kilometer stockender Verkehr dauert da knapp 5 Minütchen länger. Dann die A45 Hagen-Dortmund zwischen dem Kreuz Hagen und dem Westhofener Kreuz. 5 Kilometer Stau dauert da mindestens eine Viertelstunde länger. Nochmal die A45 Hagen-Dortmund zwischen Kreuz Dortmund-West und Dortmund-Hafen. 3 Kilometer. Und die A45 Dortmund in Richtung Hagen zwischen Kreuz Dortmund-Nordwest und Kreuz Dortmund-West. 9 Kilometer stockender Verkehr. Mindestens eine Viertelstunde dauert es da länger. Dann haben wir noch einen Unfall auf der B236 Richtung Schwerte, so ungefähr Höhe Höhe Scharnhorst, kurz vorm Tunnel Wambel. Da sind zwei Autos aufeinander gefahren. Aktuell ist da der rechte Fahrstreifen gesperrt. Abschlepper sind unterwegs, das dauert aber noch ein bisschen und es staut sich auch zurück bis zur A2. Wenn ihr noch was für uns habt, einen Stau, einen Blitzer, dann sagt gerne kurz Bescheid über die 0800 91 2 91 23. Danke euch und eine gute Fahrt.
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1: Mit Tim Schmutzler. Ich wünsche euch einen schönen Start in diesem Mittwoch. Hallo zusammen.

0: von One Republic, If I Lose Myself, um 11:11 hier bei Radio 91.2. Guten Morgen. Ab Freitag ist Kirmes in Bodelschwing und das ist ja immer ein Highlight im Sommer da, aber nicht unbedingt für die Anwohner der Straße am Schlosspark. Das ist eine Spielstraße und für viele Autofahrer dann eine Umleitung, weil da in der Woche vor der Kirmes jetzt einfach ein paar andere Straßen gesperrt sind. Das Problem ist nur, da fährt kaum jemand Schrittgeschwindigkeit, sagt Radio 91.2 Hörerin Alina. Sie ist Tagesmutter.
1: Das ist denn einfach auch komplett egal. Also auch wenn da kleine Kinder am Kinderwagen mitlaufen, das interessiert sie einfach gar nicht. Sie heizen einfach dran vorbei, ohne Rücksicht auf Verluste.
0: Tja, und die Polizei kontrolliert da ab und zu, aber kann jetzt auch nicht natürlich ständig da stehen. Und dann ist es halt schwer, die Raser zu erwischen.
1: Als Eltern merkt man sich in dem Moment nicht das Kennzeichen. Und man merkt sich auch nicht, welche Farbe hatte das Auto oder war da ein oder zwei Personen drin, sondern man reißt sein Kind zur Seite, man schimpft ihm vielleicht noch hinterher und ist froh, dass sein Kind nicht überfahren wurde.
0: Tja, Alina und andere Anwohner da wünschen sich, dass die Straße am Schlosspark einfach dann ganz gesperrt wird in dieser Zeit vor der Kirmes und wenn die Kirmes ist. Aber die Stadt sagt nein und wir haben auch nochmal nachgefragt, aber immerhin wurde uns versprochen, dass die da mehr aufpassen. Also hoffen wir, dass das dann auch was bringt. Ich würde einfach sagen, stellt da die Blitzanhänger hin, dann ist Ruhe.
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0: 5 AM bei Radio 91.2 um 8.18 Uhr. Wir haben ja jetzt irgendwie ein Problem, ne? Also Deutschland ist raus bei der WM, aber die WM läuft jetzt noch fast 3 Wochen. Was machen wir denn da? Also wem drückt ihr denn jetzt die Daumen?
1: Also ich bin sehr stark für Portugal, weil ich Ronaldo die Weltmeisterschaft sehr gönnen würde.
2: Ich müsste jetzt gucken, wenn noch alles dabei ist. Spontan. Ich glaube, ich würde England nehmen. Ich würde es Harry Kane wünschen.
3: Ich bin jetzt für Argentinien.

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0: Richard Marx, Right Here Waiting. War früher mal auf diesen Kuschelrock-CDs, ne? Verrückt. 8.25 Uhr, hier ist Radio 91.2. Ich bin Tim Schmutzler, guten Morgen.
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0: ist Dua Lipa mit Houdini und das ist unser Hit vor halb. Um es jetzt 8:30, guten Morgen.
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2: Mit Luzi Hollmann einen schönen guten Morgen euch. Das Klinikum Dortmund weitet seinen Sicherheitsdienst aus. Viele Beschäftigte tragen ja schon Bodycams, weil in der Vergangenheit immer mal wieder das Krankenhauspersonal angegriffen wurde, vor allem in der Notaufnahme. Ab jetzt sollen nun durchgehend Sicherheitsleute der Stadt vor Ort sein. So sollen sich Beschäftigte, Besucher und auch Patienten sicherer fühlen. Außerdem können die Mitarbeiter auch Fragen beantworten und Auskunft geben, wenn zum Beispiel jemand auf dem weitläufigen Klinikgelände die Orientierung verliert. Der Sicherheitsdienst war bisher schon stundenweise vor Ort. Autofahrer bei uns in Dortmund müssen fürs Tanken wieder etwas mehr zahlen. Der Tankrabatt der Bundesregierung ist offiziell ausgelaufen heute. Das heißt, die Ermäßigung von 17 Cent pro Liter fällt weg. Die Benzinpreise werden deshalb heute Mittag bei der nächsten Erhöhung wohl vermutlich höher ausfallen als die letzten zwei Monate. Radio 91.2 Kollegin Svenja Habermann steht an einer Tankstelle in Dortmund. Wie ist denn die Lage an der Zapfsäule heute Morgen?
3: Die Tankstelle ist tatsächlich erstaunlich leer. Ab und zu kommen ein paar Kunden, um für den letzten günstigen Preis zu tanken. Diese liegt gerade bei 1,80 den Liter und Super E5 bei 1,96. Wie es ab 12 Uhr aussieht, wird man sehen. Geschätzt kann man mit bis zu 8,50 Euro mehr pro Tankfüllung rechnen. Die Tankwärtin meinte auch, dass gestern der größere Andrang war.
2: Danke, Svenja. Phoenix de Lumière bei uns in Dortmund bringt im Sommer seine beliebtesten Shows zurück. Laut der Veranstalter startet heute der sogenannte Revival Summer. Bei einer Umfrage durften Besucher im Vorfeld abstimmen, welche Lichtausstellungen nochmal gezeigt werden sollen. Gewonnen hat die allererste Show in Dortmund überhaupt über Maler Gustav Klimt. Außerdem das Unterwassererlebnis Wunderwelt Ozean und im Reich der Pharaonen. Wer sich alle Shows in der alten Phoenix-Halle ansehen möchte, kann für den Sommer auch spezielle Kombi-Tickets nutzen. Das Sommerprogramm löst die Shows rund um Claude Monet, Der kleine Prinz und die Dinosaurier ab. Im Herbst soll es dann laut der Veranstalter eine neue Premiere geben.
0: Danke dir, Luzi. Das Wetter für Dortmund ist schön. Die Sonne ist da. Die Temperaturen sind voll entspannt. 19 Grad jetzt in Deusen. 20 sind es bei euch in Ablabeck. Die Sonne bleibt noch ein bisschen. Zwischendurch gibt es ein paar Wolken. Heute Nachmittag auch mal ein Schauer. Ein bisschen Wind ist auch mal mit dabei. Und wir haben später so 24, 25 Grad. Dortmund Verkehr. Gucken wir auf die Blitze. Auf der Siegenstraße in Richtung Mengede blitzt es. Auf dem Brakeler Hellweg Richtung Wambel. Dann auf der Mallinckrottstraße stadtauswärts kurz vorm Hafen. Und auf der Hörder Bahnhofstraße Richtung Phoenixsee. Dann gehen wir rüber auf die Autobahn. Da haben wir eine Warnmeldung. Vorsicht bitte auf der A2 Dortmund-Hannover. Zwischen Dortmund-Nordost und Kamenberg kam Gefahr durch eine ungesicherte Unfallstelle auf dem linken Fahrstreifen. Passt da bitte ganz besonders auf. Dann haben wir die A1 Münster-Köln. Zwischen Kreuz Dortmund-Unna und Schwerte 9 Kilometer Stau. Das dauert also 25 Minuten länger. Die A45 Hagen-Dortmund. Zwischen Kreuz Hagen und Westhofener Kreuz 5 Kilometer Stau. Mindestens mal eine Viertelstunde dauert es da länger. Nochmal die A45, jetzt aber von Dortmund in Richtung Hagen. Zwischen Kreuz Dortmund Nordwest und Kreuz Dortmund West 8 Kilometer Stau, dauert da 17 Minuten länger. Und dann gab es einen Unfall eben auf der B236 Richtung Schwerte, so ungefähr Höhe Scharnhorst, also kurz vorm Tunnel Wambel. Da gab es einen Auffahrunfall, die rechte Spur ist gesperrt. Es gibt da einen dicken Rückstau auch zurück bis zur A2, aber die Abschlepper müssten mittlerweile da sein oder sind zumindest unterwegs, wenn sie durchkommen. Und dann sollte sich das gleich irgendwann auflösen. Wenn ihr noch was habt für uns, einen Stau, einen Blitzer, dann sagt gerne kurz Bescheid kostenlos über die 0800 91 2 91 23. Dankeschön.
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0: Einen wunderschönen Mittwochmorgen euch. Ich bin

0: Das ist Dasher mit Austin hier bei Radio 91.2. 8.38 Uhr haben wir es. Guten Morgen zusammen. Ja, die WM ist für Deutschland vorbei. Machen wir jetzt auch mal einen Haken dran. Aber viele wollen ja auf jeden Fall noch ihr Panini-Album voll bekommen. 980 Bilder sind drin. Radio 91.2-Hörer Joel aus Schüren, dem fehlen nicht mehr so viele. Das ist aber auch wirklich ein Fuchs. Er hat immer seine Excel-Liste am Start.
1: Da habe ich alles eingegeben, was ich noch brauche und was ich an Doppelten habe.
0: Tja, und so bist du immer bestens vorbereitet. Sehr gut. Der Patrick sammelt auch und er hatte jetzt einen Teilerfolg.
2: Ich habe Ronaldo bekommen und ich habe ihn dann eingeklebt und ich habe Portugal voll jetzt.
0: So, sehr gut. Und wir helfen euch sehr gerne auch weiter. 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Und dann habe ich hier auch noch ein paar Sticker-Packs für euch. Und dafür schickt ihr mir einfach eine WhatsApp-Sprachnachricht an die 0800 91 2 91 23 und da beschreibt ihr das Gefühl, wie sich das anfühlt, wenn ihr den allerletzten Sticker einklebt. Also ich will wirklich ganz, ganz viel Gefühl und die großen Emotionen hören hier bei Radio 91.2.

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0: Das ist Teddy Swims mit Mr. Know-It-All um 8.47 Uhr hier bei Radio 91.2. Vielleicht habt ihr schon mal bei Temu oder AliExpress bestellt. Die haben ja oft günstiges, manche sagen auch billiges Zeugs. Ab heute gibt es da neue Regeln. Weil bis jetzt gab es eine Zollfreigrenze von 150 Euro bei Käufen aus Nicht-EU-Ländern. Das heißt also, ab heute könnte das alles teurer werden. Thorsten Ortmann aus dem Radio 91.2-Team, erklär doch bitte mal, was da ab heute passiert.
1: Ja, es werden jetzt auch Zölle für Bestellungen unter 150 Euro fällig, und zwar 3 Euro Zoll pro Warengruppe. Beispiel: Sind in der Bestellung 4 Paar Socken, dann würden einmalig 3 Euro erhoben. Enthält die Sendung jedoch 4 Paar Socken, ein Plüschtier und vielleicht noch ein Ladekabel, dann würden halt 9 Euro fällig. Zusätzlich muss man auch noch die Mehrwertsteuer in Höhe von 19 bzw. 7% abführen. Das Problem: bei vielen Plattformen werden die Zollgebühren nicht extra ausgewiesen, sagt Ivona Husemann von der Verbraucherzentrale.
2: Wenn man jetzt im Nicht-EU-Ausland bestellt und man sieht diesen Hinweis, Zölle und Gebühren können hinzukommen, dann kauft man so ein bisschen die Katze im Sack. Am Ende wird es teurer, aber wie hoch das ist, das muss man selber versuchen beim Zoll rauszufinden.
1: Also da sollte man beim Warenkorb-Checkout genau hingucken, ob die Zollgebühren angegeben sind oder nicht.
0: Ja, okay, wie läuft das denn da mit den Gebühren bei den Online-Shops? Also wie wird mir das angezeigt?
1: Ja, das hängt vom Händler ab. Viele große Plattformen nutzen bereits das sogenannte IOS-Verfahren. Dabei werden Steuern und Abgaben direkt beim Kauf berechnet und abgeführt. Der angezeigte Preis ist dann auch der Endpreis. Ist das nicht so, dann kann es aber sein, dass plötzlich der DHL-Bote die Zollgebühren kassiert, und das kostet dann nochmal.
2: Die Transportunternehmen, wenn die Verzollung übernehmen, dann nehmen die eine Pauschale für ihre Dienstleistung. Das liegt so bei 6 bis 8 Euro, je nach Anbieter. Und eben das wird dann im Zweifel auch noch obendrauf geschlagen.
1: Ja, und jetzt wird es spannend, wie Temu und Co. auf die neuen Zölle reagieren. Branchenkenner, die vermuten, dass die Portale die zusätzlichen Kosten selbst übernehmen, Preise vielleicht auch neu kalkulieren oder vielleicht auch die Waren verstärkt aus europäischen Ländern verschicken. Dann fallen nämlich keine Zollgebühren an.
0: Okay, also ab heute gucken wir ein bisschen genauer hin, wenn wir irgendwas außerhalb der EU bestellen. Die Infos dazu hatte Thorsten Ortmann aus dem Radio 91.2-Team. Danke dir.

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1: Mit Malte Albrecht, guten Morgen. Immer mehr von uns bestellen Kleidung, Spielzeug oder andere Sachen online. Immer häufiger auch bei Billiganbietern wie Temu oder Shein. Das wird ab jetzt teurer, denn ab heute gilt in der EU ein neuer Zoll auf Päckchen aus Ländern außerhalb der Europäischen Union. Danny Hopper aus dem News-Team, pro Warenbestellung werden dann mindestens 3 Euro fällig.
2: Genau, bisher war es so, dass Lieferungen mit einem Wert von unter 150 Euro davon ausgenommen waren. Die EU will jetzt aber die Paketflut vor allem aus Asien eindämmen. Im vergangenen Jahr waren es fast 6 Milliarden Pakete im Wert von je unter 150 Euro, die in der EU ankamen. Das sind 16 Millionen. Pakete pro Tag. Auf die wurde kein Zoll erhoben und das soll jetzt anders ablaufen. Pro Warengruppe kommen jetzt pauschal 3 Euro drauf. Das heißt, wenn du jetzt zum Beispiel in einem Paket 3 Shirts bei Temu für 30 Euro bestellst, kommen da 3 Euro drauf. Kommt dann noch ein Kinderspielzeug dazu oder sei es auch nur eine Haarklammer, kommen dann nochmal 3 Euro Zoll drauf. Insgesamt also 6 Euro. Also jede Warengruppe wird extra berechnet. Die EU-Kommission sagt zwar, dass die Verkäufer oder Importeure für die Anmeldung und auch die Zahlung verantwortlich sind, dass sie die Zollpauschale aber an die Verbraucher weiterreichen könnten. Und Verbraucherschützer haben auch schon festgestellt, dass genau das passiert, nämlich dass die Preise auf Online-Plattformen entsprechend gestiegen sind.
1: Danke, Danny. Und jetzt weitere Meldungen in Kurzform. Bei einem Brand in einem Wohnhaus für Senioren und Menschen mit Behinderung in Monschau sind in der Nacht 3 Menschen ums Leben gekommen. Ob es auch Verletzte gibt, ist noch unklar. Etwa 2 Dutzend weitere Menschen werden derzeit untersucht. Die Brandursache ist noch nicht raus. Mit dem neuen Monat tritt heute eine ganze Reihe von neuen Gesetzen und Regelungen in Kraft. Zum Beispiel ist der Tankrabatt ausgelaufen. Außerdem ersetzt die Grundsicherung das bisherige Bürgergeld, was strengere Regeln mit sich bringt. Die erneuerbaren Energien in Deutschland haben im ersten Halbjahr 58% des Stromverbrauchs abgedeckt. Das ist ein neuer Rekord, sagt der Bundesverband der Energie- und Wasserwirtschaft. Besonders viel Strom wurde durch Wind gewonnen, aber auch Solarenergie legte zu. Der Kommentar von Bundeskanzler Merz zum WM-Aus hatte gestern für viel Spott, Häme und Verwunderung gesorgt. Der Grund dafür war offenbar ein Abstimmungsfehler. Das wurde so am Abend zumindest aus Regierungskreisen mitgeteilt. Das Ganze sei leider sehr ärgerlich, heißt es. Nach der 3:4 Blamage der DFB-11 gegen Außenseiter Paraguay schrieb Merz bei X unter anderem, auch wenn das Ausscheiden schmerzt, was für ein Spiel mit eurem Einsatz und Teamgeist bei dieser WM habt ihr unser Land begeistert. Die FDP-Politikerin Strack-Zimmermann schrieb daraufhin, sie wisse gar nicht, was schlimmer gewesen sei, das Spiel oder diese Analyse. Und das waren die Nachrichten mit Malte Albrecht.
3: Danke dir, Malte. Gucken wir aufs Wetter für Dortmund. Das ist ganz ordentlich. Mal so ein paar Wolken, aber auch mal so ein bisschen Sonne heute Morgen. Dazu aktuell 21 Grad in Asseln, 22 Grad in Klei. Und so geht das noch ein bisschen weiter mit so Sonne, Wolken, ein bisschen Wind. Heute Nachmittag vielleicht mal ein kleiner Schauer mit dabei. Und heute Höchstwerte so 24, 25 Grad.
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3: Dortmund Verkehr mit den Blitzern bei uns in der Stadt. Einer steht auf der Siegenstraße in Richtung Mengede, dann am Brackler Hellweg in Richtung Wambel, auf der Mallinckrodtstraße stadtauswärts vorm Hafen und auf der Hörder Bahnhofstraße Richtung Phoenixsee. Dann haben wir die Staus. A1 Münster-Köln zwischen Kreuz Dortmund-Unna und Westhofener Kreuz. 8 Kilometer stockender Verkehr, dauert da mindestens eine Viertelstunde länger. A45 Hagen-Dortmund zwischen Kreuz Hagen und Westhofener Kreuz. 5 Kilometer Stau, mindestens mal 17 Minuten länger da. Nochmal die A45 Hagen-Dortmund zwischen Kreuz Dortmund-West und Dortmund-Hafen, 3 Kilometer Stau. Die A45 jetzt von Dortmund Richtung Hagen zwischen dem Kreuz Dortmund-Nordwest und Kreuz Dortmund-West, 6 Kilometer stockender Verkehr, es dauert da so 10 Minuten länger. Und nochmal die A45 Dortmund-Hagen zwischen dem Kreuz Dortmund-Witten und dem Westhofener Kreuz, 2 Kilometer Stau. Klingt kurz, ist aber doch was Längeres, mindestens 17 Minuten dauert es da länger, wow. Wenn ihr noch was habt von unterwegs, sagt gerne kurz Bescheid über die 0800 91 2 91 2 3. Ich danke euch, wünsche euch eine gute Fahrt.
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3: Einen wunderschönen Mittwochmorgen wünsche ich euch. Ich bin Tim Schmutzler. Hallo zusammen.

0: Marco und Egoist. Um 10 nach 9 hier bei Radio 91.2. Mensch, da war ordentlich was los an Dortmunds Tankstellen. Gestern am letzten Tag des Tankrabatts. Das heißt, ab heute kommen die 17 Cent pro Liter wieder oben drauf und alle dann so, na, dann machen wir die Karre nochmal schnell voll. Radio 91.2-Hörerin Senam arbeitet an der Tankstelle und hatte in den letzten Tagen auch tatsächlich mehr Stress als sonst.
1: Nach dem Wochenende an einem Montag fing es richtig doll an hier. Ja, man hat es richtig gespürt. Alle sind hier hingekommen. Vor 12 Uhr ist es eh immer stressig. Dann sind die ganzen Leute sowieso da. Aber wir haben es auch nach 12 Uhr gesehen, dass alle wirklich gekommen sind, um zu tanken.
0: Ja, wirklich alles nochmal voll tanken. Klar, die Frage ist jetzt, wie teuer wird es dann ab heute Mittag? Also wenn um 12 Uhr die Konzerne den Preis dann wieder so richtig nach oben drehen. Ihr habt da auch so insgesamt relativ klare Wünsche.
2: Weniger Verdienst wie die Mineralölgesellschaften. Die müssen doch nicht so viel verdienen. Mit ihren Tankrabatt, die da jetzt weit gekommen sind, mit wage ich zu bezweifeln.
3: Normalerweise könnte man, wenn man das wollte, einen Deckel auf den Spritpreis machen.
0: Tja, die Bundesregierung will ja heute dann auch genauer auf die Preise gucken. Wir sind sehr gespannt. Der Tankrabatt ist dann auf jeden Fall ausgelaufen. Und um 12 Uhr wird es wohl deutlich nach oben gehen mit den Preisen. Ich hoffe, das tut uns nicht allzu sehr weh. Hier ist Radio 91.2 am Mittwochmorgen. Schön, dass ihr dabei seid.

0: David Guetta, Alphaville und Ava Max mit Forever Young hier bei Radio 91.2 um 9.16 Uhr. Willkommen zu Atze Schröder. Der hat ja wirklich eine wahnsinnig große Fanbase. Das weiß der natürlich auch, das genießt er auch. Aber manchmal ist er doch selbst überrascht, wie viele Reaktionen der so auf seine Gags bekommt.
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3: Ja, nee, ist klar.
4: Leute, Leute, Leute, ey, was eine Aktion letzten Freitag. Ich hatte bei Instagram und Facebook ein kleines Reel gepostet mit dem Thema, hier sterben Erben, das letzte Hemd hat keine Taschen und wer mit Schulden stirbt, hat Plus gemacht und so weiter. Ey, eine Welle darauf, 1,5 Millionen Views, hunderte Kommentare, fast alle lustig. Hier, mein Freund Johann Buchholz aus Emmen hat mir mal gesagt, in Ostfriesland heißt das beim Erben, wenn sich's ausgeht bis zum End, ist das beste Testament. Fand ich immer schon gut, solche Sprüche dazu. Aber die Kommentare auf meiner Seite, die hatten es aber in sich, ey. Pass auf hier, einer, der mit am meisten dabei war, dein letztes Auto ist immer ein Kombi. Das fand ich richtig gut, oder? Hier, Nick Draxel aus Stuttgart schrieb, der letzte Scheck soll platzen. Fand ich saugut. Die besten Trauergäste sind Gläubiger, ist so. Oder wie meine Oma gesagt hat, es gibt nichts Traurigeres, als mit dem vollen Konto zu sterben. Ja, und Leute, es ist doch so, denkt dran. Wir sind alle nur Gast auf Erden. Das Leben ist zu kurz für ein langes Gesicht. Ja, und letzte Woche schon gesagt, im Himmel gibt's kein Bier, drum trinken wir es hier.
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0: Elton John. Bei Radio 91.2 um 9.24 Uhr. Ich wünsche euch einen schönen Mittwochmorgen.
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0: Miley Cyrus mit unserem Hit für halb Flowers. Um 9:30 jetzt. Guten Morgen.
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2: Mit Viktoria Michelt. Schönen guten Morgen zusammen. Es gibt gute Nachrichten für den Nahverkehr in Dortmund. Die Stadtwerke DSW 21 machen mit der Modernisierung ihrer alten Stadtbahnen weiter. Der Aufsichtsrat hat grünes Licht dafür gegeben. Der Vorstand soll jetzt die Details klären. Das Projekt war zwischenzeitlich auf der Kippe, weil ein Auftragnehmer insolvent gegangen ist. Inzwischen ist ein neuer Investor eingestiegen und die Arbeiten können weitergehen. Geplant ist, 63 Stadtbahnwagen wieder fit zu machen. Das Ganze kostet rund 300 Millionen Euro. Die Modernisierung soll bis 2033 durch sein. Außerdem werden auch weiter neue Stadtbahnen angeschafft. 26 sind schon bei uns in Dortmund unterwegs, 8 sollen noch kommen. Die DSW 21 sagt, es ist ein wichtiger Schritt für die Mobilität in Dortmund. Das Klinikum Dortmund weitet seinen Sicherheitsdienst aus. Ab heute sollen noch mehr Sicherheitskräfte vor Ort sein. So sollen sich Beschäftigte, Besucher und Patienten sicher fühlen. Außerdem reagieren die Sicherheitsleute auf Probleme und sie können auch Fragen beantworten und Auskunft geben, wenn zum Beispiel jemand auf dem Klinikgelände die Orientierung verloren hat. Der Sicherheitsdienst ist jetzt schon stundenweise vor Ort. Er wurde eingesetzt, weil es im Klinikum gelegentlich Gewalt gegen Krankenhauspersonal gegeben hatte, vor allem in der Notaufnahme. Viele Beschäftigte tragen deshalb auch schon Bodycams. Immer wieder gab es auf der Kreuzung am Zehnthof lange Reihe Unfälle mit Radfahrern. Deshalb ist dort in einem Verkehrsversuch eine Einbahnstraßenregelung eingeführt worden. Das hat jedoch negative Auswirkungen auf Autofahrer, die Umwege machen müssen. Im Herbst soll es deshalb nochmal einen neuen Verkehrsversuch geben. Radio 91.2-Reporter Markus Bauer berichtet.
3: Autofahrer können voraussichtlich Ende September aufatmen. Statt der nervigen Einbahnstraßenregelung gibt's dann Warnblinkleuchten. Die sollen Autofahrer auf der Straße am Zehnthof nördlich und südlich der Kreuzung anzeigen, wenn sich Fahrradfahrer nähern. Ausgelöst werden die Warnblinkleuchten übrigens durch Wärmebildkameras, die die Radfahrer erkennen können. Die Stadt hofft, durch die Warnblinkleuchten die Zahl der Unfälle auf null senken zu können. In den vergangenen Jahren hatte es an der Kreuzung am Zehnthof lange Reihe immer wieder Unfälle gegeben. 4 allein in 2025.
0: Danke für die Infos. Wir schauen aufs Wetter. Für Dortmund ist richtig nett. Die Sonne ist immer mal wieder mit dabei. Ein paar Wolken sind auch am Start. Und im Moment haben wir 21 Grad in Wellinghofen. 22 sind es in Östrich. Die Sonne bleibt, die Wolken auch. Ein bisschen Wind ist da. Und heute Nachmittag gibt es vielleicht mal so einen kleineren Schauer und das bei Höchstwerten um die 25 Grad. Dortmund Verkehr, wir gucken auf die Blitzer. Da steht einer auf der Siegenstraße Richtung Mengede. Dann haben wir einen auf dem Brakeler Hellweg Richtung Wambel. Dann auf der Mallinckrautstraße stadtauswärts vorm Hafen und auf der Hörder Bahnhofstraße in Richtung Phoenixsee. Staus haben wir auch, 3 Stück sind es noch, alle auf der A45. Hagen Richtung Dortmund zwischen Kreuz Hagen und Westhofener Kreuz 5 Kilometer, mindestens 7 Minuten dauert es da länger. Jetzt A45 Dortmund Richtung Hagen. Zwischen Kreuz Castrop-Rauxel Ost und Kreuz Dortmund West 6 Kilometer. Dauert da auch so ein Viertelstündchen länger. Und die A45 nochmal von Dortmund Richtung Hagen zwischen dem Kreuz Dortmund-Witten und dem Westhofener Kreuz 4 Kilometer Stau. Dauert da 20 Minuten länger. Haltet durch. Und wenn ihr noch was seht unterwegs, ein Stau, ein Blitzer, dann sagt gerne kostenlos Bescheid. 0800 91 2 91 23. Danke euch.
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0: Ich wünsche euch einen schönen Mittwochmorgen. Schön, dass ihr dabei seid. Ich bin Tim Schmutzler. Hi.

0: Nummer ist episch. Oasis bei Radio 91.2. Don't look back in anger. 9.41 Uhr haben wir es. Heute Morgen war ja so ein bisschen eure Fantasie gefragt. Also stellt euch vor, ihr habt das Panini-Sammelalbum zur WM vor euch liegen. Da sind 980 Bilder drin. Und stellt euch vor, ihr habt 979 und dann den fehlenden Sticker. Wie hört sich das an bei euch, wenn ihr den letzten Sticker einklebt? Radio 91.2 Hörer David macht das als Sportreporter.
1: Kommen wir nun zum letzten Sticker aus dem Panini-Sammelalbum. Es ist Ronaldo. Wir haben Ronaldo. Wir ziehen das Trägerpapier ab. Wir setzen Ronaldo an und voll! Das Panini-Sammelalbum ist voll! Wir haben es geschafft! Ronaldo ist drin!
0: Sensationell. So, Radio 91.2 Hörerin Melissa ist auch dabei.
2: Welche Karte ist es? Es kann ja nur die letzte fehlende gewesen sein bei diesem explosiven Jubeln. Und es ist tatsächlich Mbappé. Ich werd wahnsinnig. Wie kann man so ein Glück haben? Das ist ja der Wahnsinn und ein Gefreue. Das ist das glückliche Ende eines 9-jährigen Jungen, der sein Album voll hat.
0: Juhu, wir fühlen das alle. Danke, dass ihr den Spaß mitgemacht habt. Wir schenken euch jeweils 10 Tüten mit Panini-Stickern. Und dann nochmal der Hinweis, heute steigt ja die große Radio 91.2 Tauschbörse am Hafengarten von 16 bis 18 Uhr. Und da freuen wir uns sehr, wenn ihr vorbeikommt. Jetzt für euch Kamrad mit Hug Yourself.

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0: Sean Mendes bei Radio 91.2 When You're Gone um 10 Minuten vor 10 und gleich ab 10 Steffi Strecker. Und
1: so,
0: du hast
1: das?
0: Ein breites Grinsen im Gesicht. Wenn du keine Ohren hättest, würdest du im Kreis grinsen, weil du heute im Tippspiel was ganz Besonderes geschafft hast.
1: Ja, ich habe tatsächlich den ersten Volltreffer gelandet.
0: Das richtige Ergebnis.
1: Das richtige Ergebnis, nicht nur die Tendenz richtig, sondern wirklich das richtige Ergebnis. Danke, Mexiko.
0: Mexiko-Ecuador 2:0.
1: Genau.
0: Und es lag daran, weil du mit jemandem gesprochen hast vom BVB-Fanclub in Mexico City und der hatte den Glauben an die Mexikaner quasi.
1: Die haben schon nach dem ersten Spiel, waren die schon überzeugt davon, dass die dieses Jahr richtig weit kommen, weil die Performance absolut stimmen würde und bisher hat's gepasst.
0: Scheint definitiv zu passen. Ja. Also irgendwie alle Welt zieht jetzt ein ins Achtelfinale, nur wir nicht mehr.
1: Nur wir nicht. Aber immerhin sind wir noch drin im Panini-Heft, ist ja auch was wert.
0: Guck mal, das ist das Panini-Tauschbörse heute im Hafengarten von 16 bis 18 Uhr. Also ein bisschen WM-Feeling haben wir noch. Das Ding dauert ja auch noch 3 Wochen. Da müssen wir irgendwie auch mit klarkommen dann auch noch, ne?
1: Ja, also mein Weltmeistertipp ist ja nach wie vor England. Vielleicht klappt das.
0: Na, schauen wir mal, was wird. Dann hätten wir ja mit Thomas Tuchel, einen Ex-BVB-Trainer, auch am Start.
1: Ist auf Frankreich tippen kann jeder.
0: Ja,
1: warum
0: stimmt.
1: Nicht auf die Engländer setzen?
0: Schön. Gleich ab 10, Steffi Strecker. Ich bin raus. Ciao.

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1: Mit Ralf Bosse. Frankreich unterstreicht bei dieser Weltmeisterschaft eindrucksvoll seine Titelambitionen. Der Weltmeister von 2018 ließ Schweden beim 3:0 im Sechzehntelfinale kaum eine Chance und steht verdient in der nächsten Runde. Vor allem die Offensive um Kylian Mbappé und Michael Olise von Bayern München überzeugt bislang auf ganzer Linie. Mit 4 Treffern ist Mbappé der beste Torschütze des Turniers. Mit Tempo, Spielwitz und großer Effizienz gehören die Franzosen für die meisten Experten zu den heißesten Anwärtern auf den WM-Titel.
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2: Mit Malte Albrecht, guten Morgen. Es ist genauso gekommen, wie wir es alle erwartet haben. Kaum ist der Tankrabatt vorbei, gehen die Preise an den Tankstellen direkt wieder kräftig rauf. Das zeigen die Portale von ADAC und Tankerkönig ganz klar. Billiger Sprit ist demnach die Ausnahme. Danny Hoppe aus den Nachrichten. Preiserhöhungen sind ja weiterhin nur mittags erlaubt. Warum sind die Preise denn jetzt schon wieder so hoch?
3: Ja, weil viele Tankstellen anscheinend schon gestern Mittag die Preise ordentlich erhöht haben und danach weniger gesenkt als zuletzt. Das haben schon gestern Daten des ADAC gezeigt. Und das ärgert die Autofahrer natürlich. Denn klar, der Steuerrabatt von rund 17 Cent ist seit Mitternacht Geschichte. Der Sprit, der jetzt in den Tanks ist aber natürlich noch günstiger eingekauft worden. Und deshalb fühlen sich viele von den Mineralölkonzernen, mal wieder muss man sagen, über den Tisch gezogen. Der ADAC hat sich mal angeschaut, was Diesel und Super E10 am Morgen in größeren Städten wie Berlin, Hamburg, München oder Köln gekostet haben. Und da lagen die Preise in der Regel schon wieder über 1,90 € pro Liter, zum Teil sogar wieder über 2 €.
2: Der ADAC hat das Vorgehen ja auch schon ziemlich deutlich kritisiert.
3: Ja, er sagt, der aktuelle Preisanstieg sei nicht gerechtfertigt, denn der Rohölpreis steige momentan nicht. Es sei also genau das eingetreten, was man eh schon vermutet habe. Auch das Bundeskartellamt hatte die Mineralölkonzerne schon gestern, als sich diese Entwicklung abgezeichnet hatte, vor übertriebenen Preisaufschlägen gewarnt. Sie dürften die Lage nicht ausnutzen. Beeindruckt hat das die Konzerne aber offenbar nicht, wie man sieht. Was bleibt, ist erneut der Frust vieler Autofahrer.
2: Danke, Danny. Und jetzt weitere Nachrichten im Überblick. Die deutsche Industrie fordert von der schwarz-roten Koalition schnelle Reformen für mehr Wachstum und Wettbewerbsfähigkeit. Die wirtschaftliche Lage sei zu ernst, um weiter Zeit zu verlieren, sagte Verbandshauptgeschäftsführerin Gönner. Sie fordert unter anderem Steuersenkungen und einen konsequenten Bürokratieabbau. Die Koalitionsspitzen beraten heute Abend über ein entsprechendes Reformpaket. In Spanien hat die extreme Hitzewelle im Juni zu einer dramatischen Zahl an Todesfällen geführt. Mehr als 1000 Menschen starben an den Folgen der extremen Temperaturen, teilte das staatliche Gesundheitsinstitut mit. Das sind mehr als doppelt so viele Hitzetote wie im Juni vor einem Jahr. In der EU ist heute eine Ausnahmeregelung bei Zollgebühren ausgelaufen. Wer jetzt Pakete von außerhalb der Europäischen Union bestellt, muss mindestens 3 € zusätzlich bezahlen. Bisher blieben Waren im Wert von bis zu 150 € zollfrei. Die EU hofft dadurch, die Flut von Paketen von Anbietern wie Temu oder Shein einzudämmen. Hotel Mama hat in Deutschland weiter Hochkonjunktur. Fast jeder dritte 25-Jährige wohnt noch bei den Eltern. Das hat das Statistische Bundesamt mitgeteilt. Auffällig ist, Söhne ziehen noch immer deutlich später zu Hause aus als Töchter. 36% der Männer wohnen mit 25 noch im Elternhaus. Bei den Frauen sind es nur 23%. Aber auf der faulen Haut liegen die jungen Erwachsenen deshalb nicht. Etwa 3/4 der Nesthocker haben einen Job. Die meisten von ihnen arbeiten in Vollzeit. Und das waren die Nachrichten mit Malte Albrecht.
4: Dankeschön, Malte. Das Wetter in Dortmund. Wir haben inzwischen 21 Grad geschafft in Eichlinghofen. 22 Grad sind es bei uns in der Silberstraße, hier bei Radio 91.2. Und 25 sind das Ziel für heute. Ansonsten haben wir noch relativ viel Sonne auch mit dabei. Es zieht sich aber im Laufe des Tages zu. Vereinzelt kann dann auch heute Nachmittag wieder mal ein kurzer Schauer mit dabei sein.
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4: Hallihallo auf die Straßen. Ich habe Oma und Opa als Blitzer, nämlich Mallinckrodtstraße stadtauswärts vorm Hafen und Hörder Bahnhofstraße in Richtung Phoenixsee. Dann haben wir noch ein paar Staus auf den Autobahnen. A1 Münster-Köln, zwischen Kreuz Dortmund-Unna und Westhofener Kreuz 6 Kilometer stocken. Da braucht ihr 10 Minuten länger. Genauso wie auf der A40 Dortmund-Essen, zwischen Klei und Bochum-Werne 3 Kilometer Stau. 10 Minuten plus, wie gesagt, und die A45 Dortmund-Hagen. Zwischen Dortmund Süd und Schwerte ärgste 3 Kilometer Stau. Da kommt fast eine Viertelstunde obendrauf. Weiteres gerne kostenlos melden 0800 91 2 91 23. Gute Fahrt.
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4: Mit Steffi Strecker. Hallöchen zusammen.

0: Der Vormittag bei Radio 92 und man will sich das gar nicht so richtig vorstellen, wie grausam das alles damals war. Zeitweise über 70.000 Gefangene waren während des Zweiten Weltkriegs in einem Lager an der Westfalenhalle zusammengepfercht und viele haben es nicht überlebt. Reste von diesem Gefangenenlager hat man ja vor kurzem bei Ausgrabungen ganz zufällig entdeckt. Bei Ausgrabungen für die neuen Messehallen, die da ja gerade gebaut werden. Und jetzt hat man sich darauf geeinigt, wie es mit der Baustelle und den Funden weitergehen soll, hat uns Ingmar Luther von der Denkmalbehörde gesagt.
1: Die Funde, die wir im Boden gefunden haben, die werden auf höchstem Standard dokumentiert und nach geborgen und ins Magazin erstmal überführt, um zu einem späteren Zeitpunkt im Rahmen einer Mahn- und Gedenkstätte ausgestellt zu werden.
0: Ja, das gilt auch für Teile der Baracken, sagt Ingmar Luther. Die sollen später an einem anderen Ort als Mahn- und Gedenkstätte wieder aufgebaut werden. Am jetzigen Ort gehe das nicht.
1: Die andere Möglichkeit ist, einen sachgerechten und einen angemessenen Umgang zu finden, indem man diese Stücke in Teilen transloziert. Das heißt, wir nehmen einen Teil einer Baracke raus. Jeder Stein wird durchnummeriert. Der kommt in eine Kiste, wird vorsichtig eingelagert und zu einem späteren Zeitpunkt, wenn wir den Ort wissen, wird es dort wieder aufgebaut. Das heißt, die Besucherinnen und Besucher können später zu einem späteren Zeitpunkt einen Teil des Lagers in Form dieser translozierten Baracke wieder erleben.
0: Übrigens, der Bau der neuen Messehallen und des neuen Kongresszentrums, der soll relativ normal fortgeführt werden, sobald die Ausgrabungsfunde alle gesichert sind. Und die Fertigstellung ist nach wie vor bis 2030 geplant. Das sei auch nach wie vor realistisch, heißt es von der Stadt. 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

Viele Städte, die das auf sich halten, die haben ja dauerhaft ein Riesenrad irgendwo stehen, so als Touri-Attraktion. In London ja zum Beispiel das London Eye, in Wien der Prater und Dortmund hat ab morgen auch ein Riesenrad, das länger steht als nur so eine Kirmes- oder eine Weihnachtsmarktlänge. Und zwar am Phoenixsee an der Hörder Burg, 38 Meter hoch, kannst du bis zur Innenstadt gucken, alle wichtigen Gebäude sehen, Florianturm, Stadion und so weiter. Um 12 Uhr soll es morgen offiziell eröffnet werden, dieses neue Dortmunder Riesenrad. 24 Gondeln gibt's, bis zu 144 Leute können also gleichzeitig damit fahren. Eine Fahrt soll 4 Euro kosten und mindestens mal für 3 Monate soll es am Phoenixsee bleiben. Vorher stand genau dieses Riesenrad übrigens an der Formel-1-Strecke in Bahrain. Ich hoffe, das Tempo der Gondeln ist nicht Formel-1 verdächtig.

0: Dann wird gelasert. Aber die Derner Straße ist wirklich auffällig oft dabei bei unseren Blitzern. Jetzt gerade auch wieder neu dazugekommen, Derner Straße Richtung Derne. Höhe der Haltestelle, Franz-Zimmer-Siedlung, bitte aufpassen.
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0: Sigma. Nobody to Love. Das ist unser Hit vor halb um 10:30.
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2: Mit Viktoria Michelt. Schönen guten Tag zusammen. Die Modernisierung der Stadtbahnen bei uns in Dortmund geht weiter. Gestern hat der Aufsichtsrat der Dortmunder Stadtwerke diesem sogenannten B-Wagen-Projekt zugestimmt. In den kommenden Jahren sollen 63 Stadtbahnwagen weiter modernisiert werden. Das Ganze kostet rund 300 Millionen Euro und ist eine gute Nachricht für den ÖPNV bei uns. Denn das Projekt war letztes Jahr ins Stocken geraten, weil der Auftragnehmer insolvent gegangen war. Jetzt soll es mit einem anderen weitergehen. Insgesamt sollen die 63 Wagen bis 2033 komplett modernisiert werden. Die Modernisierung kostet nur fast halb so viel wie der Neukauf von Stadtbahnen. Hinzu kommen aber 34 Neufahrzeuge, von denen 26 schon bei uns in Dortmund im Einsatz sind. Sowohl die neuen als auch die modernisierten Fahrzeuge haben die gleiche Ausstattung. Autofahrer bei uns in Dortmund müssen fürs Tanken wieder etwas mehr zahlen. Der Tankrabatt der Bundesregierung ist offiziell ausgelaufen. Das heißt, die Ermäßigung von 17 Cent pro Liter fällt weg. Die Benzinpreise werden deshalb heute Mittag bei der nächsten Erhöhung wohl deutlich höher ausfallen als die letzten zwei Monate. Radio 91.2-Kollegin Svenja Habermann steht an einer Tankstelle in Dortmund. Wie ist denn die Lage an den Zapfsäulen heute Morgen?
3: Ja, die Tankstelle ist tatsächlich etwas leerer als erwartet. Es wird aber immer mehr. Man spürt, die Leute wollen noch mal den letzten günstigen Preis mitnehmen. Diesel liegt gerade bei 1,80 den Liter und Super E5 bei 1,96. Die Preise sind auf jeden Fall höher als in den letzten Tagen. Wie es dann ab 12 Uhr aussieht, wird man sehen. Geschätzt kann man aber mit bis zu 8,50 Euro mehr pro Tankfüllung rechnen. Die Tankwerte meinte auch schon, dass der Andrang in den letzten Tagen noch etwas höher war als heute.
2: Der Dortmund-Siegerland-Express RE34 fällt die nächsten Monate aus. Auf der Strecke sorgen marode Brücken schon länger für Verspätungen und jetzt werden sie komplett neu gebaut. Bis Mitte September gibt es dadurch immer wieder Teilsperrungen und das hat Folgen für den Nah- und Güterverkehr. Danach soll der RE34 bis Dezember mit Einschränkungen wieder fahren. Insgesamt werden 3 Eisenbahnbrücken neu gebaut, weitere instand gesetzt und auch Gleise und Weichen ausgetauscht. Zwischen Hagen und Siegen fahren während der Sperrung Ersatzbusse. Insgesamt investiert die Deutsche Bahn mehr als 150 Millionen Euro in die Sanierung der Strecke. Danach soll die Verbindung zwischen Dortmund und dem Siegerland stabiler und zuverlässiger sein.
4: Dankeschön, Viktoria. Das Wetter in Dortmund. Wir haben inzwischen 22 Grad in Aplerbeck, genau wie in Mengede. 25 Grad sind das Ziel für heute. Anfangs ist die Sonne noch relativ gut mit dabei. Im Laufe des Tages kommen dann mehr Quellwolken. Und heute Nachmittag können wir Schauer auch nicht ausschließen. Die werden nicht überall runterkommen, aber in manchen Stadtteilen eben schon. So, was ist los auf den Straßen? Wir haben 3 Blitzer, nämlich den Opa auf der Mallinckrodtstraße statt auswärts vorm Hafen, die Oma auf der Hörder Bahnhofstraße in Richtung Phoenixsee und dann ist ja noch neu dazugekommen die Derner Straße und zwar Höhe Franz-Zimmer-Siedlung, da wird gelasert. Dann haben wir folgende Staus auf den Autobahnen hauptsächlich. A1 Köln-Münster zwischen Westhofener Kreuz und Kreuz Dortmund-Unna 6 Kilometer. Da braucht ihr fast eine Viertelstunde länger. Und auch auf der A45 knubbelt es sich Dortmund-Hagen zwischen Dortmund-Süd und Schwerte-Ärgste 3 Kilometer. Da braucht ihr 8 Minuten länger. Weiteres könnt ihr uns gerne melden, zum Beispiel per WhatsApp ins Studio 0800 91 2 91 23.
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4: Steffi Strecker. Hallöchen zusammen.

0: Dortmund am Vormittag hier ist Radio 92. Und ihr Lieben, habt ihr den Schock verdaut, dass Deutschland raus ist bei der WM? Ich noch nicht so ganz. Ich finde es einfach mega schade, weil das der Stimmung, glaube ich, echt gut getan hätte bei uns im Land, wenn Deutschland bei der WM so ein bisschen was gerissen hätte. Naja, stattdessen haben wir jetzt die Diskussion an der Backe, was sich denn rund um die Nationalmannschaft ändern muss, damit die Serie der Pleiten mal ein Ende hat. Vor allem Bundestrainer Julian Nagelsmann steht natürlich in der Kritik. Viele wünschen sich Kloppo als Nachfolger.
1: Das wäre für mich wahrscheinlich der Richtige. Der würde aufräumen. Offensiver Spieler als dieser Nagelsmann, der super schlaue. Der hat sich disqualifiziert, aber schon vor der WM. Wir spielen seit einem Jahr nur noch Grottenfußball. Wer so aufstellt, unfassbar.
2: Ich finde schon, dass der Julian Nagelsmann ein guter Trainer ist. Die ganze Sache gehört ja dazu. Es ist ja nicht nur der Trainer, sondern es sind die Spieler, es ist das Ganze drumherum, es ist eine Glückssache. Das heißt, da muss man halt so ein bisschen Geduld haben und ich glaube nicht, dass er der Verkehrte ist.
3: In Dortmund also, deswegen. Also Klopp ist im Herzen so. Ne? Ich fände es geil, wenn Klopp bekommen würde. Das wäre nochmal so Emotionen, die noch mehr reinkommen würden, glaube ich. Ich glaube, das ist das, was bei Nagelsmann so ein bisschen fehlt.
0: Ja, also an Emotionen mangelt es bei Jürgen Klopp definitiv nicht. Und die Pressekonferenzen und Interviews werden auch durchaus wieder sehr unterhaltsam. Er selbst hat es ja auch nach wie vor nicht ausgeschlossen, dass er den Job machen würde. Also schauen wir mal. Hier ist Radio 92. Ich bin Steffi Strecker.

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0: Dortmund am Vormittag, hier ist Radio 92 jetzt mit unserem Wettermann Kai Zorn. Hallöchen.
1: Hallo Steffi.
0: Kai, es klebt gar nicht mehr, ne? Ich glaube, die Schwüle ist weg, oder?
1: Ja, sie ist weg. Die Schwüle ist endlich weg und das werden wir vor allen Dingen in der nächsten Zeit in den Nächten merken, denn die werden ziemlich frisch werden.
0: Und heute tagsüber, was erwartet uns da noch so?
1: Der heutige Tag bringt uns Sonne und später immer mehr Quellwolken mit aber nur vereinzelten Schauern. Es ist recht windig bei bis zu 25 Grad.
0: Also gerade noch als Sommer zu bezeichnen. Und die nächsten Tage?
1: Windig wird es die nächsten Tage bleiben, aber vom Wetter her gar nicht mal so schlecht. Morgen haben wir anfangs Sonne, dann zieht es zu, später gibt es ein bisschen Regen. Aber nicht groß der Rede wert, aber der große Wurf wird das nicht werden. Von Freitag bis Sonntag haben wir dann viel Sonnenschein, kaum mal einen Schauer. Es bleibt windig bei um die 25 Grad. Am Samstag ist es kurzzeitig ein paar Grad wärmer.
0: Okay, und das befürchtete Hitze-Comeback, kommt das?
1: Ja, immer mal wieder ist in den Modellberechnungen in der nächsten Woche Hitze drin. Nach den neuesten Trends wird es aber bis Mittwoch erst einmal der nächsten Woche hitzefrei bleiben.
0: Also bis dahin kriegen wir auf jeden Fall erstmal die Resthitze aus der Bude raus, das ist schon mal gut. Ich danke dir, Kai, bis morgen.
1: Bis morgen.
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2: Mit Malte Albrecht. Guten Tag. Geld ist nicht alles, aber den Menschen in Deutschland schon besonders wichtig. Das zeigt eine neue Umfrage, die das Europäische Parlament in der EU durchgeführt hat, für das sogenannte Europabarometer. In Deutschland wurden dafür im April mehr als 1.500 Menschen ab 15 Jahren befragt. Danny Hopper aus dem News-Team, und den meisten sind demnach finanzielle Stabilität, eine gute Wirtschaft und ein bezahlbares Leben wichtig.
3: Auf jeden Fall. Gefragt wurde, was eine gute Lebensqualität auszeichne. Bis zu 4 Aspekte durften genannt werden. Und am wichtigsten ist den Menschen in Deutschland da, dass sie finanziell vernünftig ihren Lebensunterhalt bestreiten können, also mit ihrem Geld gut über die Runden kommen. Danach wurden am häufigsten die Bereiche Gesundheit, ein erfülltes Sozialleben und die Sicherheit genannt. Da unterscheiden wir uns übrigens nicht groß von den Menschen in anderen EU-Staaten. Was dort noch häufiger genannt wurde als in Deutschland, war eine gute Qualität von Lebensmitteln. Generell können wir festhalten, insgesamt sind die meisten zufrieden mit ihrer Lebensqualität.
2: Gefragt wurde ja auch, auf welche Themen sich die EU noch stärker konzentrieren sollte, um ihre Position in der Welt zu stärken. Was ist dabei rausgekommen?
3: Also da wurden in Deutschland vor allem 3 Dinge genannt. Erstens eine bessere Energieunabhängigkeit. Da haben offenbar vor allem die Folgen des Ukraine-Kriegs bei vielen Spuren hinterlassen. Genauso wie beim zweiten Punkt, da wurde nämlich die Verteidigung und die Sicherheit genannt. Außerdem sagen viele, dass die EU sich noch stärker auf die Wettbewerbsfähigkeit fokussieren sollte. Dazu wollen viele, dass sich die EU noch mehr mit den steigenden Kosten und Lebenshaltungskosten befassen sollte und generell mit der Wirtschaft und der Schaffung von Arbeitsplätzen.
2: Danny, danke für die Infos. Und jetzt weitere Themen in der Zusammenfassung. Mit dem Ende des Tankrabatts sind die Spritpreise wieder stark gestiegen. Heute Morgen war Superbenzin der Sorte E10 rund 13 Cent teurer als zur gleichen Zeit gestern, teilte der ADAC mit. Bei Diesel lag das Plus sogar bei knapp 16 Cent. Offenbar haben viele Tankstellen ihre Preise nach dem hohen Anstieg gestern Mittag nur wenig gesenkt. Bei einem Brand in einem Mehrfamilienhaus in Monschau sind in der Nacht 3 Menschen ums Leben gekommen. Der Rest der rund 30 Bewohner blieb nach Polizeiangaben unverletzt. Die Brandursache ist noch unklar. Ein benachbartes Senioren- und Behindertenwohnheim war nicht betroffen. Der Besuch im Kölner Dom kostet ab sofort regulär 12 Euro. Nach Angaben des Domkapitels sollen mit dem Eintritt gestiegene Kosten etwa für den Schutz des Weltkulturerbes finanziert werden. Unter anderem Gottesdienstbesucher, Betende und Kinder bis 13 Jahre kommen weiter kostenlos rein. An bestimmten Tagen ist der Eintritt außerdem für alle frei. Wer demnächst im ICE nach dem Ticket gefragt wird, schaut vielleicht in eine kleine Kameralinse. Die Deutsche Bahn stattet jetzt nämlich auch das Personal im Fernverkehr mit Bodycams aus. Dabei geht es zunächst um mehr als 2000 Mitarbeitende, darunter Zugbegleiter, Beschäftigte in der Bordgastronomie und an den DB-Lounges. Die Kameras sollen für mehr Sicherheit sorgen und können freiwillig getragen werden. Hintergrund ist der tödliche Angriff auf einen Bahnmitarbeiter im Februar. Seitdem hatte die Bahn die Sicherheitsmaßnahmen zunächst vor allem in den Regionalzügen verstärkt. Und das waren die Nachrichten mit Malte Albrecht.
4: Danke dir, Malte. Das Wetter in Dortmund, ja, noch sieht's sehr freundlich aus. Bis zum Nachmittag bilden sich dann so ein paar Quellwolken, aber das Schauerrisiko bleibt gering. Das Ganze bei Höchstwerten von bis zu 25 Grad. Die haben wir jetzt auch fast erreicht. 22 sind's in Benninghofen, 23 in der Nordstadt. Heute Nacht wieder perfekt zum Durchlüften. Es geht runter bis auf 13 Grad. Es ist sternenklar oder zumindest nur leicht bewölkt. Morgen sonniger Start zur Mittagszeit und am frühen Nachmittag sind dann wieder ein paar Schauer im Preis mit drin.
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4: Hallöchen, schönen Vormittag auf die Straßen. Drei Blitzer habe ich. Derner Straße Richtung Derne, Höhe Haltestelle Franz-Zimmer-Siedlung. Da wird gelasert, um genau zu sein. Der Opa blitzt weiterhin fröhlich auf der Marlinkrautstraße statt auswärts vorm Hafen und die Oma auf der Hörder Bahnhofstraße Richtung Phoenixsee. Ansonsten haben wir zwei Staus auf den Autobahnen A1 Köln-Münster zwischen Hagen-Nord und Kreuz Dortmund-Unna 8 Kilometer. Da braucht ihr fast 20 Minuten länger. Und die A45 Dortmund-Hagen zwischen Westhofener Kreuz und Schwerte-Ärgste 1 Kilometer Stau, 7 Minuten plus. Weiteres könnt ihr uns gerne kostenlos melden, zum Beispiel per WhatsApp 0800 91 2 91 23.
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4: Einen einwandfreien Mittwoch wünsche ich euch. Ich bin Steffi Strecker.

0: bei Radio 92, also das WM aus der deutschen Nationalmannschaft, das ist ja nach wie vor das Thema überall, wo man hinhört. Natürlich auch bei unseren beiden Experten im Rathaus.
1: Ja, Oberamtsrat Alfred Clausen.
2: Morgens, Alfred. Na, wie ist's?
1: Oh, Hans-Werner, ich bin noch völlig fertig von dieser Fußballnacht. Boah.
2: Ja, Gertrud und ich, wir sind auch immer noch völlig erledigt.
1: Ja, hast du gehört? Dem Handel entgehen durch das Ausscheiden der deutschen Elf jetzt rund 100 Millionen Euro, du.
2: Hase hat unsere Trikots jetzt auch schon zurückgeschickt.
1: Was? Die habt ihr doch schon getragen.
2: Mann, pss, nicht so laut. Wir hatten die nur einmal an jetzt.
1: Aber dann riechen die doch schon wie Hulle.
2: Naja, Gertrud, die riecht ja nach Rosen und Mandelblüten.
1: Oh, nach Verwelken, ja.
2: Was hast du gesagt?
1: Welke, was der wohl in der Heute-Show zu der deutschen Mannschaft sagt.
2: Naja, ich denke mal, die werden Nagelsmann jetzt feuern.
1: Ja, denke ich auch. Und weißt du was, dann kommt Kloppo.
2: Meinst du? Auf jeden Fall müssen die dann erstmal Elfmeterschießen üben.
1: Du, da kann ich den offiziellen FIFA-Ball für leihen.
2: Du hast einen offiziellen FIFA-Ball?
1: Ja, der verschossene Elfmeter von Tah ist gestern Morgen in meinem Garten gelandet.
2: Oh, der war gut. Dringendes Wachmacherkäffchen.
3: Bingo. 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

Der Vormittag bei Radio N1 mit Steffi Strecker. Und wenn es heute Abend rund um die Westfalenhalle sehr, sehr knubbelig ist, dann liegt es an ihr hier. 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

0: Mittwoch bei Radio 91.2 mit Steffi Strecker. Und ich habe noch eine Laseraktion. Das wird ja auch auf der Derner Straße von der Polizei gelasert. Aber nicht nur da, sondern auch auf der OB3A. Und zwar stadteinwärts, Höhe Stadtbahnhaltestelle Hafen. Da lasert die Polizei unter der Brücke.
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0: Auch schon länger nicht mehr gehört. One Tea and Cool Tea, The Magic Key. Das ist unser Hit vor halb um 11:30.
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2: Mit Viktoria Michelt, schönen guten Tag zusammen. Es gibt gute Nachrichten für den Nahverkehr in Dortmund. Die Stadtwerke DSW 21 machen mit der Modernisierung ihrer alten Stadtbahn weiter. Der Aufsichtsrat hat grünes Licht gegeben. Der Vorstand soll jetzt die Details klären. Das Projekt war zwischenzeitlich auf der Kippe, weil ein Auftragnehmer insolvent gegangen ist. Inzwischen ist ein neuer Investor eingestiegen und die Arbeiten können weitergehen. Geplant ist, 63 Stadtbahnwagen wieder fit zu machen. Das Ganze kostet rund 300 Millionen Euro. Die Modernisierung soll bis 2033 durch sein. Außerdem werden auch weitere neue Stadtbahnen angeschafft. 26 sind schon bei uns in Dortmund unterwegs, 8 weitere sollen noch kommen. Phoenix de Lumière bei uns in Dortmund bringt im Sommer seine beliebten Shows zurück. Laut dem Veranstalter startet heute der sogenannte Revival Summer. Bei einer Umfrage durften Besucher im Vorfeld abstimmen, welche Lichtausstellungen noch einmal gezeigt werden sollen. Gewonnen hat die allererste Show in Dortmund überhaupt über Maler Gustav Klimt. Außerdem das Unterwassererlebnis Wunderwelt Ozean und im Reich der Pharaonen. Wer sich alle Shows in der alten Phoenixhalle anschauen möchte, kann für den Sommer auch spezielle Kombi-Tickets nutzen. Das Sommerprogramm löst die Shows rund um Claude Monet und den kleinen Prinzen sowie die Dinosaurier ab. Im Herbst soll es laut den Veranstaltern dann neue Premieren geben. Der Dortmund-Siegerland-Express RE34 fällt die nächsten Monate aus. Auf der Strecke sorgen marode Brücken schon länger für Verspätungen und jetzt werden sie neu gebaut. Bis Mitte September gibt es dadurch immer wieder Teilsperrungen und das hat Folgen für den Nah- und Güterverkehr. Danach soll der RE34 bis Dezember mit Einschränkungen weiterfahren. Insgesamt werden 3 Eisenbahnbrücken neu gebaut, weitere instand gesetzt und auch Gleise und Weichen ausgetauscht. Zwischen Hagen und Siegen fahren während der Sperrung Ersatzbusse. Insgesamt investiert die Deutsche Bahn mehr als 150 Millionen Euro in die Sanierung. Danach soll die Verbindung zwischen Dortmund und dem Siegerland stabiler und zuverlässiger sein.
0: Dankeschön, Viktoria. Das Wetter in Dortmund, das ist heute absolut im wohltemperierten Bereich, zumindest für meinen Geschmack. Wir haben inzwischen 23 Grad in Wichlinghofen, 23 Grad sind es auch in Landstrop und bei 25 ist spätestens Schluss heute. Noch ist die Sonne ganz gut mit dabei, im Laufe des Tages bilden sich dann Quellwolken, aber das Schauerrisiko bleibt gering. Das wiederum kann man von morgen nicht behaupten, da wird es wahrscheinlich überall in Dortmund ein bisschen nass. Was ist los auf den Straßen? Wir haben Blitzer und zwar auf der Derner Straße Richtung Derne, Höherhaltestelle Franz-Zimmer-Siedlung. Genauer gesagt wird da gelasert. Außerdem wird gelasert auf der OW3A, wenn ihr stadteinwärts unterwegs seid. Da steht die Polizei Höhe Stadtbahnhaltestelle Hafen unter der Brücke. Oma ist weiter aktiv auf der Hörder Bahnhofstraße Richtung Phoenixsee und Opa auf der Mallinckrodtstraße stadtauswärts vorm Hafen. So, was haben wir noch? Wir haben Staus auf den Autobahnen. A1 Köln-Münster. Zwischen Hagen-Nord und Kreuz Dortmund ohne 8 Kilometer. Da braucht ihr fast 20 Minuten länger. Und die A45 Dortmund-Hagen zwischen Westhofener Kreuz und Schwerte-Ärgste. 1 Kilometer Stau. 7 Minuten kommen da on top. Weiteres könnt ihr uns gerne kostenlos durchgeben unter der 0800 91 2 91 23. Gute Fahrt.
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0: Hallöchen zusammen. Habt einen schicken Mittwoch mit uns. Ich bin Steffi Strecker.

0: Vormittag bei Radio 92 mit Steffi Strecker und ich habe mich ja schon mehrfach geoutet beim Radio 92 internen Tippspiel. Läuft's für mich, ja, ich würde mal sagen, ähnlich wie für die deutsche Elf bei der WM. Also schlecht. Ich bin aktuell Vorvorletzte, obwohl ich das 2:0 von Mexiko gegen Ecuador sogar goldrichtig getippt habe, aber das reißt es offenbar auch nicht mehr raus. Ja, vielleicht sollte ich dann doch mal probieren, die KI für mich tippen zu lassen. Kollege Stefan Rejek, das machen nämlich offenbar immer mehr. Ist das denn erfolgsversprechend?
1: Am Institut für Künstliche Intelligenz der Ludwig-Maximilians-Universität in München. Boah, was ein Name, ey. Jedenfalls wird da gerade getestet, wie gut eine KI Fußballspiele tippen kann. Ja, und die wollen natürlich wissen, kann die KI vielleicht sogar mithalten mit diesen Kicktipp-Göttern, die jeder von uns kennt und jeder hasst, ja? Diese Leute, die still und heimlich mit dem Namen Schoki Hasi 3000 die Büro-Kicktipp-Tabelle anführen. Naja, jedenfalls, um zu schauen, wie die KI bei sowas performt, sind jetzt in diesem Testprojekt alle möglichen KIs in einer Tipprunde. Ja, richtig gehört, wie so ein digitaler Stammtisch mit den Allstars in Sachen KI. ChatGPT, Gemini, Grok, DeepSea, Cloud Opus, Cloud Fable, Mistralarge, QN. Ja, und am Ende des Tages wird eben geschaut, welche KI beim Tippen am besten abgeschnitten hat. Ist ja eine interessante Frage, aber noch viel wichtiger ist ja eigentlich, geben sich die KIs da eigentlich auch so mega lustige Tipprundennamen wie Biernot United oder FC Fehlprognose? Und noch was, wenn jetzt die KI für mich tippt und ich nichts mehr machen muss, was mache ich dann mit all meiner freien Zeit? Ich weiß, ich mache eine Tipprunde auf, in der wir tippen, welche KI am besten tippt. Ja, muss ich nur eben ChatGPT fragen, auf welche KI ich setzen soll. In dem Sinne, schöne WM euch noch, euer Schoki Hasi 3000.
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0: Vormittag bei Radio 92. Schönen Mittwoch euch. Ich bin Steffi Strecker. Wir hören uns.
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1: Mit Malte Heilbricht, guten Tag. Vieles ist in Deutschland in den letzten Jahren nicht so richtig angepackt worden. Deshalb sind sich in der Bundesregierung auch alle einig, dass es große Reformen in vielen Bereichen braucht. Sei es bei der Rente, der Gesundheit, dem Arbeitsmarkt oder den Steuern. Über das Wie wird aber noch gestritten. Die Spitzen von Union und SPD kommen deshalb heute Abend zu den möglicherweise entscheidenden Beratungen über ihr Reformpaket zusammen. Danny Hopper aus dem News-Team, wo droht denn vor allem Streit?
2: Bei einigen Punkten fangen wir mit der Reform der Einkommenssteuer an. Die Koalition will ja vor allem kleine und mittlere Einkommen entlasten. Das Problem ist aber die Gegenfinanzierung. Da gibt's unterschiedliche Ideen. Die SPD ist für einen höheren Spitzensteuersatz und eine höhere Erbschaftssteuer. Das lehnt die Union aber ab. Im Gespräch ist aber auch noch die Anhebung der Reichensteuer oder eine höhere Mehrwertsteuer. Gestritten wird auch noch über die Reformen beim Thema Arbeit, weg von einer täglichen zu einer wöchentlichen Höchstarbeitszeit. Arbeitsministerin Baas will da am liebsten gar nicht ran und am 8-Stunden-Tag festhalten, auch weil ihr die Gewerkschaften im Nacken sitzen. Ja, und auch im Bereich Pflege gehen die Positionen von Union und SPD noch weit auseinander.
1: In anderen Punkten dürfte es harmonischer ablaufen, wie etwa bei der Rente.
2: Ja, die Vorschläge der Rentenkommission sollen schnell umgesetzt werden, wie eine kapitalgedeckte Zusatzrente, die Koppelung des Rentenalters an die Lebenserwartung oder die Abschaffung des frühzeitigen Renteneintritts ohne Abschläge. Da sind sich Union und SPD eigentlich einig. Die Eckpunkte der Reform könnten noch vor der Sommerpause ins Kabinett gehen. Über die Gesundheitsreform und die geplanten Einschnitte bei den Ausgaben ist ja in den letzten Wochen und Monaten schon viel gestritten worden. Da ist man in der Koalition aber am weitesten und hofft noch vor der Sommerpause auf einen Beschluss im Bundestag.
1: Danke, Danny. Und jetzt weitere Themen im Überblick. Die USA und der Iran wollen heute in Katar indirekte Gespräche führen. Das ist aus Diplomatenkreisen durchgesickert. Geplant sind demnach getrennte Beratungen mit den Vermittlern Katar und Pakistan. Die US-Gesandten Witkoff und Kushner werden wohl nicht bei den Verhandlungen in Doha dabei sein. Microsoft will im Rheinischen Revier ein viertes KI-Rechenzentrum bauen. Der zusätzliche Standort soll in Grevenbruch entstehen, teilte der US-Technologiekonzern mit. Wenn alles läuft wie gedacht, soll das Rechenzentrum Anfang der 2030er Jahre in Betrieb gehen. Weitere Standorte sind in Bedburg, Bergheim und Elsdorf geplant oder wurden schon genehmigt. Bundesweit durchsuchen Ermittler heute mehrere Stadtverwaltungen. Hintergrund ist ein Korruptionsverdacht rund um die Fußball-EM 2024 in Deutschland. Das bestätigte das Landeskriminalamt NRW. Auch in der DFB-Zentrale in Frankfurt rückten die Ermittler an. Es geht um tausende EM-Tickets, die Gastgeberstädte zu Vorzugspreisen bekommen haben sollen. Dadurch könnten unzulässige Vorteile entstanden sein. NRW-Innenminister Reul sagte, Fußballtickets seien kein Gehaltsbestandteil. Der Verdacht werde deshalb konsequent aufgeklärt. Aus Sicherheitskreisen hieß es, dass unter anderem gegen einen ehemaligen Mitarbeiter der Stadt Gelsenkirchen ermittelt wird. Und das waren die Nachrichten mit Malte Albrecht.
3: Vielen Dank, Malte. Das Wetter in Dortmund. Wir haben inzwischen 22 Grad in Wischlingen, 23 Grad sind es in Hörde und bis 25 geht's noch rauf heute. Die Sonne ist noch relativ gut mit dabei. Im Laufe des Tages entstehen dann mehr Quellwolken, aber wahrscheinlich bleibt es in Dortmund die meiste Zeit trocken. Heute Nacht geht's runter auf 13 Grad. Morgen starten wir mit Sonne und hören auf mit Sonne. Dazwischen gibt's aber auch wieder Quellwolken und ein paar Schauer können dann vor allem am Nachmittag unterwegs sein.
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3: Hallöchen, schönen Mittag auf die Straßen. Wir haben folgende Blitzer. Jägerstraße Richtung Gronaustraße. Dann OW3A stadteinwärts, Höhe Stadtbahnhaltestelle Hafen. Unter der Brücke lasert die Polizei. Auf der Derner Straße wird gelasert in Richtung Derne, Höhe der Haltestelle Franz-Zimmer-Siedlung. Der Opa blitzt auf der Mallinckrodt-Straße stadtauswärts vorm Hafen. Und die Oma auf der Hörderbahnhofstraße Richtung Phoenixsee, wenn sie nicht umgezogen sind. So, was haben wir auf den Autobahnen? Da haben wir die A1 natürlich mit dabei, Köln Richtung Münster. Zwischen Hagen Nord und Kreuz Dortmund Unna 8 Kilometer Stau, da braucht ihr 18 Minuten länger. Dann haben wir die A1 Münster-Köln. Zwischen Kamenzentrum und Westhofener Kreuz 6 Kilometer Stau, Viertelstunde plus. Und die A45 Hagen-Dortmund zwischen Kreuzhagen und Westhofener Kreuz 2 Kilometer Stau, 6 Minuten kommen da on top. Und dann kriegen wir gerade noch eine Warnmeldung für die A40. Essen Richtung Dortmund zwischen Lütchen, Dortmund und Klei. Gefahr durch Gegenstände auf dem rechten Fahrstreifen. Gute Fahrt allen unterwegs.
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3: Hallihallo, Dortmund. Steffi Strecker hier. Schön, dass ihr dabei seid.

0: 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Schönen Mittag euch, hier ist Radio 92 mit Steffi Strecker und der Frage, wie oft redet eigentlich ein Metzger mit einem Veganer oder ein Autonarr mit einem Öko oder was weiß ich, ein Grünen-Sympathisant mit einem AfD-Wähler? Passiert wahrscheinlich tatsächlich im wahren Leben nicht so oft, denn wir alle bewegen uns ja gerne in unserer eigenen Bubble und werden dann permanent in unserer Meinung bestätigt. Wir wissen Bescheid, alle anderen sind doof. Tja. Da gibt's jetzt aber ein spannendes Format, das genau das aufbrechen will. Das Ruhrgebiet spricht, heißt das, nächste Woche Samstag auf dem Opernvorplatz. Da können Menschen in einer 1-zu-1-Situation miteinander reden, die ganz unterschiedlich ticken. Also Menschen, ne? Nicht nur Männer. Zu den Organisatoren gehört unter anderem Reinoldi Pfarrerin Susanne Karmeier. Sie hat das letztes Jahr auch schon gemacht. Da hat sich die Premiere so angehört.
1: Ja, herzlich willkommen. Wir wünschen Ihnen gute Gespräche. Wir hoffen, dass Sie Freude am Zuhören haben, dass Sie es genießen, Ihr Gegenüber nicht überzeugen zu müssen.
0: Ja, und überraschend viele haben diese Chance genutzt. Der Opernplatz war richtig voll und das wird er hoffentlich auch dieses Mal wieder. Was war die Idee hinter Das Ruhrgebiet spricht, Susanne Karmeier?
2: Ich habe schon den Eindruck, dass die Spaltung in der Gesellschaft größer ist, dass Menschen in ihren Blasen sind, dass auf Social Media schnell zugeschlagen wird. Und genau da wollen wir ansetzen und Menschen miteinander ins Gespräch bringen, sodass sie vielleicht merken, ah, mein Gegenüber denkt anders, ist aber trotzdem sympathisch und ich gehe irgendwie mit mehr Respekt auf andere Meinungen zu.
0: Also das Motto ist miteinander reden statt übereinander. Ja, hat das funktioniert bei Das Ruhrgebiet spricht?
3: Ich nehme vor allen Dingen mit, dass man gegensätzlicher Meinung ruhig sein kann, ohne dass man sich gleichzeitig die Pest an den Hals wünschen muss.
4: Also mich hat es bereichert, sagen wir so, auch Dinge zu hören, die jemand anders sieht und fand das eine sehr schöne Erfahrung.
5: Ja, man hat so ein Gefühl von, ey, das müsste man eigentlich viel öfter machen.
0: Ja, und genau deshalb gibt's ja jetzt auch eine Neuauflage von Das Ruhrgebiet spricht. 4 Ruhrpott-Städte machen mit, darunter eben auch wir in Dortmund. Und bei uns findet das Ganze, wie gesagt, nächste Woche Samstag statt. Anmelden könnt ihr euch im Netz. Da warten dann so ein paar kurze Fragen auf euch zu Themen und Problemen unserer Zeit. Und ein schlauer Algorithmus findet dann für jeden ein spannendes Gegenüber. Anmeldeschluss ist am 7. Juli. Alle Infos auf dasruhrgebietspricht.de.

Blink Twice von Shaboozy und Miles Smith hier bei Radio 92. Ja, das Juicy Beats im Westfalenpark, das stand ja ziemlich auf der Kippe, aber zum Glück haben die Veranstalter die Kurve gekriegt und konnten das Festival retten. Auch wenn es dieses Jahr so ein bisschen gestutzt wird, nämlich nur einen Tag statt zwei Tage. Am 25. Juli ist es schon soweit, da steigt das Ganze. Das ist dann der erste Samstag in den Sommerferien. Und inzwischen steht auch das komplette Line-Up. 20 Bands und 50 DJs sind dabei. House, Hip-Hop, R&B bis hin zu Indie, Pop.

0: Whitney Houston. Das ist der beste Mix für euren Mittwochmittag bei Radio 92. Ich bin Steffi Strecke.
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0: der Titel Hungry Eyes aus Dirty Dancing. Eric Carmen mit unserem Hit vor halb um halb eins.
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2: Mit Lisa Ostermann, guten Tag zusammen. Ermittler durchsuchen gerade im Zuge der Fußball-EM vor 2 Jahren mehrere Stadtverwaltungen. Die Razzia soll laut der Bild-Zeitung auch bei uns in Dortmund stattfinden. Von der Stadt heißt es dagegen, man äußere sich aktuell nicht dazu. Es geht um Korruptionsverdacht im Zusammenhang mit den EM-Tickets. Demnach sollen Mitarbeitende der Stadtverwaltungen tausende Karten zu Vorzugspreisen erhalten haben. Die seien von einigen Städten genutzt und unterschiedlich verwendet worden. Auch Dortmund war vor 2 Jahren ein Austragungsort bei der EM. Gute Nachrichten für den Nahverkehr in Dortmund. Die Stadtwerke DSW 21 machen mit der Modernisierung ihrer alten Stadtbahnwagen weiter. Der Aufsichtsrat hat grünes Licht gegeben. Der Vorstand soll jetzt die Details klären. Das Projekt war zwischenzeitlich auf der Kippe, weil ein Auftragnehmer insolvent gegangen ist. Inzwischen ist ein neuer Investor eingestiegen und die Arbeiten können weitergehen. Geplant ist, 63 Stadtbahnwagen wieder fit zu machen. Das Ganze kostet rund 300 Millionen Euro. Die Modernisierung soll bis 2033 durch sein. Außerdem werden auch weiter neue Stadtbahnen angeschafft. 26 sind schon bei uns in Dortmund unterwegs, 8 sollen noch kommen. Die DSW 21 sagt, das ist ein wichtiger Schritt für die Mobilität in Dortmund. In knapp 4 Wochen findet wieder das Juicy Beats Festival im Westfalenpark bei uns in Dortmund statt. Und jetzt steht auch das Line-up für das Tagesfestival. 20 Bands und 50 DJs sind dabei, darunter Ikimel, Philo und Green. Wie die Veranstalter außerdem mitgeteilt haben, ist auf dem Gelände nur eine Cashless-Bezahlung möglich. Ab dem 13. Juli könnt ihr Geld auf euer Festivalbändchen laden. Restguthaben bekommt ihr dann nach dem Festival wieder. Außerdem können alle Ticketinhaber kostenlos mit Bus und Bahn zum Westfalenpark kommen. Denn im Festivalticket ist auch wieder ein Tagesticket für den VR-Bereich mit drin. Das Juicy Beats Festival gibt es schon seit 30 Jahren. In diesem Jahr wurde es aber auf 1 Tag reduziert.
3: Dankeschön, Lisa. Kleine Ergänzung noch. Das Ticket kostet dieses Jahr 81 Euro, habe ich gerade nachgeschlagen. So, das Wetter in Dortmund. Mit einem Mix aus Sonne und Wolken geht es durch den Mittwoch. Es bleibt voraussichtlich trocken bei aktuell 23 Grad in Brünninghausen, genau wie in Kohl. In der Nacht minimal 13 Grad, klar oder nur leicht bewölkt dann. Morgen Sonne zum Start in den Donnerstag und auch zum Ende. Dazwischen Wolken und vor allem nachmittags ein paar Tropfen. Wind ist auch mit dabei, das gilt für heute und auch für morgen. Was ist los auf den Straßen? Wir haben diverse Blitzer. Der erste kommt von...
4: Mahlzeit, der Brilleck hier.
3: Hallöchen.
4: Und zwar ist die Polizei jetzt gerade auf der Jägerstraße in Richtung Borsigplatz am Lasern.
3: Am Lasern ist sie auch auf der OW3A Stadteinwärts, Höhe der Stadtbahnhaltestelle Hafen. Und vielleicht auch immer noch auf der Derner Straße Richtung Derne, Höhe Haltestelle Franz-Zimmer-Siedlung. Zumindest war sie da vorhin. Dann haben wir natürlich auch noch Oma und Opa auf der Hörder Bahnhofstraße Richtung Phoenixsee und auf der Marlinkrautstraße stadtauswärts vor dem Hafen. So, dann gucken wir noch auf die Autobahnen. Da haben wir die A1 natürlich wieder mit dabei. Köln Richtung Münster zwischen Hagen Nord und Kreuz Dortmund-Unna, 7 Kilometer stockend. Da braucht ihr eine Viertelstunde länger. Dann A1 Münster-Köln zwischen Kreuz Dortmund-Unna und Westhofener Kreuz, 5 Kilometer Stau. Da kommt eine halbe Stunde on top. Und dann haben wir noch die A45 Hagen-Dortmund zwischen Kreuzhagen und Westhofener Kreuz. 5 Kilometer Stau, auch da braucht ihr fast 25 Minuten länger. Weiteres gerne kostenlos melden unter der 0800 91 2 91 23.
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3: Mit Steffi Strecker und einer wunderschönen Nummer von Ronan Keating. Im Original von Cat Stevens, der sich jetzt Yusuf Islam nennt.
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0: 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Ja, das galt auch für Deutschland. Deutschland ist raus bei der WM. Aber immerhin im Panini-Heft, da ist Deutschland nach wie vor drin. Wie alle anderen WM-Teilnehmermannschaften natürlich auch. 980 Bilder müssen da dieses Jahr zusammen gesammelt werden. Das ist natürlich gar nicht so einfach. Geht eigentlich nur durch Tauschen. 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
0: 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Shakira hat es nicht ins Panini-Album geschafft. Dabei hat sie immerhin den offiziellen WM-Song beigesteuert. Hier ist er, Die Die, bei Radio 91.2.

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0: Also wenn ich nach vorne gucke, dann sehe ich die neue Single der Toten Hosen. Nur nach vorn gibt's gleich hier bei Radio 91.2, aber erst noch einen Podcast-Tipp für euch. 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
0: 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Und jetzt, wie versprochen, die neueste Single der Toten Hosen.
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0: Schau nach vorn, neue Single hier bei Radio 91.2. Ich bin Steffi Strecker, wir hören uns gleich wieder.
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1: Mit José Nachciandi. Guten Tag. Beim Deutschen Fußballbund dürfte heute große Aufregung herrschen. Dabei geht es nicht nur um das frühe WM aus, sondern auch um die EM vor 2 Jahren. Es gibt umfangreiche Ermittlungen. Die Polizei hat bundesweit Stadtverwaltungen und auch die DFB-Zentrale in Frankfurt durchsucht. Es besteht Korruptionsverdacht bei der Vergabe von EM-Tickets. Thorsten Adolfs aus dem News-Team. Was genau steckt denn hinter diesen Vorwürfen?
2: Im Kern geht es um den Verdacht der Vorteilsnahme und Vorteilsgewährung. Die Staatsanwaltschaft Bochum und das Landeskriminalamt NRW ermitteln, weil Stadtverwaltungen tausende EM-Tickets zu Vorzugspreisen bekommen haben sollen. Und offenbar wurden diese Einladungen und Eintrittskarten teilweise an eigene Mitarbeiter der Stadtverwaltungen vergeben. Das ist dem öffentlichen Dienst aber nicht erlaubt. Besonders im Fokus steht ein ehemaliger Mitarbeiter der Stadt Gelsenkirchen, der zu einem Halbfinale eingeladen worden sein soll und sich so einen finanziellen Vorteil von über 2000 Euro verschafft haben könnte. Die Ermittler vermuten, dass vergleichbare Einladungen auch an EM-Projektleitungen anderer Gastgeberstädte gingen. NRW-Innenminister Reul ärgert sich auf jeden Fall massiv. Er hat eine knallharte Aufklärung der Vorwürfe angekündigt.
1: Wo wurde denn überall durchsucht und wie geht's jetzt weiter?
2: Die Razzien betrafen fast alle EM-Spielorte. Darunter sind aus NRW Köln, Düsseldorf, Dortmund und Gelsenkirchen. Auch mehrere Firmen und der Deutsche Fußballbund in Frankfurt stehen im Visier der Ermittler. Für alle Beteiligten gilt aber natürlich erst einmal die Unschuldsvermutung. Sie konnten sich zu den Vorwürfen bis jetzt ja noch nicht äußern.
1: Vielen Dank, Thorsten. Und diese Themen sind heute Mittag auch noch wichtig. Die Spitzen von Union und SPD kommen nachher zu den vielleicht entscheidenden Beratungen über ein Reformpaket zusammen. Dabei soll es unter anderem um Steuerentlastungen für kleine und mittlere Einkommen gehen. Auch über die Rente, Gesundheit und Pflege soll gesprochen werden. Nach den tödlichen Schüssen in einer Jugendhilfeeinrichtung in Stade hat ein Gericht Haftbefehl gegen den Tatverdächtigen erlassen. Die Staatsanwaltschaft bewertet die Tat als 6-fachen Mord. Der Beschuldigte soll am Montag im Rahmen eines Sorgerechtsgesprächs 2 Frauen und 4 Männer getötet haben. Seit heute kostet der Eintritt in den Kölner Dom zum ersten Mal 12 Euro. Damit sollen die gestiegenen Kosten gedeckt werden. Der Preis gilt an den meisten Tagen und für die meisten Besucher. Es gibt aber auch Ausnahmen. Für Gottesdienstbesucher soll der Eintritt kostenfrei bleiben. Die Deutsche Bahn stattet ab sofort rund 2000 Mitarbeiterinnen und Mitarbeiter im Fernverkehr mit Bodycams aus. Laut Bahn betrifft das unter anderem Zugbegleiter und Beschäftigte im Bordbistro. Die Kameras sollen an der Dienstkleidung befestigt werden, die Nutzung soll aber freiwillig bleiben. Ziel ist es, dass Übergriffe durch Fahrgäste besser dokumentiert werden und damit die Sicherheit erhöht wird. Und das waren die Nachrichten mit José Nachciandi.
3: Danke dir, José. Das Wetter in Dortmund, ja, die Sonne ist gut mit dabei. Das ist ein hübscher Mittwoch bei 22 Grad in Lücklemberg, 23 sind es in der Nordstadt. Schauer sind die absolute Ausnahme heute. In der Nacht ist es sternenklar oder nur leicht bewölkt. Entsprechend relativ kühl, minimal 13 Grad. Morgen dann Sonne zum Start, Sonne am Abend, ansonsten Wolken und ein paar Schauer. Bei höchstens noch 23 Grad, da müssen wir ja fast schon frieren.
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3: Aber nur fast. So, gucken wir auf die Straßen. Da haben wir folgende Blitzer. OW3A statt einwärts, Höhe Stadtbahnhaltestelle Hafen unter der Brücke. Dann Jägerstraße Richtung Gronaustraße, Dernerstraße Richtung Derne, Höhe Haltestelle Franz-Zimmer-Siedlung. Und Opa nach wie vor auf der Mallinckrodt-Straße statt auswärts vorm Hafen und die Oma auf der Hörder Bahnhofstraße Richtung Phoenixsee. Dann haben wir folgende Staus auf den Autobahnen eigentlich ausschließlich. Dortmunder Stadtgebiet sieht ganz gut aus. Aber die A1 ist natürlich wieder mit dabei. Köln Richtung Münster zwischen Westhofener Kreuz und Kreuz Dortmund unter 7 Kilometer stockend. Da braucht ihr eine knappe Viertelstunde länger. Und dann haben wir noch die A43 Wuppertal-Recklinghausen zwischen Kreuz Bochum und Kreuz Herne 4 Kilometer stocken plus 8 Minuten und die A45 Hagen-Dortmund zwischen Kreuz Hagen und Westhofener Kreuz 5 Kilometer stockend 10 Minuten plus. Gute Fahrt allen unterwegs.
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3: Hallöchen zusammen. Hübschen Mittwochmittag wünsche ich. Ich bin Steffi Strecker und er ist Alex Warren. Fever Dream.

0: 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Guten Hunger, falls bei euch gerade das Mittagessen auf dem Tisch steht. Wir reden jetzt aber über das Frühstück. Und zwar über die Radio 92 Extrapause. Damit könnt ihr mit euren Kollegen ja richtig entspannt mal frühstücken. Alle 14 Tage kommen wir vorbei mit Brötchen und allem Pipapo. Und heute Morgen ging es zum Kindergarten Die kleine Raupe in Schüren. Jennifer, genannt Jenny, ist da Erzieherin und hat sich für die Extrapause beworben. Und dass sie und ihr Team diese Extrapause wirklich verdient haben, das hat Radio 92-Reporter Arne Urban ganz schnell bestätigt bekommen. Und zwar von denen, die es wissen müssen, den Kids.
1: Seid ihr denn zufrieden mit euren Betreuern und Erziehern?
2: Ja. Ja?
1: Gibt es da Lieblingserzieher oder ist das, sagt man da, alle gleich?
3: Jenny und Bibi.
4: Ja. Jenny, Bibi und Christina.
1: Also wir wollen natürlich nicht werten, die machen das natürlich alle super. Was machen die denn so mit euch?
5: Basteln und Handabdrücke machen. Und ich habe mit Bibi auch ein Holzflugzeug gebaut.
1: Ein Holzflugzeug? Aber das kann nicht fliegen, oder?
5: Nee, man muss schon festhalten und dann so rumlaufen damit.
1: Okay. Wie heißt du?
6: Fedor.
1: Hast du eine Lieblingssache, die du hier machst im Kindergarten?
6: Fußball spielen.
1: Was ist bei dir die Lieblingssache?
6: Fußball spielen.
1: Und bei dir?
6: Fußball spielen.
1: Also ich merke schon, ich habe hier die Fußballtruppe erwischt. Was sagt ihr denn? Warum haben denn eure Erzieherinnen verdient, dass wir mal ein Frühstück vorbeibringen?
7: Manchmal spielen wir mit denen ein Spiel. Manchmal malen wir was mit denen. Manchmal tanzen wir was mit denen.
8: Was sie gerne machen, ist das Musikstopptanzen. Ne? Wenn man die Musik laufen lässt und dann stoppt und dann sagt, ihr müsst jetzt alle stehen bleiben. Ne? Das ist heiß begehrt immer.
1: Du wolltest noch was sagen?
9: Und ich finde das auch immer schön, dass Bibi uns eine Geschichte immer vorliest. Meine Lieblingserzieherin ist Jenny.
1: Jenny, du bist ja der Renner. Irgendwas machst du richtig, ne?
8: Ja, ich weiß nicht, woran es liegt.
1: Mit am Stopptanz.
8: Mit auch, ja.
0: Also das Votum ist eindeutig. Jenny und Co. haben die Extrapause sowas von verdient. Und deswegen durfte das Team aus dem Kindergarten heute mal entspannt frühstücken. Das Team der kleinen Raupe in Schüren. Ihr möchtet auch mal, dass wir mit Brötchen und Co. vorbeikommen? 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

The Black Eyed Peas hier bei Radio 92. Und er singt und singt und singt. Gibt schon wieder was Neues von Nikos Santos. Also der haut wirklich ein Ding nach dem nächsten raus momentan. Erst letztens ja diese wunderschöne Nummer. Spend my days out in the dark. 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Richtig schön melancholisch. So, aber jetzt folgt direkt schon die nächste Single, Why Don't You Stay? Und die geht in eine ganz andere Richtung musikalisch. Also weg von der sanften melancholischen Ballade hin zu Sommer, Sonne, Sonnenschein. Nikos Santos selbst beschreibt den Song als eine lange Sommernacht, die man nicht loslassen möchte. Und auf Social Media, da gibt er sich jede Mühe, den Song zu bewerben, hat ihn zum Beispiel schon in Berlin an einer Ampel bei der Siegessäule performt.

Okay, er hat sich da so mitten auf die Straße gestellt. Als die Autos rot hatten, finde ich relativ stressig, also möglichst viel von dem Song in eine Rotphase reinquetschen zu müssen. Deswegen hören wir jetzt ganz entspannt den Song in voller Länge. Nico Santos, YD.

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2: Das war in den 80ern definitiv noch anders. Gleich habe ich eine Nummer von U2, fast 5 Minuten lang, direkt nach der Werbung. Ich bin Steffi Strecker.
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0: YouTube, With or Without You. Unser Hitfeier ist das um 13:30.
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0: Mit Lisa Ostermann, schönen Mittwoch. Ermittler durchsuchen gerade im Zuge der Fußball-EM vor 2 Jahren mehrere Stadtverwaltungen. Die Razzia soll laut der Bild-Zeitung auch bei uns in Dortmund stattfinden. Von der Stadt heißt es dagegen, man äußere sich aktuell nicht dazu. Es geht um Korruptionsverdacht im Zusammenhang mit den EM-Tickets. Demnach sollen Mitarbeitende der Stadtverwaltungen tausende Karten zu Vorzugspreisen erhalten haben. Die seien von einigen Städten genutzt und unterschiedlich verwendet worden. Auch Dortmund war vor 2 Jahren ein Austragungsort bei der EM. Landwirte bei uns in Dortmund warnen vor der Abschaffung von Minijobs. Der landwirtschaftliche Kreisverband Ruhr-Lippe sieht die Vorschläge der Rentenkommission kritisch. Viele Höfe und Landwirte sind auf Minijobber angewiesen, sagt der Verband. Vor allem in den saisonalen Hochzeiten werden sie für Ernte, Pflege und Vermarktung gebraucht. Eine Abschaffung würde die Landwirtschaft vor Herausforderungen stellen, heißt es. Außerdem würde für viele Minijobber damit auch ein wichtiger Verdienst verloren gehen. Statt neuer Bürokratie brauche es praxistaugliche Lösungen, die den besonderen Anforderungen der Landwirtschaft gerecht werden. Schlechte Nachrichten für Autofahrer in Dortmund, denn ab heute ist der Tankrabatt der Bundesregierung ausgelaufen. Wegen der 12-Uhr-Regel durften die Tankstellen ihre Preise aber nicht direkt um Mitternacht anheben, sondern erst heute Mittag. Das war bei uns in Dortmund auch deutlich zu spüren eben. Um die 2,05 Euro kostet der Liter Diesel gerade wieder, E10 liegt gerade sogar bei um die 2,10 Euro. Für die letzten 2 Monate hatte die Bundesregierung die Spritsteuer wegen der Iran-Krise um 17 Cent pro Liter gesenkt. So sollten Autofahrer entlastet werden.
2: Da haben wir auch gleich noch eine Reportage von der Tanke für euch. Dankeschön, Lisa. Hier ist das Wetter für Dortmund. Ja, das ist sehr, sehr hübsch. Viel Sonne ist heute mit dabei. Das Ganze bei momentan 23 Grad in Nette und 24 in der Gartenstadt. Es bleibt schön. Das Schauerrisiko ist quasi nicht vorhanden. Heute Nacht geht's runter auf minimal 14 Grad. Und morgen geht der Tag sonnig los und hört sonnig auf. Zwischendurch sind auch Wolken mit dabei. Und Wind bei höchstens 23 Grad. Was ist los auf den Straßen? 4 Blitzer habe ich. Markgrafenstraße Richtung Ruhrallee. Dann haben wir die OB3A stadteinwärts, Höhe der Stadtbahnhaltestelle Hafen. Da lasert die Polizei unter der Brücke. Der Opa blitzt auf der Marlenkrautstraße stadtauswärts vorm Hafen. Die Oma auf der Hörder Bahnhofstraße in Richtung Phoenixsee. So, und dann haben wir eine Warnung für die A44 Dortmund-Kassel. Zwischen Kreuz Unna Ost und Kreuz Werl Gefahr durch Gegenstände auf dem mittleren Fahrstreifen. Und bei den Gegenständen handelt es sich unter anderem um ein Fahrrad. Das gehört da natürlich sowas nicht von nicht hin. Also bitte Vorsicht auf der A44 zwischen dem Kreuz Unna Ost und Kreuz Werl. So, was haben wir noch an Staus? Die A1 natürlich, Köln Richtung Münster. Zwischen Hagen Nord und Kreuz Dortmund-Unna 7 Kilometer stockend, da braucht ihr eine Viertelstunde länger. Dann die A1 Dortmund-Münster, also der weitere Verlauf zwischen Kamener Kreuz und Hamberg Kamen 1 Kilometer, nochmal 7 Minuten plus. Die A45 Hagen Dortmund zwischen Kreuz Hagen und Westhofener Kreuz 4 Kilometer stockend plus 7 Minuten. Und die A45 Dortmund Hagen zwischen Kreuz Dortmund Nordwest und Kreuz Dortmund West 2 Kilometer Stau, auch da 5 Minuten. Plus. Gute Fahrt!
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2: Hallöchen zusammen, Steffi Strecker hier. Schön, dass ihr dabei seid.

0: Der Mittwoch mit Seal bei Radio 92. Tja, seit heute ist er Geschichte. Der Tankrabatt. Um 0 Uhr ist er ausgelaufen, aber bis heute 12 Uhr Mittag konnte man den Rabatt ja noch nutzen. Und dann erst durften die Mineralölfirmen die Preise wieder erhöhen und haben das natürlich auch getan. Thorsten Ortmann war für uns den ganzen Vormittag an einer Tankstelle. Thorsten, da war bestimmt noch mal gut was los, ne?
1: Oh ja, den ganzen Vormittag über war hier Dauerbetrieb an der Avia-Tankstelle. Jede Zapfsäule war belegt. Dabei waren viele auch schon gestern da, sagte mir Tankstellenbetreiber Holger Koch.
2: Ich stand also wirklich 250 Meter hier.
1: Ja, und heute vor 12 waren dann die letzten Nachzügler da, die noch gerade eben dran gedacht haben, dass der Tankrabatt wegfällt. Sind Sie extra deswegen hergekommen?
3: Ja, gestern war es mir einfach zu voll.
1: Nehmen Sie den Tankrabatt noch schnell mit?
3: Auf jeden Fall. Wurde mir extra so weitergegeben, dass ich noch tanken muss.
1: Wer hat Ihnen das gesagt?
3: Mein Vater.
1: Und nach 12 ist es dann hier schlagartig ruhig geworden. Denn wer jetzt hier auf die Preistafel guckt, der muss starke Nerven haben. E10 ist um 25 Cent raufgeschossen und Diesel um 29 Cent. Also deutlich mehr als die 16,7 Cent Tankrabatt. Klar, dass da viele ganz schön sauer sind, dass der Tankrabatt heute endet.
4: Absolute Abzocke, ganz ehrlich. Schon bevor es angekündigt wurde, dass der Tankrabatt endet, sage ich mal, am 1. Juli, gingen die Preise auf einmal hoch.
5: Mit dem Tanken werden wir ja sowieso immer verarscht. Also was soll ich dazu sagen?
1: Ja, und einige, mit denen ich gesprochen habe, die wollen sich schon jetzt überlegen, auf welche Fahrten man vielleicht verzichten kann. Aber den meisten fehlt es auch an Alternativen. Wenn die Spritpreise wieder hochgehen, müssen sie sich dann irgendwie einschränken, oder?
4: Ich zum Glück gerade nicht. Ich kenne auf jeden Fall ein paar Leute, die es machen. Andererseits ist in Deutschland leider das Problem, dass die ÖPNV halt auch unzuverlässig laufen. Ich sag mal, man ist ein bisschen am Arsch.
1: Auch wenn das Tanken heute wieder echt wehtut, Tankstellenpächter Holger Koch hofft, dass die Spritpreise sich schnell wieder normalisieren. Denn er und seine Mitarbeitenden, die haben den ganzen Kundenfrust in den letzten Wochen abgekriegt, obwohl er als Pächter überhaupt keinen Einfluss auf die Preise hat.
6: Abzocker wurden beschimpft. Also das war teilweise was schon wirklich nicht so schön gewesen. Aber die sind da Gott sei Dank geschult drauf. Ich habe gute Leute, die wissen damit umzugehen. Ich wünsche für uns alle, dass wir bald normale Preise auch wieder weit unter 2 Euro haben. Das würde ich mir sehr wünschen für alle, ja.
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3: Mit José Nachsiandi. Guten Tag. Klima- und Umweltforscher schlagen Alarm. Die Weltmeere sind derzeit so warm wie noch nie. Im vergangenen Monat haben Experten des EU-Programms Copernicus neue Höchstwerte gemessen. Sie sagen, die Oberflächentemperatur der Meere lag im Schnitt bei fast 21 Grad. Thorsten Adolfs mit den Details.
4: Das Problem ist, dass die Ozeane 2/3 unseres Planeten ausmachen. Sie funktionieren wie ein gigantischer Speicher für die überschüssige Wärme, die wir durch unseren CO2-Ausstoß produzieren. Wenn dieses System heiß läuft, hat das direkte Folgen für uns alle. Es gibt stärkere Stürme, heftigere Regenfälle und der Meeresspiegel steigt weiter an. Außerdem leiden Korallen unter der Hitze. Das bringt die sensiblen Ökosysteme unter Wasser massiv in Gefahr. Die Prognosen von Copernicus klingen nicht nach Entspannung. Im Gegenteil, es wird erwartet, dass die Temperaturen eher noch weiter steigen werden. Schuld daran ist das Zusammenspiel aus der allgemeinen Erderwärmung und dem Klimaphänomen El Niño. Es tritt alle paar Jahre auf und verändert die Windströmungen über dem Pazifik. Das treibt die Temperaturen zusätzlich in die Höhe. Weil das Phänomen gerade erst wieder Fahrt aufnimmt, müssen wir uns darauf einstellen, dass in naher Zukunft weitere Rekorde fallen. Die Ozeane sind ein Frühwarnsystem für unser Klima und die aktuellen Signale sind leider alles andere als gut.
3: Und diese Themen habe ich heute Nachmittag auch noch für euch. Im Zusammenhang mit der Fußball-EM vor 2 Jahren haben mehrere Razzien in Deutschland stattgefunden. Es geht unter anderem um den Verdacht, dass ein Mitarbeiter in Gastgeberstätten ohne Genehmigung ein Ticket für ein Spiel angenommen haben soll. In die Ermittlungen sind das Landeskriminalamt NRW und die Staatsanwaltschaft Bochum eingebunden. Der US-Konzern Microsoft will in NRW ein weiteres Rechenzentrum bauen. Zusätzlich zu geplanten Anlagen in Bedburg, Bergheim und Elsdorf soll ein viertes Rechenzentrum in Grevenbruch entstehen. Vom Unternehmen heißt es, Microsoft habe mit der Stadt einen Kaufvertrag für eine dafür vorgesehene Fläche unterzeichnet. Die Deutsche Bahn startet rund 2000 Beschäftigte im Fernverkehr mit Bodycams aus, darunter Zugbegleiter und Mitarbeiter im Bordbistro. Die Nutzung soll aber freiwillig bleiben. Ziel ist es, dass Übergriffe durch Fahrgäste besser dokumentiert werden und damit die Sicherheit erhöht wird. Etwa ein Drittel der 25-Jährigen in Deutschland lebt noch bei den Eltern. Diese Zahl kommt vom Statistischen Bundesamt. In den vergangenen Jahren lag die Zahl deutlich drunter. Söhne leben demnach deutlich länger noch bei den Eltern als Töchter. Bei den Männern sind es 36%, bei den Frauen 23%. In vielen anderen EU-Ländern bleiben junge Menschen allerdings deutlich länger bei den Eltern, beispielsweise in Süd- und Osteuropa. Und das waren die Nachrichten mit José Nachsiandi.
5: Dankeschön, José. Das Wetter in Dortmund auch heute wieder. Sommer ein schön, Sonne, Wölkchen, geringes Schauerrisiko. Aktuell 24 Grad in Dortmund. Auch die Nacht wird angenehm. Morgen zieht dann eventuell gegen Mittag so ein bisschen Regen durch. Drumherum nett und bis zu 25 Grad.
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5: Dortmund-Verkehr, das sind die Blitzer Markgrafenstraße Richtung Ruhrallee. Blitzer Oma und Opa stehen auf der Mallinckrottstraße stadtauswärts und Hörder Bahnhofstraße Richtung Phoenixsee. Und die Staus, die A1 haben wir Richtung Münster zwischen Hagen-Nord und Kreuz Dortmund-Unna. 8 Kilometer Stau, da dauert 20 Minuten länger. Die A44 Richtung Kassel zwischen Kreuz Dortmund-Unna und Unna-Ost. 1 Kilometer stockend und A45 Richtung Hagen zwischen Dortmund-Hafen und Kreuz Dortmund-West ebenfalls 1 Kilometer stockend. Wenn ihr auch was habt, Staus, Blitzer, dann meldet euch unter 0800 91 2 91 23. Gute Fahrt.
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5: Ich bin Hecker Kretschmer. Schönen Nachmittag. Und wir starten jetzt direkt mit dem 80er-Titel von Katharina and the Waves.

0: Taylor Swift bei Radio 91.2. Heute ist Halbzeit für 2026. 6 Monate liegen hinter uns, 6 noch vor uns. Zeit für den ersten Kassensturz des Jahres. Hier ist Radio 91.2. Was war bisher euer persönlichster Moment 2026? Das Konzert eures Lebens, der Traumurlaub, die beste Nachricht? Oder war das ja bisher eher zum Vergessen? Radio 91.2 Reporter Arne Uhrmann zieht mit euch eine kleine Zwischenbilanz.
1: Was war denn gut dieses halbe Jahr?
2: Was war gut? Ja, einige schöne Reisen habe ich erlebt, aber auch ein paar Sachen, die nicht so schön waren. Also von daher, wir hoffen, das zweite Halbjahr wird besser.
1: Und steht noch was an?
2: Ja, heute Abend Fußball, klar. Im September wieder eine Reise. Also der Rest vom Jahr, der wird besser. Ja. Da gehe ich fest von aus.
3: Hauptsache gesund bleiben, ja.
1: Alles, was jetzt noch kommt, wird auch noch besser, oder?
4: Noch ein wenig Gartenarbeit. Dann ist eigentlich geplant, ein Ultra zu laufen und...
1: Ultramarathon oder was?
4: Ja. Alles, was länger wie 42,195 Kilometer ist.
1: Ach du Scheiße.
4: Ja, ein bisschen bekloppt muss man sein.
5: Meine Freundin heiratet noch, ich bin Trauzeugin, da habe ich allerhand in Vorbereitung zu tun. Also das ist definitiv ein Highlight und ich darf noch nie sagen, wohin, aber ich überrasche meinen Mann dieses Jahr noch zu so einer kleinen, besonderen Reise zum Hochzeitstag. Da sind wir dann nochmal unterwegs.
1: Aber er weiß schon, dass es was gibt, ne? Oder hast du dich jetzt verplappert?
5: Ich habe gesagt, er muss dort drumherum Urlaub nehmen, ja.
0: Wie süß. Und Reisen sind ja immer gut. Hier ist Radio 91.2. Wir starten mit euch in die zweite Jahreshälfte.

0: for One sind das hier mit I Swear. 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

0: Strauss und Rehab. Der Hit vor halb, Radio 91.2. Es ist 2:30.
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2: Mit Lisa Ostermann. Guten Tag. Ermittler durchsuchen gerade im Zuge der Fußball-EM vor 2 Jahren mehrere Stadtverwaltungen. Die Razzia soll auch bei uns in Dortmund stattfinden. Die Stadt äußert sich aktuell noch nicht dazu. Es geht um Korruptionsverdacht im Zusammenhang mit den EM-Tickets. Demnach sollen Mitarbeitende bei den Stadtverwaltungen tausende Karten zu Vorzugspreisen erhalten haben. Die seien von einigen Städten genutzt und unterschiedlich verwendet worden. Auch Dortmund war vor 2 Jahren ein Austragungsort bei der EM. Landwirte bei uns in Dortmund warnen vor der Abschaffung von Minijobs. Der landwirtschaftliche Kreisverband Ruhr-Lippe sieht die Vorschläge der Rentenkommission kritisch. Viele Höfe und Landwirte sind auf Minijobber angewiesen, sagt der Verband. Vor allem in den saisonalen Hochzeiten werden sie für Ernte, Pflege und Vermarktung gebraucht. Eine Abschaffung würde die Landwirtschaft vor Herausforderungen stellen, heißt es. Außerdem würde für viele Minijobber damit auch ein wichtiger Verdienst verloren gehen. Statt neuer Bürokratie brauche es praxistaugliche Lösungen, die den besonderen Anforderungen der Landwirtschaft gerecht werden. Schlechte Nachricht für Autofahrer in Dortmund, denn ab heute ist der Tankrabatt der Bundesregierung ausgelaufen. Wegen der 12-Uhr-Regel durften Tankstellen ihre Preise aber nicht direkt um Mitternacht anheben, sondern erst heute Mittag. Das war bei uns in Dortmund auch deutlich zu spüren. Um die 2,07 Euro kostet der Liter Diesel gerade wieder, E10 liegt gerade sogar bei um die 2,10 Euro. Für die letzten 2 Monate hatte die Bundesregierung die Spritsteuer wegen der Iran-Krise um 17 Cent pro Liter gesenkt. So sollten Autofahrer entlastet werden.
0: Dankeschön, Lisa. Das Wetter in Dortmund, das bleibt heute sommerlich und angenehm. Aktuell 24 Grad in Dortmund, morgen ähnlich, nur mit Mittagsregen und in der kommenden Nacht wieder Frischlufttemperaturen. Dortmund Verkehr, Katja hat einen wichtigen Hinweis für euch.
3: Hallöchen, ihr Lieben, die Katja hier. Ich wollte mal 2 Blitzer auf der Ruhrallee melden, statt auswärts. Einmal in Höhe von Burger 69 lasert die Polizei. Und oben am Ende der Ruhrallee, Richtung 54, kurz davor, steht ein Blitzer und macht teure Fotos. Viel Spaß noch.
0: Danke fürs Melden. Dann haben wir noch einen Blitzer auf der Merlinkreuzstraße, statt auswärts vom Hafen. Und das sind die Staus, die A1 Richtung Münster zwischen Westhofener Kreuz und Kreuz Dortmund-Unna. 6 Kilometer Stau, kommt eine Viertelstunde obendrauf. Und die A45 Richtung Hagen zwischen Dortmund-Hafen und Kreuz Dortmund-West. 1 Kilometer stockender Verkehr. Gute Fahrt.
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0: Ich bin Helga Kretschmer. Schönen Nachmittag.

0: für eine Stimmenkombi. Gentleman und Michael Patrick Kelly. Zwei Stimmen, die ich sehr, sehr mag. Bei Radio 91.2.
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0: stellt euch mal vor, es würde wirklich mal Männer regnen, ne? Stehst du da, zack, auf den Kopf, liegst du da. Und der hier, der ist auch super sympathisch und dann macht er auch noch so schöne Songs. Und jetzt, da haben wir wieder mal mit Joris gequatscht und bei ihm sind die Sommergefühle fast schon am Überquellen.
1: Ey, mir geht's ehrlich gesagt richtig gut. Ich habe ja 10 Jahre mein erstes Album gefeiert und irgendwie, besser hätte man es sich nicht ausdenken können, im März ging es auf einmal los, dass auf TikTok mein Song Sommerregen, der 10 Jahre alt ist, komplett durch die Decke gegangen ist. Ich habe das nicht mal mitbekommen. Völlig absurd. Und jetzt stehe ich da, die Konzerte sind alle voll und die Leute gehen völlig ab und das ist irgendwie so unverhofft. Und das ist richtig, richtig schön.
0: Ja, und eigentlich hatte Joris ja was anderes zu feiern, nämlich den Release seiner neuen Single Sternstaub, quasi eine Ode an gesellige Sommernächte.
1: Ich liebe das wirklich im Sommer, weil so all das, was in letzter Zeit sich irgendwie mal so merkwürdig fremd angefühlt hat, ist im Sommer einfach irgendwie anders. Und ich glaube, das ist diese Zeit, über die ich auch singe. So, die haben die Lichter der Stadt nur für uns angemacht. Du gehst abends raus und bist mit wildfremden Menschen unterwegs und es fühlt sich irgendwie richtig an.
0: Ja, können wir ja alle gut gebrauchen. Deswegen hören wir jetzt mal rein hier bei Radio 91.2.
1: Leute, jetzt ist der Zeitpunkt gekommen. Macht das Radio laut. Hier ist Joris mit Sternstaub.

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5: Mit José Nachciandi, guten Tag. Microsoft scheint sich bei uns in NRW ziemlich wohl zu fühlen. Im Rheinischen Revier will der US-Konzern ein viertes großes Rechenzentrum bauen. Nachdem schon Standorte in Bettburg, Bergheim und Elsdorf geplant sind, soll jetzt Grevenbruch dazukommen. Damit entwickelt sich die Region zum Technologie-Hotspot. Thorsten Adolfs aus dem News-Team, wie weit sind denn die Pläne für Grevenbruch schon?
6: Laut der dpa hat das Unternehmen dort einen Kaufvertrag unterschrieben. Was noch fehlt, ist die Baugenehmigung. Wenn alles glatt läuft, könnten die Rechenzentren in 5 oder 6 Jahren den Betrieb aufnehmen. Microsoft reagiert damit auf den riesigen Bedarf an Rechenleistung für künstliche Intelligenz, der aktuell extrem durch die Decke geht. Für die Region ist das ein dickes Ausrufezeichen, dass der Wandel vom Kohlerevier hin zum digitalen Powerhouse funktioniert.
5: Was bringen uns diese Investitionen und wie profitieren die Menschen davon?
6: Das Thema Jobs ist hier das absolut wichtigste Stichwort. Microsoft sorgt für einen echten Impuls auf dem Arbeitsmarkt. Wenn wir uns die bisherigen Standorte anschauen, dann entstehen dort nicht nur hunderte direkte Arbeitsplätze für den Betrieb, sondern es siedeln sich auch unzählige andere Firmen rundherum an. Der Bürgermeister von Grevenbruch-Krützen freut sich riesig darüber, weil genau das die Zukunftsperspektiven sind, die das Revier braucht. Es sind also Investitionen, von denen am Ende die ganze Region profitieren kann.
5: Danke, Thorsten. Und diese Themen sind heute Nachmittag auch noch wichtig. Die Spitzen von Union und SPD kommen gleich zu den vielleicht entscheidenden Beratungen über ein Reformpaket zusammen. Dabei soll es unter anderem um Steuerentlastungen für kleine und mittlere Einkommen gehen. Auch über die Rente, Gesundheit und Pflege soll gesprochen werden. Russland hat einseitig 7 Grenzübergänge im Bahnverkehr mit Finnland, Estland und Lettland geschlossen. Die Anweisung der russischen Regierung gilt vorübergehend. Zur Dauer wurden keine Angaben gemacht. Auch ein Grund wurde nicht genannt. Seit heute kostet der Eintritt in den Kölner Dom zum ersten Mal 12 Euro. Damit sollen die gestiegenen Kosten gedeckt werden. Der Preis gilt an den meisten Tagen und für die meisten Besucher. Es gibt aber auch Ausnahmen. Für Gottesdienstbesucher soll der Eintritt kostenfrei bleiben. An den Tankstellen ist es so gekommen, wie befürchtet. Die Spritpreise sind mit Auslaufen des Tankrabatts heute massiv angestiegen. Schon gestern, als der Tankrabatt noch galt, haben die Tankstellen die Preise laut ADAC stark angehoben. Anschließend sanken die Preise nur leicht, um dann heute Mittag wieder stark anzusteigen. Der Preissprung heute lag bei über 18 Cent für Benzin und über 20 Cent für Diesel. Aktuell kosten beide Kraftstoffsorten im bundesweiten Schnitt deutlich über 2 Euro pro Liter. Und das waren die Nachrichten mit José Nachciandi.
7: Dankeschön. Das Wetter in Dortmund, die nächste große Hitze, die kommt frühestens in 1,5 Wochen. Bis dahin bleibt es angenehm. Aktuell 25 Grad in Dortmund mit schönem Sommerhimmel. Morgen zieht gegen Mittag vielleicht mal Regen durch, drumherum Sonne.
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7: Dortmund Verkehr, das sind die Blitzer. Ruhrallee stadtauswärts und Marlinkortstraße stadtauswärts. Dann haben wir die A1 Richtung Münster zwischen Westhofener Kreuz und Kreuzdopp und Unna. 5 Kilometer stockend, dauert mindestens 10 Minuten länger da. Die A44 Richtung Dortmund zwischen Unna Ost und Kreuzdopp und Unna, 2 Kilometer stockend. Und die A45 Richtung Hagen zwischen Dortmund Hafen und Kreuzdopp und West, 1 Kilometer Stau. Gute Fahrt!
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7: Ich bin Helga Kretschmer. Schönen Nachmittag.

0: erstmal willkommen im Juli. Hier ist Radio 91.2. Ich habe ja das Gefühl, dieser Monat, der will sich direkt mal bei uns freundlich einschleimen. Radio 91.2, Wettermann Kaltzorn. Wie nett geht's denn heute weiter?
1: Heute Nachmittag wechseln sich Sonne und Quellwolken ab. Nur ganz vereinzelt gibt es mal einen kurzen Schauer. Zum Abend hin lösen sich die Wolken auf. Es wird ein schöner Abend werden. Danach geht es durch eine sternenklare und relativ frische Nacht. Die Temperaturen gehen auf unter 15 Grad zurück. Auch in den Dachwohnungen können wir durchlüften. Ja. Morgen starten wir mit Sonnenschein, dann zieht ein Wolkenband auf um die Mittagszeit und am frühen Nachmittag erwarten uns ein paar leichte Schauer. Und danach, am Nachmittag, besonders gegen Abend, wird es wieder schön bei so 23, maximal 24 Grad im Schnitt.
0: Was sagst du denn zum Wochenende?
1: Viel Sonne begleitet uns ins Wochenende rein. Freitag, Samstag werden sehr schön mit viel Sonnenschein, aber auch böigem Wind bei Temperaturen von um die 25 am Freitag und gut 28 Grad am Samstag. Am Sonntag sind wohl mal ein paar Schauer dabei und die Temperaturen gehen ein bisschen zurück.
0: Radio 91.2, Wettermann Kaltzorn, ich danke dir.
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Ich glaube, diese Frau, die schläft nie. Katy Perry. 91 Konzerte hat sie gerade hinter sich und zack, jetzt direkt neuer Song. Erinnert so ein bisschen an ihre legendären Hits der 2010er, zumindest im Refrain. Ihr erinnert euch.

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0: Jonas und Halfway Gun, unser Hit für Halb, Radio 91.2. Es ist 3:30.
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2: Mit Lisa Ostermann. Guten Tag zusammen. Seit heute ist die Schließung der Saturn-Filiale am Westen-Hellweg sichtbar. Große Schilder weisen auf einen Ausräumungsverkauf hin. Im Januar hat das Unternehmen bekannt gegeben, dass die Filiale in der Dortmunder Innenstadt geschlossen wird. Ende September läuft der Mietvertrag aus. Für Kunden schließt Saturn aber schon Ende Juli. Bis dahin könnt ihr noch von großen Ausräumungsangeboten profitieren. Saturn war der letzte große Ankermieter in dem ehemaligen Kaufhofgebäude. Hintergrund der Schließung ist der Verkauf der Immobilie und ein großer Sanierungsbedarf. An der Hauptschule in Husen gab es heute einen Großeinsatz, vermutlich wegen eines Böllerwurfs. Gegen 10:30 wurde die Dortmunder Polizei zur Husener Eichwaldstraße gerufen. In der Nähe des Schulhofs habe es einen lauten Knall gegeben. 15 Schülerinnen und Schüler wurden dadurch leicht verletzt. 2 mussten sogar noch ins Krankenhaus. Die Polizei ermittelt jetzt die genauen Hintergründe. In knapp 4 Wochen findet wieder das Juicy Beats Festival bei uns im Westfalenpark statt. Und jetzt steht auch das Line-Up für das Tagesfestival fest. 20 Bands und 50 DJs sind dabei, darunter Icky Mel, Philow oder Green. Wie die Veranstalter außerdem mitgeteilt haben, ist auf dem Gelände nur eine Cashless-Bezahlung möglich. Ab dem 13. Juli könnt ihr Geld auf euer Festivalbändchen laden. Restguthaben bekommt ihr dann nach dem Festival wieder. Außerdem können alle Ticketinhaber kostenlos mit Bus und Bahn zum Westfalenpark kommen. Das Juicy Beats Festival gibt es schon seit 30 Jahren. In diesem Jahr wurde es aber auf einen Tag reduziert.
0: Dankeschön, Lisa. Das Wetter in Dortmund bleibt auch für den Rest des Tages schön. Aktuell 25 Grad in Dortmund. Morgen sind ein paar Schauer unterwegs. Sonne ist aber auch mit dabei bei 25 Grad. Freitag und Sonntag wieder schöner. Dortmund-Verkehr, das sind die Blitzer. Ruhrallee stadtauswärts und Marlinkortstraße stadtauswärts. Und dann haben wir die A40 Richtung Essen zwischen Dortmund-Dorstfeld und Bochum-Berne. 1 Kilometer Stau. Und die A45 Richtung Dortmund zwischen Dortmund-Eichlinghofen und Dortmund-Hafen. Ebenfalls 1 Kilometer Stau. Wenn ihr auch was habt, Staus-Blitzer, dann meldet euch unter 0800 91 2 91 23. Gute Fahrt!
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0: Ich bin Helga Kretschmer. Schönen Nachmittag.
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0: Lukas und Summer Soon, Radio 91.2. Wann habt ihr das letzte Mal einen Blondinenwitz gehört? Okay, die sind ja heutzutage ungefähr so zeitgemäß wie Nokia 3310. Deshalb gibt's jetzt mal ein kleines Update.
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2: Wir müssen uns mit allen kleinen Speckröllchen doch einfach nur selbst gefallen. Das ist Body Positivity. Und wenn wir clever sind, dann können wir da auch einfach stolz drauf sein. Manche Männer neigen ja dazu, ihrer sehr hübschen Partnerin zu sagen:
3: Nee, Schatz, du bist nicht dumm. Du bist sogar sehr hübsch.
2: Eigentlich sagt ja die Haarfarbe so gar nichts über den IQ aus.
3: Ja, die ist blond und sehr hübsch, hat aber auch Abi.
2: Wir sollten die Blondinenwitze ja nicht wegwerfen, aber wir könnten sie ja einfach mal anwenden auf Männer mit braunen Haaren.
4: Ja, pass auf. Was macht ein Braunhaariger, wenn er zu viel Wasser gekocht hat? Einfrieren. Heißes Wasser kann man ja immer gebrauchen.
2: Oder wir sagen sogar, blond sein heißt schlau sein.
4: Und wie nennt man einen blond gefärbten Braunhaarigen? Ja, künstliche Intelligenz.
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0: Apache bei Radio 91.2. Ab Freitag gibt's das jährliche Highlight im Bodelschwing. Es ist wieder Kirmes, juhu. Allerdings freuen sich nicht alle drüber. Zum Beispiel die Anwohner am Schlosspark. Das ist eine Spielstraße und für viele Autofahrer die Kirmesumleitung. Und da fährt kaum jemand Schrittgeschwindigkeit. Das sagt Radio 91.2-Hörerin Alina. Sie ist Tagesmutter.
1: Das ist denen einfach auch komplett egal. Also auch wenn da kleine Kinder am Kinderwagen mitlaufen, das interessiert sie einfach gar nicht. Sie heizen einfach dran vorbei, ohne Rücksicht auf Verluste.
0: Die Polizei kontrolliert da zwar ab und zu, kann da aber natürlich auch nicht ständig stehen. Und die Anwohner selbst, die haben auch keine Chance, die Raser zu erwischen.
1: Als Eltern merkt man sich in dem Moment nicht das Kennzeichen. Und man merkt sich auch nicht, welche Farbe hatte das Auto oder war da ein oder zwei Personen drin. Sondern man reißt sein Kind zur Seite, man schimpft ihm vielleicht noch hinterher und ist froh, dass sein Kind nicht überfahren wurde.
0: Alina hat sich deshalb an uns gewandt unter Wir für euch, Wir für Dortmund auf radio91.2.de. Und wir haben bei der Stadt nachgehakt. Ergebnis, die Stadt will am Schlosspark jetzt mehr aufpassen. Ja, kleiner Tipp, stellt da doch einfach mal einen Blitzeranhänger hin. Hier ist Radio 91.2.

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1: Mit José Nachsiandi. Guten Tag.
2: Die Bundeswehr wächst. Wir beschaffen deutlich mehr Material und wir bauen schneller und mehr Infrastruktur. Und doch bleibt viel zu tun.
1: Bundesverteidigungsminister Pistorius vorhin in Berlin. Die Bundesregierung arbeitet weiter daran, die Bundeswehr deutlich schlagkräftiger zu machen. Das Bundeskabinett hat heute grünes Licht gegeben, um auch die Reservisten besser aufzustellen. Sie sollen zum Beispiel dazu verpflichtet werden können, an Wehrübungen teilzunehmen. Auch der Bau wichtiger Militäreinrichtungen soll massiv beschleunigt werden. Thorsten Adolfs mit einem Überblick.
3: Die Bundesregierung will die Reserve bis zum Jahr 2033 auf 200.000 Köpfe aufstocken, zusätzlich zu den regulären Soldaten. Verteidigungsminister Pistorius plant dafür einen entscheidenden Umbruch. Die bisherige Pflicht, dass Arbeitgeber dem Dienst ausdrücklich zustimmen müssen, fällt weg. Wer früher gedient hat, soll künftig je nach Dienstzeit jährlich zwischen 3 und 12 Wochen verpflichtet werden können. In Krisenzeiten, zum Beispiel bei hybriden Bedrohungen, soll dieser Dienst sogar unbefristet möglich sein. Pistorius sagt, mit der Neuregelung werde die Truppe endlich auf den Ernstfall ausgerichtet. Auch beim Bau von Kasernen oder Depots drückt die Regierung ordentlich aufs Tempo. Mit einem im neuen Gesetz werden 10 verschiedene Vorschriften zusammengefasst und entrümpelt, damit Unterkünfte, Munitionslager oder Logistikzentren für neue Waffen deutlich schneller fertig werden. Das Ziel ist klar, die Bundeswehr soll nicht mehr durch bürokratische Hürden ausgebremst werden, wenn es um den Ausbau der militärischen Infrastruktur geht.
1: Und das hier ist heute sonst noch los. Im Zusammenhang mit der Fußball-EM vor 2 Jahren haben mehrere Razzien in Deutschland stattgefunden. Es geht unter anderem um den Verdacht, dass ein Mitarbeiter in Gastgeberstätten ohne Genehmigung ein Ticket für ein Spiel angenommen haben soll. In die Ermittlungen sind das Landeskriminalamt NRW und die Staatsanwaltschaft Bochum eingebunden. Der US-Konzern Microsoft will in NRW ein weiteres Rechenzentrum bauen. Zusätzlich zu den geplanten Anlagen in Bedburg, Bergheim und Elsdorf soll ein viertes Rechenzentrum in Grevenbruch entstehen. Vom Unternehmen heißt es, Microsoft habe mit der Stadt einen Kaufvertrag für eine dafür vorgesehene Fläche unterzeichnet. Die Weltmeere sind momentan so warm wie sonst nie in dieser Jahreszeit. Experten des EU-Programms Copernicus haben eine Oberflächentemperatur von fast 21 Grad gemessen. Sie führen das unter anderem auf den Klimawandel zurück. In NRW gibt es einen deutlichen Geburtenrückgang. Frauen in NRW haben im vergangenen Jahr im Schnitt so wenige Kinder auf die Welt gebracht wie schon lange nicht mehr. Im Schnitt waren es 1,34 Kinder pro Frau. Das letzte Mal gab es eine so niedrige Zahl vor 30 Jahren. Schaut man sich die Zahlen genauer an, schwanken sie innerhalb NRWs. Am meisten Kinder pro Frau werden in Gelsenkirchen geboren, am wenigsten in Düsseldorf. Und das waren die Nachrichten mit José Nachsiandi.
4: Dankeschön. Das Wetter in Dortmund, es bleibt beim Vorzeigesommer heute. Aktuell 26 Grad in Dortmund. Morgen gibt es zwischendurch mal Schauer. Sonne ist aber auch mit dabei. Das alles dann bei maximal 25 Grad. Am Donnerstag dann wieder blauer Himmel.
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4: Stopp und Verkehr, das sind die Blitzer. Ruhrallee stadtauswärts und Mallinckrodtstraße stadtauswärts. Und die Staus, die A40 Richtung Essen zwischen Dortmund-Dorsfeld und Bochum-Berne. 3 Kilometer stockender Verkehr. A44 Richtung Kassel zwischen Kreuz Dortmund-Unna und Unna-Ost. 1 Kilometer Stau. Die A544 Richtung Dortmund zwischen Unna-Ost und Kreuz Dortmund-Unna. 1 Kilometer stockend. Und dann haben wir noch die A45 Richtung Dortmund zwischen Dortmund-Eichlinghofen und Dortmund-Hafen. 2 Kilometer Stau, dauert 5 Minuten länger. Gute Fahrt!
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4: Einen wunderschönen Nachmittag. Ich bin Helga Kretschmer.

0: ich doppelt, brauche ich, tausch du. Das sind drei Sätze, die jeder Panini-Sammler sofort versteht. Und genau diese Sprache wird gerade im Hafengarten gesprochen, unser Radio 91.2 Panini-Tauschbörse. Kollege Arne Urban, hast du denn auch schon getauscht?
1: Nee, ich habe noch nicht ausgepackt. Ich werde es gleich machen. Ich lasse erstmal die Profis ran. So wie Felix, der sitzt mir auch hier im Schatten gegenüber. Felix, ich sehe dein Heft, das ist schon ziemlich voll. Wie läuft's denn? Läuft nicht gut? Also ich sehe, das Heft ist voll. Björn, du bist dabei, du hilfst natürlich. Und wie läuft's?
2: Läuft ganz gut.
1: Ja. Ihr habt hier eine Dose. Wie viele sind noch zu tauschen oder seid ihr fast fertig?
2: Wir brauchen jetzt noch, ich glaube, 7 oder 8 Sticker nur noch und haben zum Tauschen bestimmt 300.
1: Ach du meine Güte, da brauchst du aber viel Zeit und Geld, was da reinfließt, wa?
2: Es geht. Die sind auch schon alle ertauscht oder von Bekannten mitgebracht, damit wir heute hier zum Erfolg kommen.
1: So, und hier habe ich noch einen Profi sitzen. Der hat hier nämlich Briefumschläge mit den Gruppen drauf. Wie kommt das? Wie sammelt man solche Briefumschläge?
3: Ja, ich sag mal, weil es jetzt nicht das erste Mal, dass ich hier so einen Tauschbewerb mitmache und man lernt mit der Zeit dazu. Und da das beachten wir jetzt die Mannschaft ein bisschen unübersichtlich ist, habe ich jetzt jede Gruppe einen Briefumschlag gemacht. Dann findet man das schon mal schneller, ne?
1: Also, fehlt dir denn noch was?
3: Mir fehlen ungefähr so 10 Sticker.
1: Ja, da sind die mit dem anderen Heft aber besser dran,
3: ja,
1: ne?
3: Die sind flinker als ich, ne?
1: Dann mal gucken, ob ich hier überhaupt mithalten kann beim Tauschen nachher. Ich habe, glaube ich, noch genug zum Tauschen, aber ich setze mich nachher erst dazu. Ne? Ja. Viel Erfolg dir noch. Ne?
3: Alles klar, danke schön. Ne?
0: Die Radio 91.2 Panini-Tauschbörse mit Profi-Tipps heute noch bis 18 Uhr im Hafengarten. Danke dir, Arne.

0: Patrol und Chasing Cars. So, ihr Lieben, jetzt gönnt euch doch mal eine entspannte Pause. In der Kita, die kleine Raupe, da haben sie das heute auch gemacht, sogar mit Frühstück, die Radio 91.2 Extra Pause. Erzieherin Jennifer hatte sich bei uns dafür beworben. Also sind wir da heute mit Leckerbrötchen, Aufschnitt und Marmelade vorbei. Hat sich die Truppe auch echt verdient.
1: Weil wir eigentlich die coolsten hier sind und uns mal gedacht haben, die Kollegen haben es verdient, ein Frühstück mal zu bekommen, ein so besonderes Frühstück dann auch, was man so im Alltag manchmal nicht kriegt, deswegen.
0: Ja, so zwischen spielenden Kids war das für die Erzieherin was ganz Besonderes. Die Aufsichtspflicht war natürlich trotzdem gesichert und zwar von Chefin Stefanie höchstpersönlich.
2: Ja, das stimmt. Ich glaube, der Kapitän verlässt als letztes das Schiff und bleibt an Bord. Ich werde draußen bleiben mit den Kindern und die Kollegen, die schon sehr hungrig sind und sehr gespannt sind, werden sich als erstes zurückziehen.
0: Die Radio 91.2 Extra Pause. Heute in der Kita die kleine Raupe. Und wenn wir auch mal bei euch vorbeikommen sollen, dann bewerbt euch auf radio91.2.de.
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0: 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Es ist 16:30.
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2: Mit Lisa Ostermann, guten Tag. Seit heute ist die Schließung der Saturn-Filiale am Westen Hellweg sichtbar. Große Schilder weisen auf einen Ausräumungsverkauf hin. Im Januar hat das Unternehmen bekannt gegeben, dass die Filiale in der Dortmunder Innenstadt geschlossen wird. Ende September läuft der Mietvertrag aus, für Kunden schließt Saturn aber schon Ende Juli. Bis dahin könnt ihr noch von großen Ausräumungsangeboten profitieren. Saturn war der letzte große Ankermieter in dem ehemaligen Kaufhofgebäude. Hintergrund der Schließung ist der Verkauf der Immobilie und ein großer Sanierungsbedarf. An der Hauptschule in Husen gab es heute einen Großeinsatz wegen eines Böllers. Gegen 22:30 wurde die Dortmunder Polizei zur Husener Eichwaldstraße gerufen. In der Nähe des Schulhofs hat jemand einen Knallkörper gezündet. Durch die Detonation haben 15 Schülerinnen und Schüler ein Knalltrauma erlitten. 2 mussten sogar noch ins Krankenhaus. Die Polizei hat ein Strafverfahren eingeleitet. Die Ermittlungen zu den Hintergründen und möglichen Tatverdächtigen dauern noch an. Das Museum für Kunst- und Kulturgeschichte, kurz MKK, in der Dortmunder Innenstadt hat seit heute eine neue Direktorin. Mit Tanja Pirsig-Marschall übernimmt eine internationale Museumsexpertin und Historikerin den Posten. Neben dem MKK übernimmt sie auch noch die Leitung vieler weiterer Dortmunder Museen, wie zum Beispiel des Hösch- oder des Brauereimuseums. Schon jetzt hat Tanja Pirsig-Marschall viel zu tun, denn das MKK soll saniert und die Ausstellungen in diesem Zuge neu ausgerichtet werden.
3: Es ist also eine spannende Zeit, also abgesehen davon, dass ich glaube ich fast überall im Moment auch mit Baumaßnahmen bin, und freue ich mich auf die Aufgabe, die so vielfältig ist und dann das Museum auch hoffentlich zum 150-jährigen Jubiläum ganz neu strahlen zu lassen.
2: Ab Sonntag könnt ihr euch die neue Ausstellung zum Thema Konsum im Museum für Kunst- und Kulturgeschichte anschauen.
0: Dankeschön, Lisa. Das Wetter in Dortmund, das bleibt heute nett. Aktuell 25 Grad in Dortmund. In der Nacht dann wieder Temperaturen zum Runterkühlen. Morgen auch mal Schauer bei 25 Grad und der Donnerstag wird dann wieder sonniger. Dortmund Verkehr, das sind die Blitzer. Gut Heilstraße Richtung Münsterstraße und Mallinckrodtstraße stadtauswärts. Und die Staus, die A40 haben wir Richtung Essen zwischen Dortmund-Glay und Dortmund-Lütgendortmund. 1 Kilometer stockend. A44 Richtung Kassel zwischen Kreuz Dortmund-Unna und Unna-Ost. 1 Kilometer Stau. A45 Richtung Dortmund zwischen Kreuz Dortmund-West und Kreuz Kassel-Broxel-Ost. 1 Kilometer Stau. Und zuletzt die A45, diesmal Richtung Hagen zwischen Dortmund-Süd und Westhofener Kreuz. Ebenfalls 1 Kilometer Stau. Gute Fahrt!
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0: Ich bin Helga Kretschmer. Schönen Nachmittag. Jetzt mit...

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0: Mein Zitat des Tages, hier ist Radio 91.2, das Leben ist so kurz für ein langes Gesicht. Finde ich super. Hier ist euer Atze.
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2: Ja, nee, ist klar. Leute, ey, was eine Aktion letzten Freitag. Ich hatte bei Instagram und Facebook ein kleines Reel gepostet mit dem Thema, hier sterben Erben, das letzte Hemd hat keine Taschen und wer mit Schulden stirbt, hat Plus gemacht und so weiter. Ey, eine Welle darauf, 1,5 Millionen Views, hunderte Kommentare, fast alle lustig. Hier, mein Freund Johann Buchholz aus Emmen hat mir mal gesagt, in Ostfriesland heißt das beim Erben, wenn sich's ausgeht bis zum End, ist das beste Testament. Fand ich immer schon gut, solche Sprüche dazu. Aber die Kommentare auf meiner Seite, die hatten es aber in sich, ey. Pass auf hier, einer, der mit am meisten dabei war, dein letztes Auto ist immer ein Kombi. Fand ich richtig gut. Oder hier Nick Draxel aus Stuttgart schrieb, der letzte Scheck soll platzen. Fand ich so gut. Die besten Trauergäste sind Gläubiger, ist so. Oder wie meine Oma gesagt hat, es gibt nichts Traurigeres, als mit dem vollen Konto zu sterben. Ja, und Leute, es ist doch so. Denkt dran. Wir sind alle nur Gast auf Erden. Das Leben ist zu kurz für ein langes Gesicht. Ja, und letzte Woche schon gesagt, im Himmel gibt's kein Bier, drum trinken wir es hier.
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ein Lied von Mark Forster, den habe ich kürzlich live gehört. Und zwar von Weitem. Am Sonntag war Mark Forster nämlich bei uns in Dortmund, Open Air im Revierpark Wischling. Und seine Stimme ist wirklich unverkennbar, auch auf meiner Terrasse in Dorsfeld. 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
1: Mit José Nachsiandi, guten Tag. Die Spritpreise sind im Moment der Aufreger in Deutschland. Sie waren gestern schon vor dem offiziellen Ende des Tankrabatts ordentlich nach oben geschossen. Und heute ist dann das passiert, was viele befürchtet hatten. Es wurde noch mal teurer. Thorsten Adolfs aus dem News-Team, wie ist der Stand der Dinge?
2: Ja, schauen wir doch noch mal kurz auf gestern. Da waren die Kosten für den Liter Super und für Diesel schon weit über das Maß hinaus angestiegen, das durch den Wegfall des Tankrabatts erklärbar wäre. Das ärgert viele, weil in den Tanks unter den Zapfen noch Kraftstoff war, der günstiger versteuert war. Ja, und aktuell sehen wir an vielen Tankstellen wieder Preise von mehr als 2 Euro für den Liter, egal ob man Super E5, E10 oder Diesel tankt.
1: Und was sagen die Experten zu dieser Preisentwicklung?
2: Fachleute und Verbraucherschützer sind stinksauer darüber. Der Vorsitzende der Monopolkommission Duso spricht von einer alarmierenden Entwicklung, weil die Mineralölkonzerne das absehbare Ende des Tankrabatts genutzt hätten, um ihre Gewinnspannen gezielt auszuweiten. Und der Verbraucherzentrale Bundesverband spricht von Abzocke, weil die Rohölpreise mittlerweile wieder auf einem normalen Niveau liegen, die Preise an der Zapfsäule aber überhöht bleiben. Das Bundeskartellamt hat die Branche im Visier und prüft die Preisgestaltungen gerade ganz genau. Es könnte die Politik zu Gesetzesverschärfungen drängen, um die Dominanz der wenigen großen Mineralölkonzerne zu brechen und freien, unabhängigen Tankstellen den Marktzugang zu erleichtern. Übrigens, die Mineralölkonzerne nehmen von der Kritik nichts an. Sie haben die Vorwürfe, sie würden die Kunden abzocken, zurückgewiesen.
1: Danke, Thorsten. Und diese Themen habe ich heute Nachmittag auch noch für euch. Wer Billigwaren außerhalb der EU bestellt, zahlt künftig Zoll. Bislang galt eine Ausnahme für Lieferungen mit einem Wert von unter 150 Euro. Diese Regelung ist seit heute zu Ende. Pro Warengruppe in der Sendung werden pauschal 3 Euro berechnet. Die Spitzen von Union und SPD kommen gleich zu den vielleicht entscheidenden Beratungen über ein Reformpaket zusammen. Dabei soll es unter anderem um Steuerentlastungen für kleine und mittlere Einkommen gehen. Auch über die Rente, Gesundheit und Pflege soll gesprochen werden. Bundestrainer Nagelsmann ist nach dem Aus bei der Fußball-WM kommentarlos nach Deutschland zurückgekehrt. Am Flughafen München verließ er das Gebäude bei strömendem Regen durch einen Hinterausgang an einem Dutzend Journalisten vorbei. Fans waren nicht gekommen. Die Deutsche Bahn will etwa 2000 Mitarbeiterinnen und Mitarbeiter im Fernverkehr mit Bodycams ausstatten. Laut Bahn betrifft das unter anderem Zugbegleiter und Beschäftigte im Bordbistro. Die Kameras sollen an der Dienstkleidung befestigt werden, die Nutzung soll aber freiwillig bleiben. Ziel ist es, dass Übergriffe durch Fahrgäste besser dokumentiert werden und damit auch die Sicherheit erhöht wird. Und das waren die Nachrichten mit José Nachsiandi.
3: Dankeschön, das Wetter in Dortmund, die aktuelle Feierabendtemperatur 26 Grad, wird ein netter Sommerabend heute und in der Nacht gibt es erneut Temperaturen zum Durchlüften. Morgen maximal 25 Grad mit Sonne und Schauern zwischendurch.
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3: Dortmund Verkehr, das sind die Blitzer. Gut, Hallstraße Richtung Münsterstraße und Mallinckrodtstraße stadtauswärts. Dann haben wir die A1 Richtung Münster zwischen Westhofener Kreuz und Kreuz Dortmund-Unna, 1 Kilometer stockend. A44 Richtung Kassel zwischen Kreuz Dortmund-Unna und Unna-Ost, 1 Kilometer stockend. A45 Richtung Dortmund zwischen Kreuz Dortmund-West und Kreuz Castrop-Rauxel-Ost, 3 Kilometer stockender Verkehr, kommen 4 Minuten obendrauf. Und die A45 Richtung Hagen zwischen Kreuz Dortmund-Witten und Westhofener Kreuz, 1 Kilometer Stau, da dauert es 5 Minuten. Gute Fahrt wünsche ich euch.
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3: Kommt gut in den Feierabend. Ich bin Helga Kretschmer.

0: Linda Carlisle. Es ist der einzige Ort, an dem man für einen portugiesischen Außenverteidiger problemlos einen belgischen Mittelfeldspieler bekommt, zumindest als Sticker. Unsere Radio 91.2 Panini-Tauschbörse im Hafengarten. Bis 18 Uhr könnt ihr dort noch tauschen, was das Zeug hält. Radio 91.2-Reporter Arne Urban ist für uns vor Ort.
1: Jo, und ich habe mich jetzt hier an den Profitisch gesetzt. Neben mir sitzt Elias, den habe ich gerade schon gefragt. Elias, wie läuft es denn jetzt?
2: Ja, also bei mir läuft es jetzt relativ gut. Ich glaube, ich habe mir bislang zwei Karten ertauscht. Wir sind jetzt aber auch noch nicht lange hier. Und ich glaube, einen Punkt habe ich vergessen, und zwar die Karten zu sortieren. Aber läuft trotzdem gut.
1: Das heißt, das dauert dann länger, die rauszusuchen, oder was?
2: Ja.
1: So, und ich habe ja noch eine Challenge. Eigentlich wollte ich mir noch einen Dortmund-Spieler ertauschen. Du hast jetzt gerade keinen, hast du mir gesagt. Aber du hast einen, hast du gesagt,
2: ja.
1: Ne?
2: Ja.
1: Wie heißt du?
2: Edum Karum.
1: So. Ich kann dir jetzt ein paar anbieten. Vielleicht findest du ja einen, den du noch nicht hast, aber du würdest mir wen geben?
2: Sabitzer.
1: So, fantastisch. Also such mal raus, vielleicht hast du einen. Aber also das Tauschen könnten wir jetzt hier noch bis 18 Uhr begleiten. Das dauert hier ewig, wie schon gehört, jetzt in einer halben Stunde zwei neue dazugekommen. Um das nicht ganz zu verzögern. Ach, du hast einen gefunden?
2: Ja, Fabian Ruiz.
1: So, Fabian Ruiz gebe ich ab für Marcel Sabitzer. Vielen Dank für den Tausch, aber das Ganze dauert hier noch so lange. Ich gebe mal lieber zurück ins Studio, sonst wird man noch ganz tauschverrückt.
0: 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Und danach könnt ihr auch noch das Spiel England gegen Kongo gucken. 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

0: Jennifer Lopez und David Guetta, Radio 1&2. Also Stand jetzt gefällt mir der Juli ja besser als der Juni. Zum Glück nicht mehr diese Superhitze. Oder kommt die bald wieder? Radio 1&2, Wettermann Kai Zorn.
1: Es deutet sich an, dass wir in anderthalb Wochen, also am Ende der nächsten Woche, kurz mal einen Hitzepeak bekommen könnten mit Temperaturen von deutlich über 30 Grad. Das würde aber dann wieder sehr schnell abgebaut werden. Aber unterm Strich ist es auch in der nächsten Woche gar nicht mal so schlecht. Zwei Drittel Sonne, ein Drittel Schauer.
0: Okay, nehmen wir. Hier ist Radio 1&2. Schönen Juli euch. We live in-

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0: Can't Hold Us, der Hit für Hype, Radio 91.2. Es ist 5:30.
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2: Hier ist Nathalie Sager für euch. Einen schönen Mittwoch. Bei Saturn auf dem Westen Hellweg läuft seit heute ein großer Ausräumungsverkauf. Im Januar hat das Unternehmen bekannt gegeben, dass die Filiale in der Dortmunder Innenstadt geschlossen wird. Ende September läuft der Mietvertrag aus. Für Kunden schließt Saturn aber schon Ende Juli. Bis dahin könnt ihr noch von großen Ausräumungsangeboten profitieren. Saturn war der letzte große Ankermieter in dem ehemaligen Kaufhofgebäude. Hintergrund der Schließung ist der Verkauf der Immobilie und ein großer Sanierungsbedarf. Letztes Jahr wurden bei uns in Dortmund so wenig Babys geboren wie seit 12 Jahren nicht mehr. Das zeigen die neuen Statistiken vom Land NRW. Demnach kamen bei uns in Dortmund 5.225 Kinder auf die Welt. Zu Spitzenzeiten vor 35 Jahren waren es noch 1.000 Neugeborene mehr. Mit diesen Zahlen folgt Dortmund aber einem landesweiten Trend. Denn in ganz NRW sind so wenig Babys geboren worden wie seit 30 Jahren nicht mehr. Statistisch gesehen hat jede Frau bei uns in Dortmund fast genau 1,5 Kinder. Das Museum für Kunst- und Kulturgeschichte, kurz MKK, in der Dortmunder Innenstadt hat seit heute eine neue Direktorin. Mit Tanja Piersig-Marschall übernimmt eine internationale Museumsexpertin und Historikerin den Posten. Neben dem MKK übernimmt sie auch noch die Leitung vieler weiterer Dortmunder Museen, wie zum Beispiel des Hösch oder des Brauereimuseums. Schon jetzt hat Tanja Piersig-Marschall viel zu tun, denn das MKK soll saniert und die Ausstellung soll in diesem Zuge neu ausgerichtet werden.
3: Es ist also eine spannende Zeit, also abgesehen davon, dass ich, glaube ich, fast überall im Moment auch mit Baumaßnahmen bin, und freue ich mich auf die Aufgabe, die so vielfältig ist und dann das Museum auch hoffentlich zum 150-jährigen Jubiläum ganz neu strahlen zu lassen.
2: Ab Sonntag könnt ihr euch die neue Ausstellung zum Thema Konsum im Museum für Kunst und Kulturgeschichte anschauen.
0: Dankeschön, Nathalie. Das Wetter in Dortmund, ein angenehmer Sommerabend wartet auf euch. Aktuell 27 Grad in Dortmund. Morgen gibt Sonne, nur mal zwischendurch. Schauer sind auch möglich bei 25 Grad. Der Donnerstag, der wird dann wieder strahlender. Dortmund Verkehr, das sind die Blitzer. Stünkede Straße in Richtung Mengede, Gutheilstraße Richtung Münsterstraße und Mallinckrodtstraße stadtauswärts. Dann haben wir die A44 Richtung Kassel zwischen Kreuzdorf und Unna Ost, 1 Kilometer stockend. A45 Richtung Dortmund zwischen Dortmund-Eichlinghofen und Kreuzdorf und Nordwest, 3 Kilometer Stau, da dauert es eine Viertelstunde länger. Die A45 Richtung Hagen zwischen Dortmund-Hafen und Kreuzdorf und West, 1 Kilometer Stau. Und die A45 Richtung Hagen zwischen Dortmund-Süd und Schwerte-Ärgste, 1 Kilometer Stau. Gute Fahrt.
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0: Kommt gut in den Feierabend. Ich bin Helga Kretschmann.

0: Lesotho und Afrika. 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
1: Mit Ralf Bosse. Bei den nächsten Entscheidungen im 16. Finale steht das Duell zwischen England und der Demokratischen Republik Kongo im Fokus. Die Three Lions rund um Torjäger Harry Kane von Bayern München wollen ihrer Favoritenrolle gerecht werden. Die Afrikaner wollen aber genauso überraschen wie der Senegal gegen Belgien. Ein Spiel auf Augenhöhe zwischen zwei sehr erfahrenen Turniermannschaften. Gastgeber USA trifft auf Bosnien-Herzegowina. Die meisten der 75.000 Zuschauer wollen Team USA in die nächste Runde schreien.
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2: Mit José Nachsiandi. Guten Abend.
3: Wir werden heute einige Zeit brauchen. Es geht jetzt vor allem darum, die Wettbewerbsfähigkeit unserer Wirtschaft wieder zu stärken. Und wir werden auch über das Thema Steuern und Arbeitsmarkt sprechen. Das Ganze ist ein Prozess, der ist gut vorbereitet, aber noch nicht abgeschlossen.
2: Bundeskanzler Merz am Nachmittag in Berlin. Die Spitzen von Union und SPD sitzen gerade im Koalitionsausschuss zusammen. Sie arbeiten an einem großen Reformpaket, um das Land modern und wettbewerbsfähig zu machen. Merz sagte vor dem Treffen, er sei zuversichtlich, dass künftig sowohl Privathaushalte als auch die Industrie entlastet werden. Thorsten Adolfs mit mehr Details.
4: CDU, CSU und SPD haben sich schon auf viele Punkte geeinigt, wie zum Beispiel den Abbau von nervigem Papierkram, damit Behördengänge digitaler und schneller laufen. Bei der Einkommensteuer wollen Union und SPD ab Anfang nächsten Jahres vor allem kleine und mittlere Einkommen entlasten. Allerdings ist das noch ein hartes Stück Arbeit. Die SPD will das mit Steuererhöhungen für Gutverdiener erreichen, davon will die Union aber nichts wissen. Auch bei der Rente stehen wichtige Veränderungen an. Das Rentensystem soll stabilisiert werden, indem die Vorschläge der Expertenkommission schnell umgesetzt werden. Das Thema Arbeitszeit bleibt aber knifflig, weil die Meinungen über tägliche Höchstgrenzen und mögliche längere Arbeitszeiten noch weit auseinandergehen. Auch im Gesundheitswesen wird kräftig um Sparmaßnahmen gerungen, um Beitragserhöhungen bei den Krankenkassen zu verhindern. Kritik an den geplanten Reformen kommt von den Gewerkschaften. Sie fordern, die soziale Gerechtigkeit nicht aus den Augen zu verlieren.
2: Und diese Themen sind heute Nachmittag auch noch wichtig. Vor dem NATO-Gipfel in der kommenden Woche hat das Bundeskabinett zwei Gesetzentwürfe zur Stärkung der Bundeswehr beschlossen. Dabei geht es um den beschleunigten Bau von militärischen Gebäuden und um neue Regeln für die Reserve. Reservistinnen und Reservisten können künftig wieder zu Übungen verpflichtet werden. Im Zusammenhang mit der Fußball-EM vor 2 Jahren haben mehrere Razzien in Deutschland stattgefunden. Es geht unter anderem um den Verdacht, dass städtische Mitarbeiter ohne Genehmigung Tickets für Spiele angenommen haben sollen. In die Ermittlungen sind das Landeskriminalamt NRW und die Staatsanwaltschaft Bochum eingebunden. Der US-Konzern Microsoft will in NRW ein weiteres Rechenzentrum bauen. Zusätzlich zu den geplanten Anlagen in Bedburg, Bergheim und Elsdorf soll ein viertes Rechenzentrum in Grevenbruch entstehen. Vom Unternehmen heißt es, Microsoft habe mit der Stadt einen Kaufvertrag für ein Grundstück unterzeichnet. An den Tankstellen ist es so gekommen wie befürchtet. Die Spritpreise sind mit Auslaufen des Tankrabatts heute massiv angestiegen. Schon gestern, als der Tankrabatt noch galt, hoben die Tankstellen die Preise laut ADAC stark an. Anschließend sanken die Preise nur leicht, um dann heute Mittag wieder stark anzusteigen. Der Preissprung heute lag bei über 18 Cent für Benzin und über 20 Cent für Diesel. Aktuell kosten beide Kraftstoffsorten im bundesweiten Schnitt deutlich über 2 Euro pro Liter. Und das waren die Nachrichten mit José Nachsiandi.
5: Das Wetter. Aktuell Temperaturen um die 25 Grad bei uns in NRW. Dabei bleibt es größtenteils trocken. Die Nacht bleibt dann ähnlich ruhig. Dazu Tiefstwerte um die 11 Grad. Tagsüber am Donnerstag wechselhafter. Zeitweise gibt es viele Wolken. Im Tagesverlauf Regen und auch kurze Schauer. Dazu maximal 23 bis 27 Grad.
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5: Mit der A4 Aachen Richtung Köln. Zwischen Langerwehe und Elsdorf 11 Kilometer. Eine Stunde dauert es da länger. Dann die A4 Köln Richtung Aachen. Zwischen Dreieck Köln-Holmer und Kreuz Köln-Süd 4 Kilometer 17 Minuten kommen obendrauf. A4 Köln Richtung Aachen zwischen Kerpen und Merzenich, 4 Kilometer, eine Stunde dauert es länger. A59 Bonn Richtung Köln zwischen Spich und Flughafen Köln-Bonn, 5 Kilometer, 24 Minuten obendrauf. Und die A555 Bonn Richtung Köln zwischen Wesseling und Kreuz Köln-Süd, 4 Kilometer, 27 Minuten. Euch allen unterwegs eine gute und sichere Fahrt.
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5: Jürgen Klopp würde es wohl machen.
6: Ja.
5: Also berichten einige Medien übereinstimmend. Sollte man Julian Nagelsmann jetzt rauswerfen nach der Niederlage, nach dem Ausscheiden und einen Nachfolger suchen, Jürgen Klopp wäre bereit. Er hat aber auch schon gesagt, er wird nicht eigenverantwortlich auf den DFB zugehen. Irgendwie so ein bisschen wie wenn zwei Leute eigentlich aufeinander stehen, aber es sich nicht richtig trauen, irgendwie zu sagen. Nicht richtig trauen, den Deckel drauf zu machen. Wie Jürgen Klopp sagen würde, ein klassischer
7: Brainfuck.
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5: Ich bin Leo Arrighi, schönen Abend euch.

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0: Ja, ich habe den Tag heute auch nochmal mit dem Durchhören von unzähligen Fußballpodcasts verbracht. Ja, nach dem Ausscheiden der deutschen Fußballnationalmannschaft am Montag gegen Paraguay. Ja, aber ich finde, so langsam geht es doch irgendwie wieder ein bisschen besser, ne? Oder wie ist es bei euch jetzt mit dem Ausscheiden der deutschen Nationalmannschaft? Welches Team wird jetzt eigentlich supported? Wir brauchen irgendwie ein neues Team. Wie ist das bei euch? Habt ihr einen Favoriten?
1: Also ich bin sehr stark für Portugal, weil ich Ronaldo die Weltmeisterschaft sehr gönnen würde.
2: Ich müsste jetzt gucken, wenn noch alles dabei ist. Spontan. Ich glaube, ich würde England nehmen. Ich würde Harry Kane wünschen.
3: Ich bin jetzt für Argentinien, damit die Messi und Ronaldo-Debatte endlich offiziell beendet ist.
4: Ja, also Deutschland ist verdient rausgeflogen. Das war absolut nicht überzeugend. Und ich persönlich drücke jetzt dem Marokko die Daumen. Sehr große Underdog, spielen super Fußball und das gefällt mir.
0: Wiederum der Gegner von Paraguay steht jetzt ja fest seit gestern Abend. Wird wenig überraschend Frankreich sein. Frankreich und Bayern-Spieler Upamecano, ja, der war auch schon so ein bisschen traurig irgendwie, dass jetzt gegen Paraguay gespielt wird und nicht wie von vielen eben angenommen gegen Deutschland.
5: Ja klar, ich wollte in Deutschland zu spielen, aber leider sie sind raus, aber das ist der Fußball, das ist Fußball und jetzt müssen Kopf hoch und weitermachen.
0: Lieben Dank, Opa. Mehr hat er am Sky Sport Mikro erzählt. Und ich weiß nicht. Das ist doch schön, wenn er das so sagt, als französischer Nationalspieler zur deutschen Mannschaft. Kopf hoch und weitermachen. Vielleicht unter anderem deshalb bin ich jetzt im Achtelfinale diesen Samstag um 23 Uhr. Eher für Frankreich als für Paraguay.
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0: ist der einzige Grund. Ja, ja.

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1: Hier ist Nathalie Sager für euch. Einen schönen Mittwoch. Bei Saturn auf dem Westen Hellweg läuft seit heute ein großer Ausräumungsverkauf. Im Januar hat das Unternehmen bekannt gegeben, dass die Filiale in der Dortmunder Innenstadt geschlossen wird. Ende September läuft der Mietvertrag aus. Für Kunden schließt Saturn aber schon Ende Juli. Bis dahin könnt ihr noch von großen Ausräumungsangeboten profitieren. Saturn war der letzte große Ankermieter in dem ehemaligen Kaufhofgebäude. Hintergrund der Schließung ist der Verkauf der Immobilie und ein großer Sanierungsbedarf. Letztes Jahr wurden bei uns in Dortmund so wenig Babys geboren wie seit 12 Jahren nicht mehr. Das zeigen die neuen Statistiken vom Land NRW. Demnach kamen bei uns in Dortmund 5.225 Kinder auf die Welt. Zu Spitzenzeiten vor 35 Jahren waren es noch 1.000 Neugeborene mehr. Mit diesen Zahlen folgt Dortmund aber einem landesweiten Trend. Denn in ganz NRW sind so wenig Babys geboren worden wie seit 30 Jahren nicht mehr. Statistisch gesehen hat jede Frau bei uns in Dortmund fast genau 1,5 Kinder. Das Museum für Kunst- und Kulturgeschichte, kurz MKK, in der Dortmunder Innenstadt hat seit heute eine neue Direktorin. Mit Tanja Piersig-Marschall übernimmt eine internationale Museumsexpertin und Historikerin den Posten. Neben dem MKK übernimmt sie auch noch die Leitung vieler weiterer Dortmunder Museen, wie zum Beispiel des Hösch oder des Brauereimuseums. Schon jetzt hat Tanja Piersig-Marschall viel zu tun, denn das MKK soll saniert und die Ausstellung soll in diesem Zuge neu ausgerichtet werden.
2: Es ist also eine spannende Zeit, also abgesehen davon, dass ich glaube, ich fast überall im Moment auch mit Baumaßnahmen bin. Dann freue ich mich auf die Aufgabe, die so vielfältig ist und dann das Museum auch hoffentlich zum 150-jährigen Jubiläum ganz neu strahlen zu lassen.
1: Ab Sonntag könnt ihr euch die neue Ausstellung zum Thema Konsum im Museum für Kunst und Kulturgeschichte anschauen. Das Wetter in Dortmund hat gerade 25 Grad, zum Beispiel in Lütjendortmund und auch eher in der Innenstadt. Und auch am Abend bleibt es sonnig. Morgen ist es dann eher bewölkt, am Nachmittag kann es auch mal regnen. Das Ganze auch bei um die 25 Grad. Dortmund Verkehr, es blitzt einmal auf der Strünkede Straße in Richtung Mengede, dann noch auf der Gutheitstraße Richtung Münsterstraße und der Opa der Blitzeranhänger steht auf der Mallingrottstraße, Blitzstadt auswärts vom Hafen.
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3: Ich könnte mir vorstellen, Julian Nagelsmann hat das Lied gerade auf Dauerschleife, irgendwie während er tätschelnd von seiner Freundin getröstet wird. Don't worry von Leonie. Leo Arregui.

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0: die Banners für diesen Mittwochabend.
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0: Ja, der Deutsche Fußballbund sucht nach dem frühen Aus irgendwie nach einer geeigneten Lösung. Was soll man nun tun? Trennung von Jule Nagelsmann. Lassen wir ihn doch weitermachen. Ne? Fans, muss man sagen, haben derweil schon längst entschieden. Die wollen einen neuen Trainer. Ich glaube, das ist unschwer zu erkennen. Ralf Bosse aus unserem WM-Studio. Haben die Fans denn recht? Brauchen wir einen neuen Trainer?
2: Klares Ja. Wir brauchen einen neuen Trainer. Julian Nagelsmann ist über 1000 Tage jetzt im Amt. Er hat dabei nie eine Stammelf formen können. Selten hat die deutsche Mannschaft überzeugt. Die Qualifikation gelang ja mit Ach und Krach im letzten Spiel. Es gab zwar ein 6:0 über Slowenien, aber hätte es keinen Sieg gegeben, wäre das Nationalteam gar nicht bei der WM dabei gewesen. Unter Nagelsmann stand zu selten der schnelle, moderne Angriffs- und Umschaltfußball im Mittelpunkt. Selten konnte Deutschland in den 37 Spielen unter Nagelsmann trotz 23 Siegen überzeugen. Die anderen Top-Nationen, die haben uns längst überholt.
0: Also muss ein neuer Bundestrainer her? Ich hätte auch schon eine Idee, wer.
3: Jürgen Klopp kann aus der Mannschaft alles rausholen. Der hat es auf jeden Fall besser gemacht als Nagelsmann. Trotz sei, dass Nagelsmann geht und Klopp kommt.
4: Kloppo ist immer gut, er ist halt ein Fröhlicher. Er ist eigentlich viel zu fröhlich für uns Deutsche.
5: Aber ja, er ist natürlich so der Notnagel. Alle halten sich daran fest, weil er macht
0: es. So, wie ist es, Ralf? Macht's denn Kloppo?
2: Kloppo ist ja everybody's darling. Es gibt ja wohl kaum einen Fußballfan, egal welchen Vereins, der den Kloppo nicht gut findet. Aber will der überhaupt? Und kann der überhaupt? Immerhin ist der Global Head of Soccer bei Red Bull und weltweit für alle Vereine im Red Bull-Kosmos verantwortlich. Seit 2 Jahren arbeitet er gar nicht mehr als Trainer. Die Nationalmannschaft so nebenbei zu machen, das kriegst du nicht hin, das geht nicht. Qualitativ wäre der Richtige. Ein Vorteil natürlich, dass die Fans ihn mit offenen Armen empfangen. Er wäre eine Wunschlösung. Übrigens, Ronald Koeman ist frei geworden. Er ist bei den Niederländern zurückgetreten. Aber gut, das war jetzt nur ein Scherz.
0: Ja, das will ich mal hoffen.
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1: Mit José Nachsiandi, guten Abend. Sollen deutsche Soldaten dabei helfen, die Straße von Hormuz zu sichern? Noch vor wenigen Wochen hatte die Bundesregierung einen solchen Einsatz zumindest angedeutet und vorbereitet. Heute ist Bundesverteidigungsminister Pistorius zurückgerudert. In Berlin sagte er, er rechne jetzt doch nicht mehr damit, dass die Marine zur Minenräumung in der Straße von Hormuz eingesetzt wird. Die Einzelheiten hat Thorsten Adolfs.
2: Zwei Schiffe hat die Marine nach Djibouti geschickt, um für alle Fälle vorbereitet zu sein. Das Minenjagdboot Fulda und den Versorger Mosel. Pistorius stellt jetzt aber klar, die Schiffe werden dort nicht unendlich warben. Er hat heute bei einer Pressekonferenz betont, dass sie nicht bis zum Herbst dort bleiben werden. Die Regierung muss also schon bald entscheiden, ob die Schiffe wieder nach Hause kommen. Der Iran ist wenig begeistert von einem internationalen Minenräumeinsatz. Teheran hat den Plänen eine klare Absage erteilt. Dafür sei der Iran selbst zuständig, heißt es. Zwar gab es vor zwei Wochen ein Abkommen zwischen den USA und dem Iran für eine Waffenruhe, aber die wird von verschiedenen Seiten immer wieder gebrochen. Zurzeit ist die Durchfahrt durch die wichtige Handelsroute frei, aber erst einmal nur für 60 Tage. Für die Zeit danach droht der Iran mit Gebühren, was die USA wiederum strikt ablehnen. Es bleibt also eine Zitterpartie auch für die weltweiten Energiepreise.
1: Und diese Themen waren an diesem Mittwoch auch noch wichtig. Knapp 4 Jahre nach den Anschlägen auf die Nord Stream Pipelines hat die Bundesanwaltschaft einen ersten Tatverdächtigen angeklagt. Es soll sich um den mutmaßlichen Drahtzieher handeln. Bei der Sabotageaktion waren die Leitungen für den Transport von russischem Gas nach Deutschland durch Sprengsätze schwer beschädigt worden. Die Spitzen von Union und SPD sitzen zur Stunde zu den vielleicht entscheidenden Beratungen über ein Reformpaket zusammen. Dabei soll es unter anderem um Steuerentlastungen für kleine und mittlere Einkommen gehen. Auch über die Rente, Gesundheit und Pflege soll gesprochen werden. Wer Billigwaren außerhalb der EU bestellt, zahlt künftig Zoll. Bislang galt eine Ausnahme für Lieferungen mit einem Wert von unter 150 Euro. Diese Regelung ist seit heute zu Ende. Pro Warengruppe in der Sendung werden pauschal 3 Euro berechnet. Bundestrainer Nagelsmann ist nach dem Aus bei der Fußball-WM kommentarlos nach Deutschland zurückgekehrt. Am Flughafen München verließ er das Gebäude durch einen Hinterausgang an einem Dutzend Journalisten vorbei. Fans waren nicht gekommen. In NRW gibt es einen deutlichen Geburtenrückgang. Frauen in NRW haben im vergangenen Jahr im Schnitt so wenige Kinder auf die Welt gebracht wie schon lange nicht mehr. Im Schnitt waren es 1,34 Kinder pro Frau. Das letzte Mal gab es eine so niedrige Zahl vor 30 Jahren. Schaut man sich die Zahlen genauer an, schwanken sie innerhalb NRWs. Am meisten Kinder pro Frau werden in Gelsenkirchen geboren, am wenigsten in Düsseldorf. Und das waren die Nachrichten mit José Nachsiandi.
3: Das Wetter. Aktuell liegen wir etwa so bei 25 Grad in Nordrhein-Westfalen. In den meisten Teilen ist es trocken. In der Nacht bleibt es ebenfalls entspannt. Tiefstwerte um die 11 Grad. Morgen, ja, am Donnerstag wird es ein bisschen wilder. Es wird wolkiger. Im Tagesverlauf zieht auch ein bisschen Regen durch. Dazu gibt es maximal 27 Grad.
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3: Hier kommt alles ab einer Viertelstunde Zeitverlust. Die A2 Hannover Richtung Dortmund zwischen Beckum und Hamm-Untrop 3 Kilometer, 20 Minuten. A4 Aachen Richtung Köln zwischen Langerwehe und Elsdorf 8 Kilometer, 1 Stunde. Braucht ihr da länger. Die A4 Köln Richtung Aachen zwischen Kreuzkerpen und Düren 4 Kilometer, dauert nochmal eine gute Stunde. Und die A43 Recklinghausen Richtung Münster zwischen Haltern und Dülmen 2 Kilometer, da dauert es 30 Minuten länger. Euch allen unterwegs eine gute und sichere Fahrt.
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3: Schönen Mittwochabend euch. Hier ist Leo Arregi nach der völlig kranken Hitzewelle letzte Woche. Oh, ich hab's nicht ausgehalten. Jetzt wirklich angenehme sommerliche Temperaturen. Leute, lasst uns das ein bisschen genießen mit sommerlicher Musik. Hier kommt

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3: Also die Sprache meiner Frau, als sie nach Deutschland kam, sie spricht sehr gut Deutsch, aber sie hadert immer noch manchmal mit ein paar deutschen Begriffen und sie produziert Versprecher, die sind zum Wegschreien. 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Ich habe gesagt, wenn das in deutscher Politik so weitergeht, kriegst du noch eine.
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0: Das Wetter.
1: Wir schauen aufs Thermometer. Da haben wir aktuell in NRW noch so um die 25 Grad. Nachts bleibt es ruhig. Temperaturen gehen runter auf ca. 11 Grad. Am Donnerstag wird das Wetter dann ein bisschen unruhiger. Wolken werden dichter. Später auch Regen und kurze Schauer. Dazu maximal 27 Grad.
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1: Mit der A2 Hannover Richtung Dortmund zwischen Oelde und Hamm-Untrop 3 Kilometer 34 Minuten. A4 Aachen Richtung Köln zwischen Düren und Elsdorf 7 Kilometer 1 Stunde. Und A4 Köln Richtung Aachen zwischen Kreuzkerpen und Merzenich 9 Kilometer 1 Stunde obendrauf. Euch allen unterwegs eine gute und sichere Fahrt.
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0: alle natürlich um Jürgen Klopp herumschwirren und sagen, Klopp, du musst endlich Bundestrainer werden, hat Ex-DFB-Nationalspieler Mats Hummels eine andere Idee. Er hat jetzt mal Pep Guardiola in den Ring geworfen.
1: Ja, warum denn auch nicht?
0: Hier ist Leo Arrigi.

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0: Temu, Shein, AliExpress, vielleicht habt ihr da auch schon mal bestellt. Produkte aus Fernost und dann auch noch zum Teil sehr, sehr günstig. Ändert sich allerdings ab heute. Da fällt nämlich die Zollfreigrenze von 150 Euro für Käufe in Nicht-EU-Ländern. Mein Gott, also auch beim Shoppen auf Temu, Shein, AliExpress und anderen asiatischen Verkaufsplattformen. Das bedeutet, die früheren Billigprodukte könnten jetzt deutlich teurer werden. Thorsten Ortmann aus dem News-Team. Welche Zollgebühren werden denn jetzt ganz genau ab heute erhoben?
1: Ja, es werden jetzt auch Zölle für Bestellungen unter 150 Euro fällig. Und zwar 3 Euro Zoll pro Warengruppe. Beispiel. Sind in der Bestellung 4 Paar Socken, dann würden einmalig 3 Euro erhoben. Enthält die Sendung jedoch 4 Paar Socken, ein Plüschtier und vielleicht noch ein Ladekabel, dann würden halt 9 Euro fällig. Zusätzlich muss man auch noch die Mehrwertsteuer in Höhe von 19 bzw. 7% abführen. Das Problem, bei vielen Plattformen werden die Zollgebühren nicht extra ausgewiesen, sagt Ivona Husemann von der Verbraucherzentrale.
2: Wenn man jetzt im Nicht-EU-Ausland bestellt und man sieht diesen Hinweis, Zölle und Gebühren können hinzukommen, dann kauft man so ein bisschen die Katze im Sack. Am Ende wird es teurer, aber wie hoch das ist, das muss man selber versuchen, beim Zoll rauszufinden.
1: Also da sollte man beim Warenkorb-Checkout genau hingucken, ob die Zollgebühren angegeben sind oder nicht.
0: Muss ich mich denn um die Zollabgaben selbst kümmern?
1: Ja, das hängt vom Händler ab. Viele große Plattformen nutzen bereits das sogenannte IOS-Verfahren. Dabei werden Steuern und Abgaben direkt beim Kauf berechnet und abgeführt. Der angezeigte Preis ist dann auch der Endpreis. Ist das nicht so, dann kann es aber sein, dass plötzlich der DHL-Bote die Zollgebühren kassiert und das kostet dann nochmal.
2: Die Transportunternehmen, wenn die die Verzollung übernehmen, dann nehmen die eine Pauschale für ihre Dienstleistung. Das liegt so bei 6 bis 8 Euro, je nach Anbieter. Und eben das wird dann im Zweifel auch noch obendrauf geschlagen.
1: Ja, und jetzt wird es spannend, wie Temu und Co. auf die neuen Zölle reagieren. Branchenkenner, die vermuten, dass die Portale die zusätzlichen Kosten selbst übernehmen, Preise vielleicht auch neu kalkulieren oder vielleicht auch die Waren verstärkt aus europäischen Ländern verschicken. Dann fallen nämlich keine Zollgebühren an.
0: Ab heute fällt die Zollfreigrenze von 150 Euro für Käufe in Nicht-EU-Ländern, also auch beim Shoppen auf Temu, Shein, AliExpress und anderen asiatischen Verkaufsplattformen. Ihr müsst 3 Euro Zoll pro Warengruppe zahlen. Thorsten Ortmann war das mit den Infos. Vielen Dank dir.
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0: Das ist Roxette.

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1: Ich bin Thomas Bleskin. Die Spitzen von Union und SPD beraten im Koalitionsausschuss über ein umfassendes Reformpaket. Im Mittelpunkt stehen unter anderem eine Reform der Einkommensteuer sowie Änderungen bei den Sozialsystemen und am Arbeitsmarkt. Kanzler Merz zeigte sich vor Beginn der Beratungen zuversichtlich. Ziel sei es, den privaten Konsum zu stärken und Investitionen der Wirtschaft anzukurbeln. Ergebnisse werden für morgen erwartet. Die Spritpreise sind mit dem Ende des Tankrabatts stark gestiegen. Superbenzin der Sorte E10 etwa war am Morgen gut 13 Cent teurer als gestern zur gleichen Zeit. Bei Diesel fiel der Anstieg mit gut 15 Cent sogar noch stärker aus. Der befürchtete Rekordsprung zur Mittagszeit ist aber ausgeblieben.
2: Aktuell müssen sich die Autofahrer also erstmal wieder auf Preise über 2 Euro pro Liter einstellen. Geblieben ist auf jeden Fall die 12-Uhr-Regel, also nur eine Erhöhung pro Tag. Super E10 etwa kostete danach heute im Schnitt 2,15 Euro, Diesel 2,11 Euro. Dieser Sprung war noch halbwegs moderat. Allerdings hatten viele Tankstellen den Wegfall des Steuerrabatts wohl schon vorher eingepreist. Laut ADAC waren die Preise schon gestern ziemlich hoch, weil kaum noch gesenkt wurde. Und das, obwohl noch steuerlich günstiger Sprit in den Tanks war. Thomas Brock, Nachrichtenredaktion.
1: Erneuerbare Energien haben in Deutschland so viel Strom geliefert wie nie zuvor in einem ersten Halbjahr. Nach Hochrechnungen des Bundesverbands der Energie- und Wasserwirtschaft deckten Windkraft, Solarenergie und andere erneuerbare Quellen 58% des Stromverbrauchs.
3: Vor allem die Stromerzeugung aus Wind und Sonne hat im ersten Halbjahr kräftig zugelegt. Das lag vor allem wohl daran, dass einfach mehr Wind wehte als im ersten Halbjahr 2025. Und es regnete weniger. Das begünstigte die Stromerzeugung aus Sonnenenergie neben dem stetigen Ausbau von Photovoltaikanlagen. Aus Wasserkraft wurde dagegen im ersten Halbjahr etwas weniger Strom erzeugt. Das gesetzliche Ziel liegt allerdings noch ein Stück weit entfernt. Bis zum Jahr 2030 soll in Deutschland 80% des Bruttostromverbrauchs aus erneuerbaren Energien stammen. Onni Tochau, Berlin.
1: Etwa 30% der 25-Jährigen in Deutschland haben im vergangenen Jahr noch bei ihren Eltern gewohnt. Damit sei der Anteil etwas höher gewesen als in den Jahren davor, teilte das Statistische Bundesamt mit. Söhne leben demnach deutlich länger zu Hause als Töchter. Bei den Männern waren 36% mit 25 Jahren noch nicht ausgezogen, bei den Frauen waren es nur 23%.
4: Das Wetter. Heute Abend bleibt's in NRW größtenteils trocken und ruhig. Auch in der Nacht bleibt das ähnlich. Später kühlt's nur ein bisschen runter auf etwa 11 Grad. Am Donnerstagmorgen wird's dann wechselhafter. Wir kriegen mehr Wolken. Im Tagesverlauf auch Regen und kurze Schauer. Dazu maximal 23 bis 27 Grad.
0: NRW Verkehr.
4: Mit der A2 Dortmund Richtung Hannover. Zwischen Böhnen und Hamm 1 Kilometer. Eine Viertelstunde dauert's länger. A2 Hannover Richtung Dortmund. Zwischen Oelde und Hamm-Untrop 5 Kilometer, 25 Minuten nach einem Unfall. A4 Aachen Richtung Köln, zwischen Düren und Elsdorf 9 Kilometer, eine Stunde. Dann die A4 Köln Richtung Aachen, zwischen Kreuzkerpen und Merzenich 10 Kilometer Stau, dauert auch eine Stunde länger. A46 Düsseldorf Richtung Wuppertal, zwischen Wuppertal-Varesbeck und Wuppertal-Elberfeld 1 Kilometer, halbe Stunde obendrauf. Und die A52 noch Düsseldorf Richtung Essen, zwischen Ratingen und Tiefenbruch 2 Kilometer, 20 Minuten. Euch allen unterwegs eine gute und sichere Fahrt.
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4: Ich weiß gar nicht, ob ihr es mitbekommen habt, aber die FIFA hat jetzt eine neue Regel eingeführt. Bei den Matches der Weltmeisterschaft zum Beispiel dürfen keine roten und grünen Trikots mehr getragen werden. Der Grund dafür, klar, es gibt ja viele Menschen auf der Welt, die eine Rot-Grün-Schwäche haben. Und man möchte quasi auch die inkludieren, dass sie dann auch vernünftig Fußball gucken, ohne sich fragen zu müssen, welche Mannschaft hat denn da jetzt eigentlich gerade den Ball? FIFA und Inklusion, ja.

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0: Kygo, Khalid und Griffin hier für diesen Donnerstagabend. Save my love. Ach ja, wir sind nicht mehr ganz so in WM-Stimmung in Deutschland, nachdem die deutsche Nationalmannschaft rausgeflogen ist. Aber trotzdem, die Fußball-WM in den USA, Mexiko und Kanada läuft ja noch. Und ich öffne gerne in meinen Sendungen immer den Glückskeks des Tages. Das machen wir auch heute. Und die haben in der WM-Zeit immer eine Fußballbedeutung. Heute steht drin, aber hier beugen, damit ich auch lesen kann, was da steht. Der VAR sieht viel, aber dein Potenzial sieht er nicht mal komplett.
1: Wow.
0: Also ich muss sagen, ja okay, von mir aus cooler Spruch. Wobei so richtig Sinn macht er doch nicht, oder? Warum sollte denn der VAR jetzt unser Potenzial sehen? Aber wir nehmen es einfach mal mit und sagen, das stimmt. Wir haben sehr viel Potenzial und das ist einfach so eine positive Energie, die nehmen wir mit in diesen Abend.
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0: Das Wetter.
1: Der Abend verläuft in NRW eher entspannt. Es bleibt meistens trocken und auch die Nacht bringt keine großen Wetterveränderungen. Tiefstwerte liegen bei rund 11 Grad. Morgen am Donnerstag, da ziehen dann durchaus mehr Wolken. Über uns, dazu gibt es zeitweise Regen, auch kurze Schauer. Temperaturen steigen auf bis zu 27 Grad.
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1: Mit der A1 Münster Richtung Köln zwischen Kreuz Dortmund-Unna und Westhofener Kreuz 2 Kilometer 20 Minuten. A2 Hannover Richtung Dortmund zwischen Beckum und Hamm-Üntrop 3 Kilometer, Viertelstunde oben drauf. A4 Aachen Richtung Köln zwischen Düren und Elsdorf 3 Kilometer, da dauert es 40 Minuten länger. Auch in der Gegenrichtung dauert es länger, zwischen Elsdorf und Düren 6 Kilometer, eine Stunde. Und die A44 noch, Dortmund Richtung Kassel, zwischen Erbitte-Anröchte und Büren, 5 Kilometer, 24 Minuten. Euch allen unterwegs eine gute und sichere Fahrt.
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1: Das ist ja gar nicht mehr so lange hin. Dann heiratet Taylor Swift den Footballstar Travis Kelce in New York. Am 3. Juli 2026 soll es soweit sein. Und da haben sie sich was ganz Besonderes überlegt. Madison Square Garden, da wollen sie heiraten. Das ist ja so eine Event-Arena in Brooklyn. Und nicht nur, dass man jetzt in einer Event-Arena heiratet. Nein, da soll auch wohl noch eine lebensgroße Märchenstadt, so ein Märchenschloss gebaut werden. Warum denn auch nicht? Bei der Musik, Taylor, niemand kann es dir verübeln. Ich bin Leo Arigi, einen schönen Abend euch. 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

0: Ja, so langsam hangeln wir uns Richtung Sommerferien.
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0: Ich meine, wer ist schon wirklich 6 Wochen am Stück unterwegs? Deswegen wollen wir doch mal gucken, dass wir hier in NRW vielleicht irgendwie uns eine gute Zeit machen können. Wir stellen euch deshalb in dieser Woche ganz besonders schöne, große oder außergewöhnliche Seen in NRW vor. Claudia Löhr, Kollegin, war am Otto-Meigler-See.
3: Stehe hier an einem wunderschönen, wirklich sehr, sehr breiten Sandstrand. Ich ziehe mal die Schuhe aus. Es ist Mallorca-Feeling hier. Ein paar Kinder touren hier schon herum. Das ist die große Attraktion, die Wasserrutsche, ganz neu in diesem Jahr.
4: Ja, die ist richtig cool, die Rutsche. Man kann so mit den Knien und dann Saltos machen und alles.
5: Ich finde auch noch hier schön, dass es hier einen Spielplatz für kleine Kinder gibt, dass man hier auch was zu essen kaufen kann, falls man Hunger hat.
3: Das hier sieht auf jeden Fall sehr nobel aus, der Beach Club am Otto-Meigler-See. Sehr gepflegt hier unter Palmen. Das ist echt Karibik-Feeling. Hier unten am Wasser stehen direkt die Liegen. Also kannst quasi deinen Drink genießen und die Füße dabei ins Wasser halten. Wunderschön, da gehe ich mal an die Bar. Was gibt's denn hier alles Tolles? Also, das sieht ja fantastisch aus.
6: Also wir haben von Getränken, Aperitifs, Longdrinks oder auch die nicht alkoholischen. Wir haben Eis, wir haben Kaffee, eigentlich alles, was das Herz begehrt.
3: Und hier abends, ich glaube, nach Feierabend wird hier auch ganz gerne mal gechillt.
6: Genau, einmal im Monat machen wir eine After-Work-Party. Das ist immer der Donnerstag. Da haben wir dann auch den Geigenspieler da, haben gute Musik. Und die Leute haben einfach nur gute Laune.
3: Also ihr habt es gehört, hier viele kommen auch nach Feierabend hier hin und genießen den Sonnenuntergang bei einem leckeren Getränk. Insgesamt fühlt sich das hier wirklich alles 100% nach Urlaub an. Ein wunderschöner Ort. Erwachsene zahlen 6,50 Euro fürs Tagesticket. Kinder bis 13 3,50 Euro. Am Eingang bekommt ihr einen Wertebon, den könnt ihr am Beachclub hier einlösen. Also auch eine Win-Win-Situation. Tickets könnte man auch online kaufen. Ne? Am Wochenende erspart ihr euch dann die Warteschlange.
0: Kollegin Claudia Löhr war am Otto-Meigler-See für uns, hat den getestet, liegt in der Nähe von Hürth.
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1: Ich bin Thomas Bleskin. Im Kanzleramt in Berlin läuft der mit Spannung erwartete Koalitionsausschuss. Die Spitzen von Union und SPD wollen die Weichen für gleich mehrere größere Reformen stellen.
2: Auf dem Tisch liegt eine Reform der Einkommensteuer. Kleine und mittlere Einkommen zu entlasten, ist das Vorhaben. Streit gibt es zwischen SPD und CDU/CSU noch darüber, wie es finanziert werden soll. Über einen höheren Spitzensteuersatz etwa? Harter Widerstand von der Union. Ein weiteres kritisches Thema. Soll es statt einer Höchstarbeitszeit pro Tag künftig eher eine pro Woche geben? Vergleichsweise einfach dürfte es dem Koalitionsausschuss fallen, sich auf eine Rentenreform zu einigen. Lea Matschulat, Berlin.
1: Mit dem Ende des Tankrabatts sind die Spritpreise deutlich über die 2-Euro-Marke gestiegen. Nach der heutigen Mittagserhöhung kostete ein Liter Super E10 im bundesweiten Durchschnitt 2,15 Euro, Diesel 2,11 Euro, wie der ADAC mitteilte. Der Automobilclub und die Monopolkommission kritisieren, dass die Mineralölkonzerne die Preise schon vor dem Auslaufen des Tankrabatts kräftig angehoben hätten. Ein großer Teil der Entlastung sei zuletzt nicht mehr bei den Autofahrern angekommen. Noch nie waren die Ozeane in einem Juni so warm wie in diesem Jahr. Die Oberflächentemperatur der Weltmeere hat zum Sommerbeginn einen neuen Rekord erreicht. Das haben die Experten des EU-Klimadienstes Copernicus gemessen.
3: Etwa 21 Grad Wassertemperatur haben die Experten gemessen. Die Adria, das Mittelmeer, wird sich in diesem Sommer für viele Urlauber wohl anfühlen wie eine Badewanne. Zumal in den kommenden Monaten wohl weitere Rekorde gebrochen werden. Grund für die Erwärmung sei der Klimawandel und das Klimaphänomen El Niño, so die Fachleute. Und das bedeutet auch, möglicherweise wird es häufiger Starkregen geben, Sturm und Überschwemmungen. Claudia Wächter, Nachrichtenredaktion.
1: Im Fall der Anschläge auf die Nord Stream Gaspipelines aus dem Jahr 2022 ist erstmals Anklage gegen einen der mutmaßlichen Beteiligten erhoben worden. Nach Medienberichten wirft die Bundesanwaltschaft dem Ukrainer Serhiy Kar unter anderem das Herbeiführen einer Sprengstoffexplosion und die Zerstörung von Bauwerken vor. Das Hanseatische Oberlandesgericht in Hamburg muss nun über die Zulassung der Anklage und die Eröffnung eines Prozesses entscheiden. Und zum Fußball. England hat bei der WM das Achtelfinale erreicht. Die Mannschaft von Trainer Thomas Tuchel gewann gegen die Demokratische Republik Kongo mit 2:1.
4: Das Wetter. Heute Abend bleibt das Wetter bei uns in Nordrhein-Westfalen ruhig und überwiegend trocken. In der Nacht bleibt es ganz ähnlich, bei Tiefstwerten um die 11 Grad. Der Donnerstag dann etwas wilder, viele Wolken, Regen im Tagesverlauf und zwischendurch kurze Schauer. Höchstwerte 23 bis 27 Grad.
0: NRW Verkehr.
4: A1, Münster Richtung Köln, zwischen Kreuz Dortmund-Unna und Westhofener Kreuz, 3 Kilometer, 24 Minuten. Dann die A4 Köln Richtung Aachen, zwischen Elsdorf und Märzenich, 4 Kilometer, dauert eine Stunde länger. Und die A44 Dortmund Richtung Kassel, zwischen Erwitte-Anröchte und Büren, 5 Kilometer, 25 Minuten. Euch allen unterwegs, eine gute und sichere Fahrt.
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4: Hier ist Leo Arregui an diesem Mittwochabend. Ja, Kanada 2027 mit dabei beim Eurovision Song Contest. Na gut, da werden die Grenzen von Europa nochmal so ein bisschen weiter gedeutet. Aber warum nicht? Sie wollen eben auch auf der größten Musikbühne der Welt stehen und da ihre Songs performen. Die USA ja noch nicht dabei. Ich meine, vielleicht ändert sich das noch. Könnte ja sein.

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0: Ja, heute hieß es Abschied nehmen vom Tankrabatt. Seit 12 Uhr heute ist er Geschichte. Er war uns wochenlang ein treuer Begleiter, hat uns das Leben ein bisschen erleichtert. Mit 16,7 Cent Rabatt auf den Spritpreis. Keine Ahnung, vielleicht konnte man dafür im Biergarten Bier mehr bei den Deutschlandspielen sich reindübeln. Aber wir lassen das, ein unerfreuliches Thema reicht. Und das ist einfach die Einstellung dieses Tankrabatts. Bis 12 Uhr konnte man ja heute noch ordentlich was mitnehmen. Erst dann durften die Mineralölfirmen die Preise wieder auf den normalen Preis hochhauen. Thorsten Ortmann war für uns heute an der Tankstelle. Thorsten, da war bestimmt richtig was los, oder?
1: Ja, den ganzen Vormittag über gab es Dauerbetrieb an jeder Zapfsäule und auch schon an den Tagen davor.
2: Ich habe den extra noch mitgenommen. Gestern war es mir einfach zu voll. Die standen ja bis beide Seiten auf der Straße.
1: Nehmen Sie den Tankrabatt noch schnell mit?
3: Auf jeden Fall. Wurde mir extra so weitergegeben, dass ich noch tanken muss.
1: Wer hat Ihnen das gesagt?
3: Mein Vater.
1: Nach 12 Uhr ist es dann schlagartig ruhig geworden. Wer dann auf die Preistafel geguckt hat, der brauchte starke Nerven. E10 ist um 25 Cent raufgeschossen und Diesel um 29 Cent. Also deutlich mehr als die 16,7 Tankrabatt.
0: So, jetzt sind die Preise erstmal wieder kräftig gestiegen. Wie geht's denn weiter?
1: Ja, viele Experten glauben, dass die Preise erstmal oben bleiben, denn die Lage an der Straße von Hormuz bleibt instabil. Aber viele Autofahrende glauben auch, dass die Mineralölfirmen stärker an der Preisschraube gedreht haben als nötig.
4: Absolute Abzocke, ganz ehrlich. Schon bevor es angekündigt wurde, dass der Tankrabatt endet, sage ich mal, am 1. Juli, gingen die Preise auf einmal hoch.
1: Auch die zuständige Monopolkommission kritisiert die Preissteigerung der vergangenen Tage. Tankstellenpächter Holger Koch hofft derweil, dass die Preise bald wieder runtergehen, damit auch die Anfeindungen gegen ihn und sein Team aufhören. Denn die Mineralölkonzerne bestimmen die Preise und nicht die Tankstellenpächter.
5: Abzocker, wurden beschimpft. Also das war teilweise was schon wirklich nicht so schön gewesen. Aber die sind da Gott sei Dank geschult drauf. Ich habe gute Leute, die wissen damit umzugehen. Ich wünsche für uns alle, dass wir bald normale Preise auch wieder weit unter 2 Euro haben. Das würde ich mir sehr wünschen für alle, ja.
0: Seit 12 Uhr ist der Tankrabattgeschichte, wird nicht verlängert. Thorsten Ortmann, war das mit den Infos? Danke dir.
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0: Das ist James Blunt für diesen Mittwochabend. 1970.

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0: das Wetter.
1: In NRW bleibt es heute Abend weitgehend trocken, auch nachts bleibt es ruhig. Später gehen die Temperaturen zurück, minimal so 11 Grad sind drin. Am Donnerstag wird es dann unbeständiger, ja, zeitweise dichte Wolken, dazu auch Regen. Maximal gibt es morgen 27 Grad.
0: NRW Verkehr.
1: Mit einem Stau auf der A1 Münster Richtung Köln zwischen Kreuz Dortmund-Unna und Westhofener Kreuz. 2 Kilometer, 15 Minuten. Euch allen unterwegs eine gute und sichere Fahrt.
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1: Teddy Swims ist wirklich ein großartiger Künstler und Sänger. Mr. Know-It-All, so heißt seine aktuelle Single. Ist auch gerade auf Nordamerika-Tournee und braucht für diese Tournee ein ganz bestimmtes Bühnenlicht. So häufig, dass es jetzt in Nordamerika ausverkauft ist. Ja. So kann es kommen, aber ich meine, die Show ist ja echt genial. Ich bin Leo Argy, schönen Mittwoch euch. Sie

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0: Ja, Atze Schröder hat eine große Fanbase, das weiß er auch. Aber manchmal ist er dann doch selbst überrascht, wie viele Reaktionen er so auf seine Späße bekommt.
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3: Ja, nee, ist klar.
4: Leute, Leute, Leute, ey, was eine Aktion letzten Freitag. Ich hatte bei Instagram und Facebook ein kleines Reel gepostet mit dem Thema, hier sterben Erben, das letzte Hemd hat keine Taschen und wer mit Schulden stirbt, hat Plus gemacht und so weiter. Ey, eine Welle darauf, 1,5 Millionen Views, hunderte Kommentare, fast alle lustig. Hier, mein Freund Johann Buchholz aus Emmen hat mir mal gesagt, in Ostfriesland heißt das beim Erben, wenn sich's ausgeht bis zum End, ist das beste Testament. Fand ich immer schon gut, solche Sprüche dazu. Aber die Kommentare auf meiner Seite, die hatten es aber in sich, ey. Pass auf hier, einer, der mit am meisten dabei war, dein letztes Auto ist immer ein Kombi. Fand ich richtig gut. Oder hier Nick Draxel aus Stuttgart schrieb, der letzte Scheck soll platzen. Fand ich sau gut. Die besten Trauergäste sind Gläubiger, ist so. Oder wie meine Oma gesagt hat, es gibt nichts Traurigeres, als mit dem vollen Konto zu sterben. Ja, und Leute, es ist doch so, denkt dran. Wir sind alle nur Gast auf Erden. Das Leben ist zu kurz für ein langes Gesicht. Ja, und letzte Woche schon gesagt, im Himmel gibt's kein Bier, drum trinken wir es hier.
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1: Ich bin Katrin Müller. Im Kanzleramt in Berlin läuft der mit Spannung erwartete Koalitionsausschuss. Die Spitzen von Union und SPD wollen die Weichen für gleich mehrere größere Reformen stellen.
2: Auf dem Tisch liegt eine Reform der Einkommensteuer. Kleine und mittlere Einkommen zu entlasten, ist das Vorhaben. Streit gibt es zwischen SPD und CDU/CSU noch darüber, wie es finanziert werden soll. Über einen höheren Spitzensteuersatz etwa? Harter Widerstand von der Union. Ein weiteres kritisches Thema. Soll es statt einer Höchstarbeitszeit pro Tag künftig eher eine pro Woche geben? Vergleichsweise einfach dürfte es dem Koalitionsausschuss fallen, sich auf eine Rentenreform zu einigen. Aus Berlin, Lea Matschulat.
1: Nach dem Ende des Tankrabatts sind die Spritpreise stark gestiegen. Nach dem typischen Mittagssprung stiegen die Preise für E10 im bundesweiten Durchschnitt auf 2,15 Euro pro Liter an, bei Diesel auf 2,11 Euro. Der Steuerrabatt in Höhe von etwa 17 Cent pro Liter war zum 1. Juli ausgelaufen. Der ADAC und die Monopolkommission werfen den Mineralölkonzernen vor, das Ende des Tankrabatts schon vor dessen Auslaufen in die Preise eingerechnet zu haben. Die Bundesanwaltschaft hat in Hamburg Anklage gegen einen mutmaßlichen Drahtzieher der Nord Stream-Anschläge im September 2022 erhoben. Das bestätigte die Kanzlei des angeklagten Ukrainers.
3: Die Bundesanwaltschaft wirft dem Mann laut Medienberichten Kriegsverbrechen, das Herbeiführen einer Sprengstoffexplosion und die Zerstörung von Bauwerken vor. Der Ukrainer war im vergangenen Jahr im Italienurlaub gefasst worden. Er wehrte sich monatelang gegen die Auslieferung nach Deutschland. Im November wurde er dann aber überstellt. Hier ist man überzeugt, dass der Mann die Operation damals in der Ostsee koordiniert hat. Dabei waren die beiden Nord Stream Pipelines so sehr beschädigt worden, dass kein Gas mehr durchgeleitet werden konnte. Thomas Brock, Nachrichtenredaktion.
1: Zum Fußball. England hat bei der Weltmeisterschaft mit Mühe das Achtelfinale erreicht. Die Mannschaft von Trainer Thomas Tuchel gewann gegen die Demokratische Republik Kongo nach einem frühen Rückstand mit 2:1. Matchwinner war Harry Kane, der mit 2 Treffern in der Schlussviertelstunde die Partie drehte. Im Achtelfinale trifft England nun auf Co-Gastgeber Mexiko.
4: Das Wetter. Der Abend verläuft in NRW eher entspannt. Es bleibt meistens trocken und auch die Nacht bringt keine großen Wetterveränderungen. Tiefstwerte liegen bei rund 11 Grad. Morgen am Donnerstag, da ziehen dann durchaus mehr Wolken über uns. Dazu gibt es zeitweise Regen, auch kurze Schauer. Temperaturen steigen auf bis zu 27 Grad.
0: NRW Verkehr.
4: A1 Münster Richtung Köln zwischen Kreuz Dortmund-Unna und Westhofener Kreuz 2 Kilometer, Viertelstunde. Und A31 Oberhausen Richtung Gronau zwischen Borken und Gescher-Coesfeld 1 Kilometer, 22 Minuten. Euch allen unterwegs eine gute und sichere Fahrt.
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4: Wir schwirren hier gemeinsam durch diesen Mittwochabend mit wirklich angenehmen Temperaturen draußen. Grundsätzlich ja sehr angenehmes Wetter und angenehmer Musik von Alex Warren. Ordinary spiele ich uns jetzt. Mein Name ist Leo Arigi.

0: Elton John, Circle of Life. Für diesen Mittwochabend.
1: Gibt es einen Namen, um euch alle anzusprechen?
2: Minions.
0: Sie haben einen gelben Kopf, der wie eine Kapsel aussieht. Ja, meistens tragen sie blaue Latzhosen und sprechen so eine Art Kauderwelsch. Die Minions sind zurück im Kino. Filmexperte Jörg Albrecht.
3: Ja, 7. Auftritt der Chaos-Truppe im mittlerweile 3. eigenen Film mit dem Titel Minions and Monsters. Und die Fans der Minions, die scheinen ganz heiß darauf zu sein. Denn, und das gab's noch nie, allein mit den Previews am Wochenende und 150.000 verkauften Tickets haben die Minions die Nummer 1 der deutschen Kinocharts erobert.
1: Wunderbar!
0: So, jetzt will ich mal wissen, ob ich da gerade richtig gehört. Spielt im neuen Minions-Film auch Christoph Waltz mit?
3: Deine Lauscher funktionieren. Christoph Waltz spielt einen Regisseur, der im Hollywood der 1920er Jahre auf die Minions trifft und mit ihm Großes vorhat.
1: Also, Minions, mein Name ist Max. Ich möchte mit euch arbeiten. Wir sollten Filme drehen.
2: Filme?
3: Nicht irgendein Film, sondern natürlich ein Horrorstreifen. Klar, dass der Plan nicht so aufgeht, wie sich Max das gedacht hat. Was aber komplett aufgeht, das ist dieser Film, der vollgestopft ist mit Filmzitaten der frühen Hollywood-Ära. Und so haben die Erwachsenen diesmal mindestens genauso viel Spaß an den Minions wie die Kids. Ich würde mich sogar dazu hinreißen lassen, dass Minions and Monsters der bislang beste Film der Reihe ist.
0: Okay, wow. So, du hast noch einen zweiten Film geguckt, der diese Woche in unsere Kinos kommt, The Piano Tuner.
3: Auch ein klasse Film mit dem britischen Shootingstar Leo Woodall in der Hauptrolle. Er ist Nicky, stimmt Klaviere und verfügt über das absolute Gehör. Während eines Jobs in einer Villa stößt er auf eine Bande, die einen Safe knacken will.
4: Hallo?
5: Wie lange brauchen Sie noch? Es ist laut.
4: So lange, wie wir brauchen. Es sei denn, du öffnest den Safe.
3: Und genau das wird Nicky machen. Er gerät auf die schiefe Bahn und wird damit alles aufs Spiel setzen. The Piano Tuner ist ein echtes Überraschungspaket. Dramatisch, spannend, witzig und auch noch romantisch. Kinoherz, was willst du mehr?
0: The Piano Tuner und Minions and Monsters zweimal also. Daumen hoch von Kinomann Jörg Albrecht.
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0: Das ist neue Musik von den Toten Hosen, nur nach vorn.

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1: Es fühlt sich irgendwie so an, als wäre der Song erst gestern rausgekommen, aber es ist schon fast 10 Jahre her. Auch irgendwie krass. Katy Perry mit Skip Marley, Chain to the Rhythm. Weiß noch von das Musikvideo damals ganz toll. Ich bin Leo Arrigy.

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0: Ich weiß es gar nicht. Gibt es jetzt nach dem Aus für Deutschland eigentlich noch irgendwen, der die restlichen Spiele tippt?
1: Also, ich weiß nicht. Ich habe jetzt nicht mehr so die große Motivation. Aber vielleicht, es wäre eine Idee, einfach die KI für mich tippen zu lassen. Machen ja auch immer mehr. Der Kollege Stefan Rejek über das Tippen mit KI.
2: Am Institut für Künstliche Intelligenz der Ludwig-Maximilians-Universität in München. Boah, was ein Name, ey. Jedenfalls wird da gerade getestet, wie gut eine KI Fußballspiele tippen kann. Ja, und die wollen natürlich wissen, kann die KI vielleicht sogar mithalten mit diesen Kicktipp-Göttern, die jeder von uns kennt und jeder hasst, ja? Diese Leute, die still und heimlich mit dem Namen Schoki Hasi 3000 die Büro-Kicktipp-Tabelle anführen. Naja, jedenfalls, um zu schauen, wie die KI bei sowas performt, sind jetzt in diesem Testprojekt alle möglichen KIs in einer Tipprunde. Ja, richtig gehört, wie so ein digitaler Stammtisch mit den Allstars in Sachen KI. ChatGPT, Gemini, Grok, DeepSea, Claude Opus, Cloud Fable, Mistralarge, QN. Ja, und am Ende des Tages wird eben geschaut, welche KI beim Tippen am besten abgeschnitten hat. Ist ja eine interessante Frage, aber noch viel wichtiger ist ja eigentlich, geben sich die KIs da eigentlich auch so mega lustige Tipprundennamen wie Biernot United oder FC Fehlprognose? Und noch was, wenn jetzt die KI für mich tippt und ich nichts mehr machen muss, was mache ich dann mit all meiner freien Zeit? Ich weiß, ich mache eine Tipprunde auf, in der wir tippen, welche KI am besten tippt. Ja, muss ich nur eben ChatGPT fragen, auf welche KI ich setzen soll. In dem Sinne, schöne Wärme euch noch, euer Schoki Hasi 3000.
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0: 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Ein Leben lang.

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1: Ich bin Katrin Müller. Nach dem Ende des Tankrabatts sind die Spritpreise stark gestiegen. Nach dem typischen Mittagssprung stiegen die Preise für E10 im bundesweiten Durchschnitt auf 2,15 Euro pro Liter an, bei Diesel auf 2,11 Euro. Der Steuerrabatt in Höhe von etwa 17 Cent pro Liter war zum 1. Juli ausgelaufen. Der ADAC und die Monopolkommission werfen den Mineralölkonzernen vor, das Ende des Tankrabatts schon vor dessen Auslaufen in die Preise eingerechnet zu haben. Die Spitzen von Union und SPD sitzen im Koalitionsausschuss zusammen, der Entscheidungen über ein größeres Reformpaket herbeiführen soll. Zu den Verhandlungen trafen am Nachmittag unter anderem CSU-Chef Markus Söder und die SPD-Vorsitzenden Lars Klingbeil und Bärbel Baas im Kanzleramt ein. Kanzler und CDU-Chef Friedrich Merz hatte sich kurz zuvor optimistisch zu den Aussichten auf eine Verständigung geäußert.
2: Es geht jetzt vor allem darum, die Wettbewerbsfähigkeit unserer Wirtschaft wieder zu stärken. Wir müssen die Rahmenbedingungen verbessern. Dazu wird es Vorschläge geben zum Rückbau der Bürokratie. Es wird weitere Vorschläge geben zur Modernisierung unseres Staatswesens, zur Digitalisierung. Und wir werden auch über das Thema Steuern und Arbeitsmarkt sprechen. Das Ganze ist ein Prozess, der ist gut vorbereitet, aber noch nicht abgeschlossen.
1: Merz erwartet nach eigener Aussage einen wirklich großen Sprung nach vorn bei der Modernisierung des Landes. Mit zwei großen Gesetzesänderungen will die Bundesregierung die Bundeswehr stärken. Es geht um Änderungen im Reservistendienst und um den beschleunigten Bau militärischer Infrastruktur.
3: Die Bundeswehr braucht mehr Personal. Das betrifft die aktive Truppe, wo in den kommenden Jahren möglichst aufgestockt werden soll. Aber es soll auch mehr Reservisten geben. Deshalb sollen unter anderem Übungen verpflichtend werden. Bislang konnten die Reservisten selbst als auch ihre Arbeitgeber das ablehnen, wenn die Einladung der Bundeswehr kam. Außerdem soll deutlich mehr Geld in die Infrastruktur investiert werden, also für den Bau von Unterkünften, Munitionsdepots und Logistik für neue Waffensysteme. Wir brauchen schnellere Prozesse, und die schaffen wir, sagt Verteidigungsminister Pistorius. Thomas Brock, Berlin.
1: Zum Fußball. England hat bei der Weltmeisterschaft mit Mühe das Achtelfinale erreicht. Die Mannschaft von Trainer Thomas Tuchel gewann gegen die Demokratische Republik Kongo nach einem frühen Rückstand mit 2:1. Im Achtelfinale trifft England nun auf Co-Gastgeber Mexiko.
4: Das Wetter. In NRW bleibt es heute Abend weitgehend trocken. Auch nachts bleibt es ruhig. Später gehen die Temperaturen zurück. Minimal so 11 Grad sind drin. Am Donnerstag wird es dann unbeständiger. Ja, zeitweise dichte Wolken, dazu auch Regen. Maximal gibt es morgen 27 Grad.
0: NRW Verkehr.
4: Alles frei, keine Staus in unserem Verkehrsmelder. Kommt gut und sicher an.
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4: Ja, das DJ- und Produzenten-Duo Axwell und Ingrosso, die sind vielleicht gerade ein bisschen traurig. Immerhin ist gestern Schweden aus der Fußball-Weltmeisterschaft 2026 ausgeschieden. Die beiden kommen ja aus Schweden. Ach ja. Aber was vielleicht etwas Trost spenden dürfte, sie spielen aktuell ihre Residency im Ushuaia auf Ibiza, einem der größten und angesagtesten Clubs der Welt, gemeinsam noch mit Steve Angello. Die drei ergeben dann ja nicht Axwell, Ingrosso und Angello, sondern Swedish House Mafia. More Than You Know, ich bin Leo Arrighi.

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0: Das Wetter.
1: Heute Abend bleibt das Wetter bei uns in Nordrhein-Westfalen ruhig und überwiegend trocken. In der Nacht bleibt es ganz ähnlich, bei Tiefstwerten um die 11 Grad. Der Donnerstag dann etwas wilder, viele Wolken, Regen im Tagesverlauf und zwischendurch kurze Schauer. Höchstwerte 23 bis 27 Grad.
0: NRW Verkehr.
1: Und da ist nichts los auf den Straßen. Euch allen unterwegs eine gute und sichere Fahrt.
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1: Dänemark war dieses Jahr gar nicht mit dabei bei der Fußball-Weltmeisterschaft 2026. Haben sie nicht geschafft, sich zu qualifizieren. Naja, Trost spendet vielleicht die Tatsache, dass Kato, DJ und Produzent aus Dänemark, dieses Jahr nochmal einen richtig fetten Hit gelandet hat mit einem Song, der schon über 10 Jahre alt ist. Turn the lights off, ich bin Leo Arigi.

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0: eigentlich Sommer in Nordrhein-Westfalen, ohne dass wir gegrillt werden bei fast 40 Grad. Wir genießen es, glaube ich, alle im Moment. Da kann man sich auch mal wieder aus dem Haus trauen. Wir stellen euch deswegen in dieser Woche besonders schöne Badeseen bei uns vor. Ja? Der eine mag vielleicht ein bisschen mehr Action, der andere eher mehr Ruhe. Wir checken, welcher See für euch genau der richtige ist. Einfach mal zuhören und dann werdet ihr schon auf euren Geschmack kommen. Claudia Löhr, die war am Otto-Meikeler-See in Hürth.
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1: Wo treffen wir uns?
3: An einem der schönsten und beliebtesten Badeseen im Rhein-Erft-Kreis am Otto-Meikler-See in Hürth.
1: Muss ich was bezahlen?
3: Ja, das kostet. Erwachsene zahlen 6,50 Euro pro Ticket. Kinder bis 13, 3,50 Euro. Kinder unter 3 kommen umsonst rein. Parkplatz nochmal 4 Euro kommen da oben drauf. Achtung, am Wochenende kann es da wirklich sehr, sehr voll sein.
2: Was können wir da machen?
4: Mit Kindern kann man hier schön auf die Hüpfburgen gehen. Wir haben eine Stand-Up-Paddling-Verleihstation. Wir haben ganz neu dieses Jahr eine Wasserrutsche.
5: Ja, die ist richtig cool, die Rutsche. Man kann so mit den Knien und dann Saltos machen und alles.
6: Beachvolleyball, gut essen, gut trinken, schön feiern. Ne? Hier ist ja einmal im Monat die After-Work-Party. Mega.
1: Kann ich meine Kids mitbringen?
5: Ja, wir wollen so ein bisschen auf dem See schwimmen und so. Am See finde ich am coolsten diese Rutsche da hinten. Die ist sehr cool. Ich finde auch noch hier schön, dass es hier einen Spielplatz für kleine Kinder gibt, dass man hier auch was zu essen kaufen kann, falls man Hunger hat. Ja, und dass es sehr viel Spaß macht.
2: Treffen wir uns zum Essen oder nur für Drinks?
4: Natürlich beides. Drinks, Cocktails. Wenn man aber mal nur spazieren gehen möchte und nicht unbedingt ins Strandbad möchte, bietet sich die Seeterrasse an. Da gibt es sehr leckere Schnitzel, Burger und Salate.
2: Können wir da chillen?
4: Der Beachclub hat Style. Ja, da läuft schöne Ibiza-Hausmusik. Wir haben leckere Weine, leckere Cocktails. Und das ist ein bisschen was für das Szenepublikum. Und wenn man sich einfach mal einen schönen, entspannten Tag am See machen möchte mit Himmelbetten oder Komfortliegen.
1: Ist es ein Match?
6: Auf jeden Fall ein Match.
7: Ja, ein bisschen wie Urlaub. Ne? Ist halt ein toller Strand, tolles Wasser. Was will man mehr?
0: Claudia Löhr vom Otto-Meikler-See in Hürth. Das ist neue Musik von Taylor Swift. I knew it, I knew you. Ich bin Leo Arecki und raus für

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1: Ich bin Katrin Müller. Die Spitzen von Union und SPD haben nach 7,5 Stunden ihrer Beratungen über das Reformpaket im Koalitionsausschuss am späten Abend beendet. Das wurde aus Teilnehmerkreisen bestätigt. Über die Ergebnisse wurde zunächst nichts bekannt. Darüber soll am Vormittag in einer Pressekonferenz informiert werden. Ein großes Reformpaket der Regierung soll die Wirtschaft wieder in Schwung bringen und die sozialen Sicherungssysteme fit für die Zukunft machen. Das Treffen im Kanzleramt galt als entscheidende Runde.
2: Bei der Rente ist sich Schwarz-Rot weitgehend einig. Die Vorschläge der Rentenkommission sollen vollumfänglich umgesetzt werden. Und bei der Gesundheitsreform sollen die ersten Gesetze schon bis Jahresende fix sein. Streit gibt es dagegen noch bei den Themen Steuern und Arbeitszeit. Die SPD will kleinere Einkommen entlasten und dafür Gutverdiener ab 100.000 Euro und Erben stärker zur Kasse bitten, was die Union in der vorgeschlagenen Form ablehnt. CDU und CSU wollen den 8-Stunden-Arbeitstag dagegen mit einer Wochenarbeitszeit ablösen. Dagegen machen wiederum die Gewerkschaften mobil. Tanja Wagner, Nachrichtenredaktion.
1: Nach dem Ende des Tankrabatts sind die Spritpreise stark gestiegen. Nach dem typischen Mittagssprung stiegen die Preise für E10 im bundesweiten Durchschnitt auf 2,15 Euro pro Liter an, bei Diesel auf 2,11 Euro. Der Steuerrabatt in Höhe von etwa 17 Cent pro Liter war zum 1. Juli ausgelaufen. Der ADAC und die Monopolkommission werfen den Mineralölkonzernen vor, das Ende des Tankrabatts schon vor dessen Auslaufen in die Preise eingerechnet zu haben. Die Bundesanwaltschaft hat in Hamburg Anklage gegen einen mutmaßlichen Drahtzieher der Nord Stream-Anschläge im September 2022 erhoben. Das bestätigte die Kanzlei des angeklagten Ukrainers.
3: Die Bundesanwaltschaft wirft dem Mann laut Medienberichten Kriegsverbrechen, das Herbeiführen einer Sprengstoffexplosion und die Zerstörung von Bauwerken vor. Der Ukrainer war im vergangenen Jahr im Italienurlaub gefasst worden. Er wehrte sich monatelang gegen die Auslieferung nach Deutschland. Im November wurde er dann aber überstellt. Thomas Brock, Nachrichtenredaktion.
1: Zum Fußball. England hat bei der Weltmeisterschaft mit Mühe das Achtelfinale erreicht. Die Mannschaft von Trainer Thomas Tuchel gewann gegen die Demokratische Republik Kongo nach einem frühen Rückstand mit 2:1. Im Achtelfinale trifft England nun auf Co-Gastgeber Mexiko.
4: Das Wetter.
5: Nur wenige Wolken sind gerade unterwegs, dazu 15 bis 11 Grad aktuell. Tagsüber wird es dann heute wechselhaft, es kann auch mal regnen. Viele Wolken gibt's, dazu 27 Grad maximal. Und der Freitag, der wird dann wieder freundlicher. Heiter bis wolkig bis 26 Grad.
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6: Zurzeit liegen uns keine Meldungen vor. Wir wünschen allen unterwegs gute Fahrt.
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5: Eine wunderschöne Nacht wünsche ich euch. Falls ihr gerade Nachtdienst habt, haltet durch. Schön, dass ihr dabei seid, akustisch hier. Dann fühlt man sich am Mikro nicht so alleine, finde ich. Holly Humberstone spiele ich euch jetzt. Das ist To Love Somebody. Einen schönen frühen Donnerstag euch.

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0: Da willst du einfach nur eine Kirche von innen angucken und zack, Eintritt. Gut, die Kirche ist ein Dom und zusätzlich noch die meistbesuchte Sehenswürdigkeit in Deutschland. Der Kölner Dom, um den geht's jetzt. 12 Euro Eintritt kostet der jetzt. Kollege Sascha Fassbeiner ist da. Hallo.
1: Hallo.
0: Damit reiht sich der Kölner Dom in eine unbeliebte Liste ein, muss man sagen.
1: Absolut. Nämlich eine Liste von Sachen, die früher kostenlos waren und heute Geld kosten.
0: Was denn?
1: Luft.
0: Wie Luft?
1: Ja, Luft an der Tankstelle.
0: Oh ja!
1: Ja, früher konntest du Auto, Fahrradreifen da überall einfach kostenlos aufpumpen. Heute geht das nur noch bei, ich sag mal, bei netten Tankstellen.
0: Ja, bei netten, so, stimmt. Und ich reg mich immer so hart darüber auf, wenn das Geld kostet. Das ist scheiß Luft, Mann.
1: Es ist einfach nur Luft, ja. Sitzplätze auch so ein Thema. Früher hast du einen Flug gebucht und dann hast du einfach gratis einen Sitzplatz reserviert. Mittlerweile kostet die Sitzplatzreservierung einfach Geld. Und bei einigen Airlines zahlst du noch online. Top, wenn du vergisst, vorher online einzuchecken.
0: Ich sag dir, die werden irgendwann auch auf die Idee mit der Luft kommen.
1: Psst, bring sie bloß nicht auf falsche Ideen.
0: Du hast recht.
1: Man muss aber auch sagen, es gibt auch hier und da so ein paar Sachen, die früher kostenlos waren und heute aus gutem Grund Geld kosten.
0: Tüten!
1: Absolut richtig.
0: Ja.
1: Vor allem Plastiktüten, ne, waren ja früher ganz, ganz oft gratis und kosten nun einfach Geld. Klar, wegen Umweltschutz und Plastikmüll in den Meeren. Das soll einfach weniger werden.
0: Aber weißt du, was nach wie vor kostenlos ist, Sascha?
1: Deine schlechten Witze.
0: Das ist eine Unverschämtheit. Ich wollte jetzt sagen, mein Respekt zu dir, aber seien wir mal ehrlich, das glaubt mir ja eh keiner.
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2: Zurzeit liegen uns keine Meldungen vor. Wir wünschen allen unterwegs gute Fahrt.
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3: Guten Morgen zusammen. Der Donnerstag ist noch sehr, sehr frisch. Wir bleiben zusammen wach und das kann man hervorragend. Mit Musik von

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0: Autofahren und Alkohol. Ist eine scheiß Idee, das wissen wir alle, keine Frage. Comedian Hannes Höfer, der sieht das genauso. Allerdings ist ihm aufgefallen, es gibt ein Fortbewegungsmittel, da ist das mit dem Alkohol nicht ganz so klar.
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2: Wieso gibt's eigentlich keine Promillegrenze auf dem Pferd? Freunde, alles in Deutschland ist geregelt, gerade in Bezug auf Alkohol im Straßenverkehr. Klare Null-Toleranz-Politik. Also bei Fahranfängern, sonst gibt's schon eine Toleranz. Alles unter 0,3 ist okay, ab 0,5 bis 1,09 ohne Fahrauffälligkeiten ist keine Straftat, sondern eine Ordnungswidrigkeit. Ach, keine Ahnung, ich blick doch nicht durch. Am besten einfach gar nichts trinken, fertig. Ne? Beim Fahrrad ist ja auch krass. Maximal 1,6 Promille auf dem Fahrrad ist erwünscht. Ich meine erlaubt, also ich meine toleriert. Komischerweise gilt das übrigens auch für Einräder. Müsste bei einem Einrad nicht nur die Hälfte erlaubt sein. Wenn du beim Saufen mobil bleiben willst, dann ist das Pferd dein Go-To-Fortbewegungsmittel. Klar, ich weiß nicht, ob du vorm Bootshaus in Köln eine Möglichkeit hast, den Gaul anzubinden. Aber beim Dorfabend auf dem Schützenfest, da kannst du das safe machen. Also jetzt meine Idee. Ich würde gerne Horse-Sharing anbieten. So wie mit E-Scootern. Ich suche nur noch Investoren. Weil immer dran denken, Pferd kommt von Fahren.
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1: Ich bin Katrin Müller. Die Spitzen von Union und SPD haben sich im Koalitionsausschuss auf eine Reihe von Reformen verständigt. Das erfuhr die dpa nach 7,5 Stunden Beratungen am späten Abend aus Koalitionskreisen. Über die Inhalte wollen die Vorsitzenden der Regierungsparteien CDU, CSU und SPD am Vormittag auf einer Pressekonferenz informieren. Erste Schritte waren bereits vor dem Treffen erfolgt. Das Sparpaket für die gesetzliche Krankenversicherung ist bereits im parlamentarischen Verfahren. Außerdem wollen Union und SPD die Vorschläge der Rentenkommission 1:1 umsetzen. Nach dem Ende des Tankrabatts sind die Spritpreise stark gestiegen. Nach dem typischen Mittagssprung stiegen die Preise für E10 im bundesweiten Durchschnitt auf 2,15 Euro pro Liter an, bei Diesel auf 2,11 Euro.
2: Genau damit hatten viele Autofahrer gerechnet. Eine Überraschung war das also nicht. Und viele sind am späten Vormittag noch einmal schnell an die Zapfsäule gerollt. Zum Last-Minute-Tanken nach dem Motto, mitnehmen was geht. Auch der ADAC hatte einen Preisanstieg vorhergesagt und Tankstellenbetreiber kritisiert. Denn die hatten bereits die Preise erhöht, als in vielen Tanks noch günstig versteuerter Kraftstoff war. Claudia Wächter, Nachrichtenredaktion.
1: Mit zwei großen Gesetzesänderungen will die Bundesregierung die Bundeswehr stärken. Es geht um Änderungen im Reservistendienst und um den beschleunigten Bau militärischer Infrastruktur.
3: Die Bundeswehr braucht mehr Personal. Das betrifft die aktive Truppe, wo in den kommenden Jahren möglichst aufgestockt werden soll. Aber es soll auch mehr Reservisten geben. Deshalb sollen unter anderem Übungen verpflichtend werden. Bislang konnten die Reservisten selbst als auch ihre Arbeitgeber das ablehnen, wenn die Einladung der Bundeswehr kam. Außerdem soll deutlich mehr Geld in die Infrastruktur investiert werden, also für den Bau von Unterkünften, Munitionsdepots und Logistik für neue Waffensysteme. Wir brauchen schnellere Prozesse, und die schaffen wir, sagt Verteidigungsminister Pistorius. Thomas Brock, Berlin.
1: Zum Fußball. England hat bei der Weltmeisterschaft mit Mühe das Achtelfinale erreicht. Die Mannschaft von Trainer Thomas Tuchel gewann gegen die Demokratische Republik Kongo nach einem frühen Rückstand mit 2:1. Im Achtelfinale trifft England nun auf Co-Gastgeber Mexiko.
4: Das Wetter.
5: 15 bis 11 Grad, so sieht's im Moment temperaturmäßig aus bei uns im Land. Dazu nur wenige Wolken unterwegs. Tagsüber heute dann aber bis 27 Grad und da dann eine dicke Wolkendecke, die auch ab und an Regen bringt. Der Freitag, der wird dann aber wieder schöner. Einiges an Sonne dabei, dazu meist trocken, bis 26 Grad.
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6: Zurzeit liegen uns keine Meldungen vor. Wir wünschen allen unterwegs gute Fahrt.
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5: Da hat ein Tierschutzverein in Deutschland eine Katze entdeckt. Eine Katze, die seit 4 Jahren verschwunden ist und die 1000 Kilometer weit weg war von ihrer Heimat in Südfrankreich. Ihre Besitzerin ist schon kontaktiert worden. Die hat sich natürlich riesig gefreut, dass ihr Vierbeiner wieder da ist. Trotzdem bleibt ja die Frage, wie ist die Katze nach Deutschland gekommen? Und was hat sie 4 Jahre lang gemacht? Also die Frage kann ich ganz einfach beantworten. Die Katze hat sich erstmal einen Limousinenservice gemietet, dann hat sie noch ein bisschen Urlaub gemacht, 2 Bücher geschrieben mit dem Titel Warum Menschen zu doof sind, Mäuse zu fangen. Dann hat sie zwischendurch noch versucht, die Weltherrschaft an sich zu reißen, ist aber schief gegangen. Und jetzt sehnt sie sich einfach ein bisschen nach einem ruhigen Leben.

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1: Warum er das gemacht hat? Ganz einfach, weil er seinen neuen Song draußen hat und den will er promoten. Ihr habt ihn gerade schon ein bisschen gehört. Why Don't You Stay heißt die neue Nummer. Und Nico Santos selbst beschreibt das Lied als eine lange Sommernacht, die man nicht loslassen möchte. Klingt gut. Hören wir jetzt neu bei uns. Why Don't You Stay?
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0: Also ganz ehrlich, ich habe so ein paar Freunde, deren Kinder, ne? Die machen schon seit einer Woche nichts mehr in der Schule. Ich meine, ganz ehrlich, in ein paar Wochen sind ja auch Ferien, da muss man sich ja emotional auch drauf vorbereiten oder so.
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0: Ja, so sieht's aus. Was habt ihr denn so vor in den Sommerferien? Wegfahren oder bleibt ihr zu Hause? Für die Leute, die zumindest ein bisschen auch hier sind bei uns in NRW, für die haben wir was. Wir besuchen für euch nämlich die schönsten Badeseen bei uns im Land und checken die für euch aus. Und die Kollegin Claudia Löhr zum Beispiel, die war am Otto-Meigler See in Hürth.
3: Ich stehe hier an einem wunderschönen, wirklich sehr, sehr breiten Sandstrand. Ich ziehe mal die Schuhe aus. Es ist Mallorca-Feeling hier. Ein paar Kinder turnen hier schon herum. Das ist die große Attraktion, die Wasserrutsche, ganz neu in diesem Jahr.
4: Ja, die ist richtig cool, die Rutsche. Man kann so mit den Knien und dann Saltos machen und alles.
5: Ich finde auch noch hier schön, dass es hier einen Spielplatz für kleine Kinder gibt, dass man hier auch was zu essen kaufen kann, falls man Hunger hat.
3: Das hier sieht auf jeden Fall sehr nobel aus, der Beach Club am Otto-Meigler-See. Sehr gepflegt hier unter Palmen. Das ist echt Karibik-Feeling. Hier unten am Wasser stehen direkt die Liegen. Also kannst quasi deinen Drink genießen und die Füße dabei ins Wasser halten. Wunderschön, da gehe ich mal an die Bar. Was gibt's denn hier alles Tolles? Das sieht ja fantastisch aus.
6: Also wir haben von Getränken, Aperitifs, Longdrinks oder auch die nicht alkoholischen. Wir haben Eis, wir haben Kaffee, eigentlich alles, was das Herz begehrt.
3: Und hier abends, ich glaube, nach Feierabend wird hier auch ganz gerne mal gechillt.
6: Genau, einmal im Monat machen wir eine After-Work-Party. Das ist immer der Donnerstag. Da haben wir dann auch den Geigenspieler da, haben gute Musik. Und die Leute haben einfach nur gute Laune.
3: Also ihr habt es gehört, hier, viele kommen auch nach Feierabend hier hin und genießen den Sonnenuntergang bei einem leckeren Getränk. Insgesamt fühlt sich das hier wirklich alles 100% nach Urlaub an. Ein wunderschöner Ort. Erwachsene zahlen 6,50 Euro fürs Tagesticket. Kinder bis 13 3,50 Euro. Am Eingang bekommt ihr einen Wertebon, den könnt ihr am Beachclub hier einlösen. Also auch eine Win-Win-Situation. Tickets könnte man auch online kaufen, ne? Am Wochenende erspart ihr euch dann die Warteschlange.
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1: Ich bin Katrin Müller. Die Spitzen von Union und SPD haben sich im Koalitionsausschuss auf eine Reihe von Reformen verständigt. Das erfuhr die dpa nach 7,5 Stunden Beratungen am späten Abend aus Koalitionskreisen. Über die Inhalte wollen die Vorsitzenden der Regierungsparteien CDU, CSU und SPD am Vormittag auf einer Pressekonferenz informieren. Erste Schritte waren bereits vor dem Treffen erfolgt. Das Sparpaket für die gesetzliche Krankenversicherung ist bereits im parlamentarischen Verfahren. Außerdem wollen Union und SPD die Vorschläge der Rentenkommission 1:1 umsetzen. Nach dem Ende des Tankrabatts sind die Spritpreise stark gestiegen. Nach dem typischen Mittagssprung stiegen die Preise für E10.